0: Sitzheizung geht definitiv klar bei Temperaturen so um die 0 Grad. Wow, es wird jetzt richtig kalt. Auch die nächsten Nächte sind so eisig. Aber tagsüber, und das ist die gute Nachricht, gibt's milden Herbst. Heute noch ein bisschen verhalten, erstmal Nebelsuppe, im Westen regnet es noch ein bisschen bei 17 Grad maximal. Aber ab morgen kommt dann der goldene Herbst, 17 bis 19 Grad, dazu Sonnenschein und auch der Regen ist dann weg. Und am Donnerstag geht es genauso weiter.
1: 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Im Kreis Eichsfeld ist die Bahnhofstraße zwischen Gernrode und Niederroschel am Bahnübergang in beiden Richtungen gesperrt. Grund sind Reparaturarbeiten. Die Sperrung gilt heute etwa von 1 bis 7 Uhr. Wir wünschen eine gute Fahrt.
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0: Auch wenn es nachts und früh morgens eisig ist, die Tage, die werden einigermaßen mild. Auch heute schaffen wir bis zu 17 Grad. Der goldene Herbst nimmt heute so ein bisschen Anlauf. Im Westen kann es immer mal noch kurz nass werden und der Nebel, der muss auch erstmal verschwinden. Aber ab morgen ist dann Sonne angesagt. Es bleibt auch trocken bei 17 bis 19 Grad und so geht es am Donnerstag auch weiter.
1: 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Auf der B173 zwischen Johannisthal und Kütz ist in beiden Richtungen ein Esel auf der Fahrbahn. Im Kreis Eichsfeld ist der Bahnübergang in der Bahnhofstraße zwischen Gernrode und Niederorschel heute etwa von 1 bis 7 Uhr wegen Reparaturarbeiten gesperrt. Wir wünschen eine gute Fahrt.
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5: Ich bin David Riemer. Bundespräsident Steinmeier will den früheren rheinland-pfälzischen Ministerpräsidenten Schweizer am Nachmittag zum neuen Arbeitsminister ernennen. Vorher solle die bisherige Ministerin Baas ihre Entlassungsurkunde erhalten, teilte das Bundespräsidialamt mit. Baas hatte gestern nach einem Trauerfall in der Familie und öffentlichen Angriffen gegen sie ihren sofortigen Rücktritt erklärt. Bevor Schweizer das Ministerium übernehmen kann, muss er im Bundestag noch vereidigt werden. Spott und Beschimpfungen, kompromittierende Posts. Schon Kinder und Jugendliche haben unter solchen Attacken in sozialen Netzwerken zu leiden. Das Bündnis gegen Cybermobbing stellt heute Ergebnisse zur aktuellen Entwicklung vor.
6: Ausschluss aus dem Klassenchat bei WhatsApp, KI-generierte Deepfakes bei TikTok oder der gehässige Kommentar auf der Gaming-Plattform. Cybermobbing gegen Kinder und Jugendliche hat sich zu einem Dauerproblem entwickelt. Mit teilweise gravierenden Folgen für die Betroffenen. Angstreaktionen, Wut, psychischer Stress bis hin zu Suizid. Suizidgedanken bestimmen oftmals das Leben der Opfer. Das Bündnis gegen Cybermobbing fordert deshalb schon länger mehr Aufklärung. Auch müssten Täter und Täterinnen deutlich stärker zur Verantwortung gezogen werden. Tanja Wagner, Nachrichtenredaktion.
5: In einer Höhle auf der italienischen Mittelmeerinsel Sardinien sitzt ein Höhlenforscher tief unter der Erde fest. Nach mehr als 27 Stunden konnte der 31 Jahre alte Mann von einem Bergungsteam gerettet werden.
7: Endlich Licht und frische Luft. Der Forscher, ein Italiener, wurde sofort von Medizinern hier gecheckt und dann in ein Krankenhaus geflogen. In 10 Metern Tiefe saß er in der Falle. Es war dunkel und kalt. Ein Hangrutsch hatte den Höhleneingang komplett verschüttet. Nur im Schneckentempo

0: konnten sich die Retter zu dem Mann vorarbeiten, räumten Steine und Geröll per Hand beiseite. Es war eine unglaubliche Aktion, sagte ein Sprecher des Bergungsteams aus Italien, Claudia Wächter.
1: Eine groß angelegte Cyberattacke hat Kühlanlagen in den Märkten von mehreren großen französischen Lebensmittelhandelsketten gestört. Den Hackern sei es gelungen, Kühl- und Gefrierschränke in den Auftaumodus umzustellen, sagte ein Sprecher der Handelsgruppe, zu der die Supermärkte Intermarché und Netto gehören. Medienberichten zufolge sollen weitere Ketten betroffen sein. Lebensmittel müssen weggeworfen werden, der Schaden könnte immens sein, die Staatsanwaltschaft ermittelt.
2: Ja, man kann jeden Tag noch eine Schicht draufpacken auf seinen Zwiebellook. Es ist schon ganz schön eisig geworden. Hier und da gibt's sogar Bodenfrost. Aber tagsüber wird's noch einigermaßen mild. Auch heute schaffen wir bis zu 17 Grad. Erstmal noch ein bisschen Nebel. Auch im Westen noch ein paar Regenwolken. Aber die verschwinden dann im Laufe des Tages. Und ab Mittwoch heißt's dann goldener Herbst. 17 bis 19 Grad. Und am Donnerstag geht's dann genauso weiter.
3: 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Im Kreis Eichsfeld ist die Bahnhofstraße zwischen Gernrode und Niederroschel in beiden Richtungen am Bahnübergang gesperrt. Grund sind Reparaturarbeiten, die heute voraussichtlich von 1 bis 7 Uhr dauern. Wir wünschen eine gute Fahrt.
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1: Ich bin David Riemer. Bundespräsident Steinmeier will den früheren rheinland-pfälzischen Ministerpräsidenten Schweizer am Nachmittag zum neuen Arbeitsminister ernennen. Vorher solle die bisherige Ministerin Baas ihre Entlassungsurkunde erhalten, teilte das Bundespräsidialamt mit. Baas hatte gestern nach einem Trauerfall in der Familie und öffentlichen Angriffen gegen sie ihren sofortigen Rücktritt erklärt. Bevor Schweizer das Ministerium übernehmen kann, muss er im Bundestag noch vereidigt werden. Spott und Beschimpfungen, kompromittierende Posts. Schon Kinder und Jugendliche haben unter solchen Attacken in sozialen Netzwerken zu leiden. Das Bündnis gegen Cybermobbing stellt heute Ergebnisse zur aktuellen Entwicklung vor.
2: Ausschluss aus dem Klassenchat bei WhatsApp, KI-generierte Deepfakes bei TikTok oder der gehässige Kommentar auf der Gaming-Plattform. Cybermobbing gegen Kinder und Jugendliche hat sich zu einem Dauerproblem entwickelt. Mit teilweise gravierenden Folgen für die Betroffenen. Angstreaktionen, Wut, psychischer Stress bis hin zu Suizid. Suizidgedanken bestimmen oftmals das Leben der Opfer. Das Bündnis gegen Cybermobbing fordert deshalb schon länger mehr Aufklärung. Auch müssten Täter und Täterinnen deutlich stärker zur Verantwortung gezogen werden. Tanja Wagner, Nachrichtenredaktion.
1: In einer Höhle auf der italienischen Mittelmeerinsel Sardinien sitzt ein Höhlenforscher tief unter der Erde fest. Nach mehr als 27 Stunden konnte der 31 Jahre alte Mann von einem Bergungsteam gerettet werden.
3: Endlich Licht und frische Luft. Der Forscher, ein Italiener, wurde sofort von Medizinern hier gecheckt und dann in ein Krankenhaus geflogen. In 10 Metern Tiefe saß er in der Falle. Es war dunkel und kalt. Ein Hangrutsch hatte den Höhleneingang komplett verschüttet. Nur im Schneckentempo konnten sich die Retter zu dem Mann vorarbeiten, räumten Steine und Geröll per Hand beiseite. Es war eine unglaubliche Aktion, sagte ein Sprecher des Bergungsteams aus Italien, Claudia Wächter.
1: Eine groß angelegte Cyberattacke hat Kühlanlagen in den Märkten von mehreren großen französischen Lebensmittelhandelsketten gestört. Den Hackern sei es gelungen, Kühl- und Gefrierschränke in den Auftaumodus umzustellen, sagte ein Sprecher der Handelsgruppe, zu der die Supermärkte Intermarché und Netto gehören. Medienberichten zufolge sollen weitere Ketten betroffen

0: betroffen sein. Lebensmittel müssen weggeworfen werden, der Schaden könnte immens sein, die Staatsanwaltschaft ermittelt.
1: Sitzheizung geht definitiv klar bei Temperaturen so um die 0 Grad. Wow, es wird jetzt richtig kalt. Auch die nächsten Nächte sind so eisig. Aber tagsüber, und das ist die gute Nachricht, gibt's milden Herbst. Heute noch ein bisschen verhalten. Erstmal Nebelsuppe. Im Westen regnet es noch ein bisschen bei 17 Grad maximal. Aber ab morgen kommt dann der goldene Herbst. 17 bis 19 Grad. Dazu Sonnenschein und auch der Regen ist dann weg. Und am Donnerstag geht's genauso weiter.
2: 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Im Kreis Eichsfeld ist die Bahnhofstraße zwischen Gernrode und Niederroschel in beiden Richtungen am Bahnübergang gesperrt. Grund sind Reparaturarbeiten, die heute voraussichtlich von 1 bis 7 Uhr dauern. Wir wünschen eine gute Fahrt.
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5: Ich bin David Riemer. Bundespräsident Steinmeier will den früheren rheinland-pfälzischen Ministerpräsidenten Schweizer am Nachmittag zum neuen Arbeitsminister ernennen. Vorher solle die bisherige Ministerin Baas ihre Entlassungsurkunde erhalten, teilte das Bundespräsidialamt mit. Baas hatte gestern nach einem Trauerfall in der Familie und öffentlichen Angriffen gegen sie ihren sofortigen Rücktritt erklärt. Bevor Schweizer das Ministerium übernehmen kann, muss er im Bundestag noch vereidigt werden. Wer sein Auto reparieren lassen muss, zahlt für Ersatzteile immer mehr. Innerhalb von 10 Jahren sind die Preise im Schnitt um mehr als 80% gestiegen, deutlich stärker als die allgemeine Inflation. Das treibt nach Angaben der Versicherungswirtschaft auch die Reparaturkosten und damit die Schadenkosten nach oben.
6: Besonders teuer sind sichtbare Karosserieteile wie Türen, Kotflügel oder Außenspiegel. Ein Grund dafür ist laut Versicherungsverband der sogenannte Designschutz. Er verhindert bislang oft, dass unabhängige Hersteller optisch identische Ersatzteile anbieten. Dürfen. Genau das will die EU aber ändern. Bestimmte Reparaturteile sollen künftig vom Designschutz ausgenommen werden. Das könnte für mehr Wettbewerb sorgen und Reparaturen für Autofahrer günstiger machen. Thomas Bleskin, Nachrichtenredaktion.
5: Papst Leo soll heute für eine Operation einer Lunge in eine Klinik in Rom aufgenommen werden. Das teilte der Heilige Stuhl mit. Dort soll Leo ein bei Untersuchungen entdeckter Knoten in der Lunge entfernt werden. Ob die OP noch heute stattfindet, ist noch offen.
7: Leo selbst gibt sich hier zuversichtlich, der Knoten sei im Frühstadium entdeckt worden und er wird auch kommenden Monat nach Südamerika reisen, sagte er. Doch ob das so klappt, wird sich wohl erst nach der OP zeigen, wenn seine Ärzte mehr über diesen Lungenknoten wissen. Stand jetzt wird Leo etwa eine Woche hier in der Klinik bleiben und überall auf der Welt beten Menschen für ihn, bangen. Ausgerechnet Leo, der bisher immer so fit und sportlich wirkte. Aus Rom, Claudia Wächter.
5: US-Präsident Trump sieht im Ukraine-Krieg vor allem Präsident Zelensky in der Pflicht, eine Einigung mit Russland zu erreichen. Kritik an Russlands Verstößen gegen die vereinbarte Waffenruhe wies Trump zurück. Er sagte, es habe Verstöße auf beiden Seiten gegeben. Russlands Präsident Putin sei seiner Meinung nach sogar stärker an einer Einigung interessiert als Zelensky.
8: Auch wenn es nachts und früh morgens eisig ist, die Tage, die werden einigermaßen mild.

0: Auch heute schaffen wir bis zu 17 Grad. Der goldene Herbst nimmt heute so ein bisschen Anlauf. Im Westen kann es immer mal noch kurz nass werden und der Nebel, der muss auch erstmal verschwinden. Aber ab morgen ist dann Sonne angesagt. Es bleibt auch trocken bei 17 bis 19 Grad und so geht es am Donnerstag auch weiter.
1: 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Im Kreis Eichsfeld ist die Bahnhofstraße zwischen Gernrode und Niederroschel am Bahnübergang in beiden Richtungen gesperrt. Wegen Reparaturarbeiten gilt die Sperrung heute voraussichtlich von etwa 1 bis 7 Uhr. Wir wünschen eine gute Fahrt.
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1: Ich bin David Riemer. Bundespräsident Steinmeier will den früheren rheinland-pfälzischen Ministerpräsidenten Schweiz am Nachmittag zum neuen Arbeitsminister ernennen. Vorher solle die bisherige Ministerin Baas ihre Entlassungsurkunde erhalten, teilte das Bundespräsidialamt mit. Baas hatte gestern nach einem Trauerfall in der Familie und öffentlichen Angriffen gegen sie ihren sofortigen Rücktritt erklärt. Bevor Schweizer das Ministerium übernehmen kann, muss er im Bundestag noch vereidigt werden. Wer sein Auto reparieren lassen muss, zahlt für Ersatzteile immer mehr. Innerhalb von 10 Jahren sind die Preise im Schnitt um mehr als 80% gestiegen, deutlich stärker als die allgemeine Inflation. Das treibt nach Angaben der Versicherungswirtschaft auch die Reparaturkosten und damit die Schadenkosten nach oben.
2: Besonders teuer sind sichtbare Karosserieteile wie Türen, Kotflügel oder Außenspiegel. Ein Grund dafür ist laut Versicherungsverband der sogenannte Designschutz. Er verhindert bislang oft, dass unabhängige Hersteller optisch identische Ersatzteile anbieten. Dürfen. Genau das will die EU aber ändern. Bestimmte Reparaturteile sollen künftig vom Designschutz ausgenommen werden. Das könnte für mehr Wettbewerb sorgen und Reparaturen für Autofahrer günstiger machen. Thomas Bleskin, Nachrichtenredaktion.
1: Papst Leo soll heute für eine Operation einer Lunge in eine Klinik in Rom aufgenommen werden. Das teilte der Heilige Stuhl mit. Dort soll Leo ein bei Untersuchungen entdeckter Knoten in der Lunge entfernt werden. Ob die OP noch heute stattfindet, ist noch offen.
3: Leo selbst gibt sich hier zuversichtlich. Der Knoten sei im Frühstadium entdeckt worden und er wird auch kommenden Monat nach Südamerika reisen, sagte er. Doch ob das so klappt, wird sich wohl erst nach der OP zeigen, wenn seine Ärzte mehr über diesen Lungenknoten wissen. Stand jetzt wird Leo etwa eine Woche hier in der Klinik bleiben und überall auf der Welt beten Menschen für ihn, bangen. Ausgerechnet Leo, der bisher immer so fit und sportlich wirkte. Aus Rom, Claudia Wächter.
1: US-Präsident Trump sieht im Ukraine-Krieg vor allem Präsident Zelensky in der Pflicht, eine Einigung mit Russland zu erreichen. Kritik an Russlands Verstößen gegen die vereinbarte Waffenruhe wies Trump zurück. Er sagte, es habe Verstöße auf beiden Seiten gegeben. Russlands Präsident Putin sei seiner Meinung nach sogar stärker an einer Einigung interessiert als Zelensky.
4: Ja, man kann jeden Tag noch eine Schicht draufpacken auf seinen Zwiebellook. Es ist schon ganz schön eisig geworden. Hier und da gibt es sogar Bodenfrost. Aber tagsüber wird es noch einigermaßen mild. Auch heute schaffen wir bis zu 17 Grad. Erstmal noch ein bisschen Nebel, auch im Westen noch ein paar Regenwolken. Aber die verschwinden dann im Laufe des Tages. Und ab Mittwoch heißt es dann goldener Herbst, 17 bis 19 Grad. Und am Donnerstag geht es dann genauso weiter.
5: 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Im Kreis Eichsfeld ist die Bahnhofstraße zwischen Gernrode und Niederroschel heute in beiden Richtungen am Bahnübergang wegen Reparaturarbeiten von etwa 1 bis 7 Uhr gesperrt. Wir wünschen eine gute Fahrt.
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4: Ich bin David Riemer. Unionsfraktionschef Frei ist überzeugt, dass die Koalition bei den anstehenden Reformen gemeinsame Lösungen finden wird. Das gelte auch nach dem Rücktritt von Arbeitsministerin Baas, sagte er im Ersten. Sowohl Union als auch SPD wüssten, dass sie ihre selbst gesteckten Ziele noch nicht erreicht hätten. Die Ergebnisse müssten deutlich besser werden und im Alltag der Menschen spürbar sein, sagte Frei. Die Deutsche Bahn will mit mehr Verbindungen ins Ausland sowie einer weiteren Sprinterlinie punkten. Mit dem Fahrplanwechsel heute hat der Konzern dann täglich mehr als 320 Fahrten mit über 10.000 Zielen außerhalb Deutschlands im Angebot. Die Tickets sind ab morgen erhältlich.
5: Bahn zu fahren soll sparen, neben teurem Sprit auch Zeit. Dafür baut die Bahn vor allem nach Italien, Frankreich, Österreich und Dänemark ihre Verbindung aus. So geht's etwa direkt von München in nur 6,5 Stunden nach Mailand. Eine mit gut 5 Stunden besonders schnelle Sprinterstrecke richtet die Bahn innerhalb Deutschlands zwischen Hamburg und München ein. Andernorts stoppen Baustellen Bahnreisende dagegen aus. So verlängert sich die Fahrzeit zwischen Berlin und Hannover aufgrund von Umleitungen um 80 Minuten auf 3 Stunden. Tanja Wagner, Nachrichtenredaktion.
4: Der aus der Erfolgsserie Breaking Bad bekannte US-Schauspieler RJ Mitty ist im Alter von nur 34 Jahren gestorben. Er sei gestern in Brownsville im US-Bundesstaat Texas tot aufgefunden worden. Das berichten mehrere US-Medien unter Berufung auf sein Management und örtliche Behörden. Zur Todesursache wurde nichts mitgeteilt. Mitty war mit der Bewegungsstörung Zerebralparese zur Welt gekommen. Zum Sport. Alexander Zverev wird erstmals die Nummer 1 der Tennis-Weltrangliste. Nach der Niederlage von Carlos Alcaraz in Shanghai steht fest, dass der 29-Jährige in den kommenden Wochen an die Spitze rückt.
6: Für Zverev ist es die Krönung einer Saison mit 2 Grand-Slam-Titeln bei den US Open und den French Open. Außerdem stand er im Wimbledon-Finale. Nach seiner schweren Knöchelverletzung von 2022 hat er sich damit bis ganz nach oben gearbeitet. Offen ist nur noch, wann er die Nummer 1 übernimmt. Frühestens könnte das am 2. November passieren, abhängig davon, wie weit Zverev bei den Turnieren in Shanghai und Wien kommt. Ursula Winkler, Nachrichtenredaktion.
4: Erster und letzter deutscher Tennis-Weltranglisten-Erster war Boris Becker.
7: Der Blick aufs Wetter. Heute anfangs noch vereinzelt Frost und örtlich Nebel, danach dann zunächst heiter bis wolkig im Tagesverlauf, aber von Westen her mehr Wolken und die bringen dann am Nachmittag auch etwas Regen mit sich. Die Top-Temperaturen heute 14 bis 17 Grad. Morgen zunächst stark bewölkt, im Tagesverlauf lockert es dann auf und wieder bis 19 Grad.
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7: Antenne Thüringen, der schnellste Verkehrsservice mit nur einer Meldung. Kreis Eichsfeld zwischen Gernrode und Niederorschel ist in beiden Richtungen der Bahnübergang gesperrt. Da wird repariert und das Ganze noch bis 7 Uhr. Wir wünschen eine gute und sichere Fahrt.
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1: Guten Morgen, Thüringen.
9: Einen schönen frühen Dienstagmorgen wünschen wir euch. Anna ist im Urlaub, lässt schöne Grüße da. Gleich gucken wir mal darauf, dass in den Charts sich etwas getan hat. Denn wochenlang war ja Shakira mit Burna Boy zusammen, Die Die, die Nummer 1. Bis letzte Woche, da ist nämlich was passiert. Da kam eine Lady und hat gesagt, hier, mach mal ein bisschen Platz, Shakira. Ich will wieder auf die 1. Welche Lady das ist nicht sehr wirklich überraschend. Aber wir hören sie mit dem Song, der aktuell auf Platz 1 der Singlecharts ist, gleich hier auf Antenne Thüringen. Schönen guten Morgen.

Schönen Dienstagmorgen, hier ist Antenne Thüringen. Also wenn Shakira dieses Jahr ihren Jahresrückblick plant, dann kann sie sagen, sie hat das erfolgreichste Jahr in Deutschland aller Zeiten hinter sich.

schubsen sozusagen. Aber egal, ich meine, Die Die ist der Sommerhit 2026 in Deutschland geworden. Das hat Shakira bislang auch nicht geschafft. Von daher gibt sie wahrscheinlich gerne ab. Und das ist die neue Nummer 1 der deutschen Singlecharts, Taylor Swift mit ihrer aktuellen Patient Zero. Gibt's jetzt hier auf Antenne Thüringen.

0: Schönen guten Morgen, hier ist Antenne Thüringen. Er hat Thüringen gut vertreten im TV.
1: Ja, mein Name ist Linus, ich bin 22 Jahre alt, ich komme aus Erfurt.
2: Oh, krass, wie Clueso.
3: Das ist doch mega.
0: Linus hat bei The Voice gesungen.
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0: und natürlich
4: immer mitten in der
0: hat er Chicago gesungen von Clueso. Hat also sozusagen den Lokalpatriotismus hochgehalten. Ist leider nicht weitergekommen, aber trotzdem hat er uns erzählt, der Auftritt war für ihn großartig.
5: Also das war eine wahnsinnig spannende Erfahrung erstmal. Man kennt es ja aus dem Fernsehen, die Show, und man weiß ja, wie hoch das Niveau da ist. Und das ist ja auch ein ganz langer Auswahlprozess, bis man dort erstmal hinkommt. Und ich habe gar nicht damit gerechnet, dass ich so weit schaffe. Und dann war es soweit. Und ich weiß noch, die ganzen Talente um mich herum waren schon so nervös. Und ich war auch noch relativ weit am Ende dran. Und das hat es natürlich auch nicht besser gemacht. Aber als es dann auf die Bühne ging, konnte ich das sehr genießen. Und es war eine wahnsinnig coole Erfahrung auf jeden Fall.
0: Also viele Erfahrungen mitgenommen. Jetzt ist er wieder im Alltag angekommen mit seinem Studium in Erfurt. Denn du willst Grundschullehrer werden.
5: Ich bin jetzt im Master. Ich studiere jetzt schon 4 Jahre von 5 insgesamt. Ja, also manchmal ist es entspannt, manchmal ist es auch echt nervig. Manchmal hat man so diese Seminare, die einen wirklich überhaupt nicht interessieren und die auch gefühlt gar nichts mit dem Beruf zu tun haben. Aber muss man halt auch irgendwie durch. Ansonsten, Erfurt ist eine schöne Stadt. Ich habe einige Freunde dort und es macht schon Spaß.
0: Also ich nehme mal an, dass du gut mit Kindern kannst, wenn du Grundschullehrer werden willst.
5: Ja, schon.
0: Das ist eine gute Voraussetzung. Im Zweifel bringst du immer deine Gitarre mit und dann singt ihr halt einfach was.
5: Genau, genau.
0: Das ist doch gut.
5: Ja.
0: Wenn du dich jetzt entscheiden müsstest, also du machst jetzt auf Lehramt, irgendwie muss man ja Geld verdienen, weil als Musiker ist es nicht leicht. Aber stellen wir uns mal vor, du könntest von der Musik leben und müsstest dich entscheiden zwischen Musik und Schule.
5: Musik.
0: Musik ist mein Leben.
5: Musik ist mein Leben.
0: Okay, krass. Wir drücken ihm die Daumen. Er ist weiterhin auch in Thüringen unterwegs mit seiner Band Linus. 22 Jahre jung, war am Wochenende bei The Voice of Germany.

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1: Guten Morgen. Am Landgericht Erfurt wird heute der Prozess um eine 19-Jährige, die im Kreis Sömmer da in einer Holzkiste eingesperrt war, neu aufgerollt. Das Verfahren war im Januar ausgesetzt worden, nachdem Zweifel an ihrer Glaubwürdigkeit aufgetaucht waren. Jetzt liegt ein psychologisches Gutachten vor. Angeklagt ist ein Paar im Alter von 54 und 57 Jahren. Laut Anklage soll der Mann Sex mit der 19-Jährigen gehabt haben und sie dann erst in einen Kofferraum und dann in die Kiste gesperrt haben. Bundespräsident Frank-Walter Steinmeier wird heute am frühen Abend den ehemaligen Ministerpräsidenten von Rheinland-Pfalz, Alexander Schweizer, zum neuen Arbeitsminister ernennen. Zuvor soll die bisherige Ministerin Bärbel Baas ihre Entlassungsurkunde erhalten. Nach ihrem Rückzug aus familiären Gründen ist in Berlin viel diskutiert worden darüber, wie Politiker zwischenmenschlich miteinander umgehen. Der aus der US-Serie Breaking Bad bekannte Schauspieler R.J. Mitty ist im Alter von 34 Jahren gestorben. Das berichten mehrere US-Medien und berufen sich auf sein Management sowie örtliche Behörden aus Texas. Bekannt wurde Mitty durch seine Rolle als Walter White Jr. in Breaking Bad. Eine Todesursache wurde nicht mitgeteilt. Der Blick aufs Wetter. Heute anfangs noch vereinzelt Frost und örtlich Nebel, danach dann zunächst heiter bis wolkig, im Tagesverlauf aber von Westen her mehr Wolken und die bringen dann am Nachmittag auch etwas Regen mit sich. Die Top-Temperaturen heute 14 bis 17 Grad. Morgen zunächst stark bewölkt, im Tagesverlauf lockert es dann auf und wieder bis 19 Grad. Antenne Thüringen, der schnellste Verkehrsservice. A4 Richtung Frankfurt zwischen Eisenach Ost und Eisenach West steht ein kaputter LKW auf dem Standstreifen. Achtung, hier ist auch die rechte Spur blockiert. Und im Kreis Eichsfeld ist zwischen Gernrode und Niederorschel der Bahnübergang gesperrt. Hier laufen Reparaturarbeiten noch bis etwa 7 Uhr. Wir wünschen eine gute und sichere Fahrt.
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0: Schönen Dienstagmorgen, Antenne Thüringen ist hier. Na, wie lange schlaft ihr so? Wahrscheinlich nicht so lange, wenn ihr um die Zeit schon wach seid, so wie wir. Schlaft ihr nackt oder angezogen? Und alleine oder zu zweit? Wir wollen alles wissen.
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0: Genau, nächste Woche geht es hier ums gesunde Schlafen und wie Thüringen überhaupt schläft. Also Schlaf liegt ja voll im Trend. Hilfsmittel für guten Schlaf sind beliebter denn je. Es gibt Tracking-Uhren, das wäre gar nichts für mich. Irgendwie mit einer Uhr am Arm die ganze Zeit, das würde mich nerven. Aber die zeichnet dann den Schlaf auf und wie man ihn optimieren kann. Und darüber wollen wir nächste Woche sprechen und auch diese Woche schon mit Dr. Björn Vito Walter von den SLH-Kliniken in Suhl. Ich habe mal gehört, dass Schlaf vor Mitternacht gesünder ist als der nach Mitternacht. Ist das ein Mythos oder stimmt das?
3: Also grundsätzlich gilt regelmäßiger Schlaf-Wach-Rhythmus, regelmäßige Zu-Bett-Geh-Zeiten und Aufstehzeiten sind entscheidend. Es kommt nicht auf die Zeit sozusagen an, wann ich ins Bett gehe. Wenn ich morgens um 8 Uhr aufstehe, reicht es, ich gehe Mitternacht ins Bett. Es gibt jetzt keine Regel, dass man sagt, der Schlaf vor Mitternacht ist gesünder. Aber wenn ich so einen Rhythmus habe, dass ich halt wirklich 7 bis 8 Stunden schlafe, dann und um 6 Uhr aufstehe, muss ich halt vor Mitternacht ins Bett gehen.
0: Ach guck, wir wollen nächste Woche wissen, wie schläft Thüringen? 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

0: 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Es ist schon wieder Dienstag, aber über eine Sache vom Wochenende, da müssen wir nochmal drüber reden. Ganz ohne hier zu ragebaiten. Das Jugendwort des Jahres wurde verkündet und natürlich von der Tagesschau-Queen Susanne Daubner.
1: Das Jugendwort 2026, Ragebait, was auch immer das heißen soll.
0: Ragebait ist es also geworden, auf dem ersten Platz gelandet bei der Online-Abstimmung von Peak und Crash, also vor Peak und Crash Out. Ronny Thorau aus der Antenne Thüringen Redaktion, Ragebait heißt ja übersetzt Wutköder. Hol uns mal alle mit ins Boot. Was ist das genau?
2: Ja, das Ganze ähnelt so ein bisschen dem Begriff Clickbait, also reißerischen Überschriften zum Beispiel oder neugierig machenden Fragen, die einen online zum Klicken verleiten sollen. Und bei Ragebait geht es eben darum, jemanden absichtlich aufzuregen oder wütend zu machen. Das können Social-Media-Posts sein mit provokanten Thesen etwa oder Fake News, um Empörung, Wut, Aufregung zu verursachen und damit dann oft Kommentare, Likes, Follower und Aufmerksamkeit und Reichweite zu generieren. Ragebait benutzen Jugendliche aber auch offline, wenn jemand andere mit Absicht versucht, auf die Palme zu bringen.
0: Ja, wer kennt es nicht? Also absichtlich Aggressionen provozieren. Ich habe letztens erst einen Post auf Insta gesehen, da hat eine Influencerin doch ernsthaft gefragt, Achtung, haltet euch fest, ob sie noch ICE fahren soll, weil bei der Fahrt ja so viele Mücken getötet werden. Das sei doch unglaubliches Tierleid. Da dachte ich mir auch, ja, willkommen in 2026. Das ist doch typischer Ragebait, oder? Tief durchatmen und einfach weiter scrollen. Genug Internet für heute.
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0: Schönen guten Morgen. Neustart für einen Prozess, der im Januar schon mal begonnen hat. Es geht um eine junge Frau, die in einer Holzkiste eingesperrt entdeckt worden war. Jetzt alle News, die heute Morgen wichtig sind, mit Hanne Sebert. Es ist 6 Uhr. Guten Morgen.
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2: Guten Morgen. Am Landgericht Erfurt startet heute der Prozess gegen ein Paar wegen mutmaßlicher Geiselnahme bereits zum zweiten Mal. Die beiden Angeklagten sollen im Juli letzten Jahres eine damals 19-jährige Frau entführt und dann auf ihrem Grundstück in Vogelsberg im Landkreis Sömmerda eingesperrt haben. Laut Anklage zunächst im Kofferraum eines Autos, später dann in einer Holzkiste.
3: Polizeibeamte hatten die junge Frau eher durch Zufall in der Holzkiste entdeckt. Sie hatte verletzt und stark dehydriert um Hilfe gerufen. Dem Paar werden Geiselnahme und gefährliche Körperverletzung vorgeworfen. Der erste Prozess war allerdings kurz nach seinem Auftakt im Januar ausgesetzt worden, wegen erheblicher Zweifel an der Glaubwürdigkeit der Frau. Der angeklagte Mann sprach von einer Racheaktion. Er bestritt, dass die 19-Jährige gegen ihren Willen eingesperrt gewesen sei. Ein inzwischen beauftragtes Gutachten soll nun in der neuen Verhandlung vorgestellt werden. Jan Walter, Antenne Thüringen, Nachrichtenredaktion.
2: Der frühere Regierungschef von Rheinland-Pfalz, Alexander Schweizer, wird heute Nachmittag zum neuen Bundesarbeitsminister ernannt. Er folgt auf Bärbel Baas, die gestern auch als SPD-Chefin zurückgetreten war. Wer künftig die SPD führt, soll sich zum Jahreswechsel entscheiden. Das hatte ihr Mitparteichef Lars Klingbeil erklärt. Ob er selbst nochmal antritt, ließ er dabei offen. Mit dem Fahrplanwechsel bei der Deutschen Bahn gehen einige neue Strecken an den Start, vor allem ins Ausland. Dazu kommt auch eine neue Sprinterlinie. Die Tickets gibt's ab morgen zu kaufen. Was bleibt, sind allerdings die vielen Baustellen bei der Bahn.
4: Bahn zu fahren soll sparen, neben teurem Sprit auch Zeit. Dafür baut die Bahn vor allem nach Italien, Frankreich, Österreich und Dänemark ihre Verbindung aus. So geht's etwa direkt von München in nur 6,5 Stunden nach Mailand. Eine mit gut 5 Stunden besonders schnelle Sprinterstrecke richtet die Bahn innerhalb Deutschlands zwischen Hamburg und München ein. Andernorts stoppen Baustellen Bahnreisende dagegen aus. So verlängert sich die Fahrzeit zwischen Berlin und Hannover aufgrund von Umleitungen um 80 Minuten auf 3 Stunden. Tanja Wagner, Antenne Thüringen, Nachrichtenredaktion.
2: 88 Mal unerlaubt aufs Handy geschaut, 100 Mal gegen die Gurtpflicht verstoßen. Bei der europaweiten Aktionswoche Focus on the Road hat die Thüringer Polizei so einige Verstöße registriert. Insgesamt waren dabei in der letzten Woche fast 3.700 Fahrzeuge in Thüringen kontrolliert worden. Besonders geachtet haben die Polizisten auf die unerlaubte Handynutzung hinterm Steuer. Es wurden aber auch Alkohol- und Drogenverstöße festgestellt. In einem Fall konnte sogar eine gesuchte Person festgenommen werden.
0: Das Wetter auf Antenne Thüringen. Guten Morgen, Markus.
5: Guten Morgen aus Thema. Bei uns erfrischende 0 Grad. Ich wünsche allen einen schönen Arbeitstag.
0: Ja, es ist wirklich frisch. Stadtroda 3 Grad, 5 Grad in Eisenach, 4 Grad in Hünstein. Die gute Nachricht, die nächste Nacht wird deutlich milder, so rund um 11 Grad. Heute am Tag trocken, mal Sonne, mal Wolken, bis zu 15 Grad maximal und morgen wird's ganz ähnlich.
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0: 3 Minuten nach 6, Antenne Thüringen, der schnellste Verkehrsservice im Anschluss mit einer Vermisstenmeldung der Polizei. A4 Richtung Frankfurt, zwischen Eisenach Ost und West, ein kaputter LKW auf der rechten Spur. Und A4 Richtung Dresden, Ausfahrt Gotha, hier ein kaputter LKW. Seit der Nacht wird die 15-jährige Mariella Z. aus Erfurt vermisst. Sie verließ in der Nacht das häusliche Umfeld in Erfurt, Ortsteil Löbervorstadt, und ist seitdem vermisst. Mariella Z. ist 1,70 bis 1,75 groß, hat eine schlanke Statur, lange braune Haare. Sie trug zum Zeitpunkt ihres Verschwindens einen schwarzen Pullover, eine schwarze Daunenjacke und eine blaue Jeans. Hinweise bitte unbedingt an die Polizei, Hinweise in Sachen Verkehr gerne auch an uns. 0800 3x5 2550. Danke und gute Fahrt.

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2: Schönen guten Morgen. Antenne Thüringen. Anna im Urlaub, ob es ja auch so kalt ist wie uns? Wahrscheinlich nicht.
3: Sie wahrscheinlich liegt jetzt nicht. Die muckelig warm, muckelig waren, sich eingekuschelt haben. Ja, aber wir gönnen es ihr.
2: Niklas ist da, ja, und ich bin auch da. Alex, schönen guten Morgen zusammen. Heute kümmern wir uns um eine Freunde-App. Lilly aus Berlin hat die entwickelt. Was das ist, wie das funktioniert, klären wir heute Morgen in der Show. Und natürlich, was bei euch so geht, in der Morgenminute, wie immer, gleich gegen 10:06. Guten Morgen.

0: 10 nach 6. Bei euch hoffentlich alles etwas entspannter. Morgens auch weniger los auf den Straßen. Ne? 2 Wochen Herbstferien laufen. Bei euch sind vielleicht auch Kollegen nicht da. Wahrscheinlich im Urlaub oder krank. Wie es euch heute so geht, was euch beschäftigt, das sind eure 60 Sekunden. Danke für eure Nachrichten an die 0800 3x5 2550.
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0: Die Emma aus Eisenach hat jetzt erstmals die Heizung im Bad aufgedreht. Es ist arschkalt da drin, schreibt sie. Vor allem, wenn ihr Freund vor ihr aufsteht und nach dem Duschen lüftet, was ja eigentlich gut ist, aber dann gefühlte minus 10 Grad im Bad ist nicht so geil. Sie braucht es morgens eher muckelig warm. Emma fragt, geht das noch jemandem so? Und gibt es irgendjemanden, der es im Bad kalt mag? Gute Frage eigentlich. Tobi aus Dingelstedt hat heute seinen neuen Hoodie an. Die Ärmel sind ein bisschen weit und natürlich sind sie ihm gerade beim Händewaschen runtergerutscht und sind jetzt nass. Auch genauso schön wie ein kaltes Bad, oder? Unangenehmes Gefühl, nasse Ärmel, lieben wir. Und noch Steffen aus Bad Berka. Er hat sich auch einfach mal 3 Tage Herbstferien gegönnt. Mit der Familie macht er einen kleinen Städtetrip. Es geht nach Dresden. Einfach mal die Stadt anschauen, mit dem Schiff über die Elbe fahren und virtuell die Titanic anschauen. Da gibt es so eine Ausstellung, da kriegst du eine VR-Brille auf und dann läufst du durch die Titanic. Freut er sich mega drauf. Vielleicht entdeckt er ja Leo Leonardo DiCaprio.
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0: 6:16 Uhr. Schönen guten Morgen, hier ist die Antenne Thüringen Morning Show. Jeder sechste Mensch in Deutschland fühlt sich einsam. Vor allem bei der jüngeren Generation sind die Zahlen sehr hoch. Das ist ein Riesenthema, vor allem jetzt vor der dunklen Jahreszeit, wenn wir eh alle so ein bisschen sentimentaler werden. Aber es gibt Möglichkeiten, das zu ändern. Nicht mehr einsam zu sein. Freunde zu finden zum Beispiel. Es ist leichter gesagt als getan manchmal. Lili Vogelsang aus Berlin hat dazu eine App erfunden.
1: Also die App heißt Fredi mit einem D und IE am Ende. Der Gedanke bei Fredi ist, dass wir Menschen helfen wollen, Freunde zu finden, indem wir ihnen diese ganzen Ängste rund um Kommunikation und Freundschaften aufbauen nehmen. Also lange Rede, kurzer Sinn, auf Fredi kann man Freunde finden lernen, eben indem wir so Menschen durch diese ganzen unterschiedlichen Elemente von Selbstwert, wie gehe ich auf Leute zu, wie baue ich Freundschaften auf, wie vertiefe ich Freundschaften, woher weiß ich, dass jemand ein guter Freund oder eine gute Freundin für mich ist. All diese Sachen kann man auf der App lernen. Im Endeffekt ist es ein Duolingo für soziale Fähigkeiten.
0: Und wie schafft man das dann, das ist ja oft so der Knackpunkt, dass aus Bekannten dann wirklich auch Freunde werden? Lilly hat da einen Tipp, eine ganz besondere Lieblingsfrage, um Menschen zu, in Anführungsstrichen, knacken.
2: Ich liebe diese Frage. Ich stelle die auch voll oft auf Dates oder so. Und zwar, wie sieht der perfekte Dienstag für dich in 5 oder in 10 Jahren aus? Also wenn du sagst, alles läuft so, wie ich mir das vorstelle, wie sieht dieser Tag aus? Und dann lasse ich mir, ich liebe das, wenn mir das Leute dann auch wirklich im Detail beschreiben. Also wo wachst du auf? Wie riecht's da? Was machst du als erstes? Was machst du als zweites? Und machst du Sport? Wo bist du? Und so weiter und so fort. Und so lernt man Leute total gut kennen, weil man so ein bisschen versteht, was wünschen die sich eigentlich für ihr Leben.
0: Also merken, der Gamechanger, wie sieht der perfekte Dienstag in 10 Jahren für dich aus? Also idealerweise ist er noch Dienstag. Das macht es ein wenig Sinn. Ausdies gibt's gleich. Antenne Zürich ist hier, schön, dass ihr mit dabei seid. Electrified und wir freuen uns auf. Nelly Furtado. Man-Eater. Schönen guten Morgen zusammen.
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0: Nelly Furtado. Schönen Dienstagmorgen, hier ist Antenne Thüringen. An diesem sehr frischen Morgen. Sibylle aus Bad Lobenstein hat ein Bild geschickt. Minus 2,4 zeigt ihr Thermometer an. Und sie hat da so ein süßes kleines Männchen drauf auf diesem Thermometer. Der hat Schal und Mütze an. Und ich vermute es nur, aber ich glaube, der trägt auch lange Unterwäsche.
1: Ah,

0: Guten Morgen, es ist 6:30.
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2: Guten Morgen. Am Landgericht Erfurt.

0: eingesperrt haben. Die Polizei fand die 19-Jährige auf einem Anwesen in Vogelsberg in einer Holzkiste. Das Verfahren war Anfang des Jahres nach nur ein paar Tagen gestoppt worden, weil es Zweifel an der Glaubwürdigkeit des mutmaßlichen Opfers gab. Ein Gutachten soll da nun mehr Klarheit bringen. Vor zwei Wochen hat es in Polen in einer Anlage des Satellitenkommunikationssystems Starlink gebrannt. Jetzt sind zwei Verdächtige in Deutschland festgenommen worden. Das hat Polens Regierungschef Tusk mitgeteilt. Bei den Festgenommenen soll es sich um türkische Staatsbürger handeln. Starlink wird auch dazu genutzt, Internetdaten durch Polen in die Ukraine zu leiten. Nach dem Brand kam es dabei zu Störungen. Die polnische Regierung vermutet daher Russland hinter der Attacke. Tennisprofi Alexander Zverev wird in der nächsten Woche die Nummer 1 der Weltrangliste. Der Sieger der French Open und der US Open profitiert dabei von einer Niederlage des Spaniers Carlos Alcaraz beim Masters in Shanghai. Dadurch ist rechnerisch bereits klar, dass der 29-jährige Zverev an die Spitze der Tenniswelt rückt. Das war bisher nur Boris Becker gelungen.
1: Das Wetter auf Antenne Thüringen. Ich glaube, das ist heute der Morgen, wo man den Schal und die Mütze rauskramt und das erste Mal wieder zum Einsatz bringt. In Wingerode 5 Grad, 4 Grad in Rosendorf, 4 Grad in Utendorf. Schon mal jetzt der Hinweis, die nächste Nacht wird deutlich milder. Dann Temperaturen so rund um 11 Grad. Aber heute im Laufe des Tages bis zu 15. Dazu soll es trocken bleiben, mal Sonne, mal Wolken. Und morgen wird es ganz ähnlich. Eine Minute nach 6:30, Antenne Thüringen, der schnellste Verkehrsservice, im Anschluss mit einer Vermisstenmeldung der Polizei. A4 Richtung Frankfurt, zwischen Eisenach Ost und Westen, kaputter LKW auf der rechten Spur. Und A4 Richtung Dresden, Ausfahrt Gotha, hier auch ein kaputter LKW. Seit heute Nacht wird die 15-jährige Mariella Z. aus Erfurt-Löbervorstadt vermisst. Mariella Z. ist 1,70 bis 1,75 groß, schlank, hat lange braune Haare. Und zum Zeitpunkt ihres Verschwindens trug sie einen schwarzen Pullover, eine schwarze Daunenjacke und eine blaue Jeans. Hinweise bitte unbedingt an die Polizei, Hinweise in Sachen Verkehr gerne auch an uns, 0800 3x5 2550. Danke und gute Fahrt.
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1: Einen schönen guten Morgen zusammen, jetzt mit Loy und David Puentes. Sie denken zurück an den

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0: Na guten Morgen, Antenne Thüringen ist hier, die Morningshow, 6.38 Uhr. Wir wünschen euch eine grüne Welle bei der Fahrt auf Arbeit. Und wo wir schon mal bei Ampeln sind, da sagen wir heute mal kurz Happy Birthday, das Ostampelmännchen. Hier das kleine Gemütliche mit seinem legendären Hut wird heute 65 Jahre alt. Glückwunsch! Also 13. Oktober 1961 wurden die Entwürfe vorgestellt, ist ja absoluter Kult und hat ja mittlerweile ganz viele Verwandte, auch bei uns in Thüringen, Niklas.
1: Ja, schönen guten Morgen. In Erfurt zum Beispiel, da gibt es sogar eins mit Geburtstagskuchen in der Hand. Das gibt es da aber schon seit dem 55. Geburtstag vor 10 Jahren. Generell ist Erfurt so ein bisschen unser Ampelmännchen-Hotspot, wenn es um die Besonderen geht. Es gibt sogar eins mit Regenschirmen, eins, das ein Eis schlägt oder eins mit Rollstuhl. Ansonsten könnt ihr in Gera und in Jena besondere Ampelmännchen entdecken. In Gera, da gibt es eins seit diesem Jahr mit einem kleinen Spatz, klar, wegen dem goldenen Spatz. Und in Jena an der Uni, da gibt es seit diesem Jahr ein laufendes Mikroskop als Ampelmännchen.
0: Wow. Also ich bitte, es wird Zeit, dass Thüringen mal so ein eigenes Ampelmännchen-Shop kriegt, so wie in Berlin auch, oder?
1: Wo da du das alles kaufen kannst.
0: Da kriegst du alles mit Ostampelmännchen drauf. Rucksäcke, Tassen, T-Shirts, Gummihändchen für die Badewanne.
1: Ja, und wann kommt eigentlich das Bratwurst-Ampelmännchen? Das
0: so
1: gehört auch noch mit dazu.
0: Happy Birthday. Ostampelmännchen wird heute 65.
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0: Schönen guten Morgen. Mittlerweile ist das schon Tradition, dass wir zusammen singen. Beim großen Weihnachtssingen im Stadion in Jena. Und auch dieses Jahr ist es wieder soweit. Gänsehaut versprochen. Am 18. Dezember treffen wir uns. Alle zusammen im Stadion, begleitet mit der Jena Philharmonie, mit dem Knabenchor der Jena Philharmonie, mit dem Philharmonischen Chor in Jena, und das kann nur großartig werden. Letztes Jahr dieses Abschlussfeuerwerk mit Halleluja, Halleluja, großartig. Und dieses Jahr haben wir jemanden ganz Besonderes dabei. Ich würde sagen, sie ist die Mariah Carey von Thüringen.
1: Dann wünsche ich mir Flüsse, die
0: niemand steht so sehr für Weihnachten und für Gefühl wie Ella Endlich. Hat sich unsterblich gemacht mit ihrer neuen

Interpretation von Drei Haselnüsse für Aschenbrödel. Und ich bin mir sicher, vielleicht, nein, ganz sicher wird sie diesen Song natürlich auch singen. Also ihr solltet euch sputen, weil viele Tickets sind nicht mehr da. 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

0: 6.56 Uhr, Antenne Thüringen ist hier die Morning Show. Guten Morgen, gerade haben wir über das Ampelmännchen gesprochen, das Ostampelmännchen, was heute 65 Jahre alt wird. Happy Birthday. Und dass es ganz Besondere gibt in Erfurt zum Beispiel. Eins mit Regenschirm, eins, das ein Eis schlägt. Und daraufhin kam diese WhatsApp rein. Guten Morgen.
1: Ja, moin, hier ist Katja aus Eisenberg. Ich habe ja mehrere Jahre in Bremen gelebt und auch dort gibt es besondere Ampelmännchen. Zur Zeit des Freimarktes zum Beispiel weisen einem die Bremer Stadtmusikanten den Weg zum Rummel oder zur Kirmes. Und wenn es Zeit ist für den Weihnachtsmarkt, dann übernimmt diesen Job der Weihnachtsmann. Ich wünsche euch allen einen wunderschönen Tag.
0: Ist das süß, das wünsche ich euch auch, liebe Katja.

0: Schönen guten Morgen. Eine 19-Jährige wird von der Polizei nackt in einer Holzkiste entdeckt. Ab heute versucht das Landgericht Erfurt zum zweiten Mal, den Fall aufzuklären. Jetzt alle News, die heute Morgen wichtig sind, mit Hannes Ebert. Es ist 7 Uhr.
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2: Guten Morgen. Am Landgericht Erfurt beginnt heute erneut ein Prozess gegen ein Paar wegen mutmaßlicher Geiselnahme. Die Angeklagten sollen im Juli vergangenen Jahres eine damals 19-Jährige entführt und auf ihrem Grundstück in Vogelsberg eingesperrt haben, vollkommen nackt.
3: Laut Anklage war die junge Frau zunächst im Kofferraum eines Autos gefangen und später dann in einer Holzkiste. Dort entdeckten Polizisten sie verletzt und stark dehydriert. Dem Paar werden Geiselnahme und gefährliche Körperverletzung vorgeworfen. Der erste Prozess wurde kurz nach Beginn ausgesetzt, weil erhebliche Zweifel an der Glaubwürdigkeit der Frau aufkamen. Der angeklagte Mann bestreitet, sie gegen ihren Willen eingesperrt zu haben. Ein inzwischen beauftragtes Gutachten soll in der neuen Verhandlung vorgestellt werden. Niklas Fuchs, Antenne Thüringen, Redaktion.
2: Beim Versuch, das Leben im Land digitaler zu machen, setzt die Landesregierung auf eine Thüringen-App. Sie wird gerade programmiert und da sind auch einige Unternehmen aus dem Freistaat beteiligt.
4: Rund 300.000 Euro hat die Landesregierung bisher in die Thüringen-App investiert. Etwa ein Drittel davon ging an Unternehmen in Thüringen, erklärte das Infrastrukturministerium. Die Thüringen-App soll künftig digitale Angebote der Verwaltung sowie Informationen aus dem Land und den Regionen bündeln. Bürger sollen damit unter anderem auch Anträge per Smartphone stellen können. Laut Ministerium liegt die Entwicklung im Zeitplan. Eine Testversion soll bald fertig sein. Die Veröffentlichung ist bis Ende des Jahres geplant. Danach soll die App aber ständig weiterentwickelt werden. Maren Brandt, Antenne Thüringen, Nachrichtenredaktion.
2: Der frühere Regierungschef von Rheinland-Pfalz, Alexander Schweizer, wird am Nachmittag zum neuen Bundesarbeitsminister ernannt. Er folgt auf Bärbel Baas, die gestern auch als SPD-Chefin zurückgetreten war. Wer künftig die SPD führt, soll sich zum Jahreswechsel entscheiden. Das hatte ihr Mitparteichef Lars Klingbeil erklärt. Ob er selbst dann nochmal antritt, ließ er offen. Der aus der US-Serie Breaking Bad bekannte Schauspieler R.J. Mitty ist im Alter von 34 Jahren gestorben. Das berichten mehrere US-Medien und berufen sich auf sein Management sowie örtliche Behörden aus Texas. Bekannt wurde Mitty durch seine Rolle als Walter White Jr. in Breaking Bad. Eine Todesursache wurde nicht mitgeteilt. Mitty lebte seit seiner Geburt mit einer Bewegungsstörung und setzte sich für die Rechte von Menschen mit Behinderung ein.
0: Das Wetter hier auf Antenne Thüringen ist heute Morgen wirklich kalt. Also, wir haben es 2 Grad in Bürgel, 4 Grad in Kölle, da Seebach 6. Und es haben auch schon welche von euch geschickt, Temperaturen so minus 2,4 Grad, zum Beispiel bei Sibylle in Bad Lobenstein. Gute Nachricht, die nächste Nacht wird deutlich milder, so rund um 11 Grad. Heute dann Sonne-Wolken-Mix, trocken bei bis zu 15 Grad und morgen ähnlich.
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0: 7:03, Antenne Thüringen, der schnellste Verkehrsservice. Herbstferien relativ ruhig, nur eine Meldung. Und zwar von der A4 in Richtung Frankfurt. Zwischen Eisen nach Ost und Eisen nach Westen, kaputter LKW. Habt ihr noch was gesehen? Eine Nummer für alles, WhatsApp-Verkehr und mehr. 0800 3x5 2550. Danke und gute Fahrt.
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0: Schönen guten Morgen. Gleich in einer Stunde um 8 Uhr, da ploppen in Wiesbaden die Korken. Das Statistische Bundesamt veröffentlicht die Zahlen zur Weinlese 2026. Wobei, ich glaube, das ist eher Kater statt Feierstimmung. Kleiner Spoiler, es soll wohl die schlechteste Weinlese seit 16 Jahren sein. Aber wir halten euch natürlich auf dem Laufenden.

0: 11 Minuten nach 7, schönen Dienstagmorgen, hier ist Antenne Thüringen. Ja, die dunkle Jahreszeit ist da und gerade heute Morgen merken wir vor allem an den Temperaturen, so weit ist der Winter nicht mehr hin. Ja, die Tage werden kürzer, wir sind länger zu Hause und fühlen uns vielleicht auch schneller einsam. Vor allem die jüngere Generation sagt ja, ich wünschte, ich hätte einfach mehr Freunde. Gut, dass es Lilly aus Berlin gibt. Die hat eine App entwickelt, mit der man neue Freunde finden kann. Und sie erklärt, es gibt zwei Arten von Einsamkeit.
1: Man unterscheidet zwischen sozialer Einsamkeit und emotionaler Einsamkeit. Also soziale Einsamkeit wäre vielleicht wirklich, dass du bist gerade neu irgendwo hingezogen, arbeitest aus dem Homeoffice, kennst niemanden und hast wirklich einfach wenig Kontakt mit echten Menschen und der fehlt dir. Und dann bist du alleine / sozial einsam. Dann gibt es aber noch emotionale Einsamkeit und die ist dieses Element von, ich habe 250 WhatsApp-Kontakte, mir folgen 10.000 Menschen bei Instagram, aber wenn es mir schlecht geht, weiß ich nicht, mit wem ich darüber reden soll.
0: Das Rezept? Neue Leute kennenlernen. Ich finde ja, das wird immer schwieriger, je älter man wird. Oder also früher hat man ständig neue Leute kennengelernt. Allein, weiß ich nicht, weil man die Schule gewechselt hat oder von der Schule dann in die Ausbildung oder ins Studium und dann in den Job. Dann lernst du immer neue Leute kennen. Aber irgendwann, wenn du so dein geregeltes Leben hast, dann hört das irgendwie auf. Lilly hat da einen Tipp.
1: Also so eines der größten Mittel gegen Einsamkeit und auch eines der größten Mittel, um glücklich zu werden, ist join a club. Und ob das jetzt, ne, und früher war das irgendwie, waren das Kirchen und jetzt kann das Sport sein oder ein ehrenamtliches Engagement. Aber irgendwo in eine Gruppe reinzugehen, das ist eigentlich so, und sich dann als Teil von was zu fühlen, das ist eigentlich so der absolute Lifehack gegen Einsamkeit.
0: Also einmal den inneren Schweinehund überwinden und los, ab in die Vereine in Thüringen.
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0: Und einfach Tate McRae. Guten Morgen zusammen.

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0: 19 Antenne Thüringen. Es ist das meistgehasste Geräusch der Welt. Nein, es ist nicht der Bohrer beim Zahnarzt. Es ist auch nicht das Kratzen mit den Fingernägeln auf der Tafel. Guten Morgen, liebe Lehrer. Schöne Herbstferien. Nein, das meistgehasste Geräusch der Welt ist wohl dieses hier.
1: Oh, nee. Ich will nicht. Oh, noch 5 Minuten.
0: Und schon sind wir drin in der Snooze-Hölle.
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0: Wie schläft Thüringen? 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

0: die Chance, morgen, nee, nächste Woche, jeden Morgen, so meine ich, 10 nach 7, dann 500 Euro abzustauben. Damit ihr erholsam schlaft und hoffentlich nicht morgens immer weiter snoost, reden wir drüber. Dr. Björn Vito Walter arbeitet am SRH-Klinikum Suhl und ist Schlafforscher. Die Frage, ist Snoosen eine gute Idee?
1: Ja, ist die Frage, was einem gut tut. Wenn man einen regelmäßigen Rhythmus hat und seinem Körper genügend Schlaf anbietet, dann ist es eigentlich nicht nötig. Und dann ist es halt so ein individuelles Ding, da hat man sich dran gewöhnt. Aber es gibt natürlich Menschen, die da nicht drauf verzichten können. Grundsätzlich ist das Snoosen nicht so eine gute Idee. Spricht eigentlich eher dafür, dass so ein bisschen der Schlafwachrhythmus verwässert ist, dass man vielleicht nicht so regelmäßige Bettzeiten hat, vielleicht zu spät ins Bett geht. Snoosen sind auch wieder eher die Eulentypen, die also morgens dann eigentlich auch eher später aufstehen und einfach auch länger brauchen, bis das System so richtig in Gang kommt. Und da kann ich es am Ende nicht verbieten. Empfehlen würde ich das Snoosen eigentlich nicht. Einmal und dann ist gut.
0: Ja, aber hast du da Tipps, wie kann man sich das abgewöhnen?
1: Wenn man sich das Snoosen abgewöhnen will, müsste man sagen, okay, ich gehe regelmäßig immer zur gleichen Zeit ins Bett, möglichst abends, und stelle mir den Wecker dann, wenn ich meine, dass es sinnvoll ist, aufzustehen und ich genügend Schlaf habe. Und dann müsste ich aktivierende Dinge tun. Ich müsste Licht anmachen, für frische Luft sorgen, dass das Fenster aufgeht nochmal, wenn es nicht sowieso schon die ganze Nacht auf ist. Aber Licht, gibt es ja auch eine sogenannte Lichttherapie, dann sorgt man für 6.000 bis 10.000 Lux sozusagen vor den Augen. Aber sich das Snoosen abzugewöhnen, wenn man es jahrelang gemacht hat, ist sicher nicht so einfach.
0: Das stimmt. 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
0: So, gleich geht's weiter. Liquidy und I Follow Rivers. Noch vor den Nachrichten um 7:30. Hannes Ebert steht bereit. Und wir freuen uns auf DJ. Das ist ein Song zum Snoosen. End of Beginning. Ganz entspannt rein in diesen Dienstagmorgen. Schönen guten Morgen zusammen.
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0: besonders schnelle Verbindung zwischen Hamburg und München. Der Sprinter fährt dreimal täglich und braucht nur 5 Stunden und 20 Minuten. Die Preise bleiben im Fernverkehr unverändert. Am Landgericht Erfurt wird heute der Prozess um eine 19-Jährige, die im Kreis Sömmerda in eine Holzkiste eingesperrt war, neu aufgerollt. Das Verfahren war im Januar ausgesetzt worden, nachdem Zweifel an ihrer Glaubwürdigkeit aufgetaucht waren. Jetzt liegt ein psychologisches Gutachten vor. Angeklagt ist ein Paar im Alter von 54 und 57 Jahren. Laut Anklage soll das Paar die 19-Jährige erst in einen Kofferraum und dann in die Kiste gesperrt haben. Der Angeklagte selbst streitet das ab. Er spricht von einem Rachefeldzug. Das Bundesverfassungsgericht beschäftigt sich heute mit den Steuerprivilegien für Erben von Betriebsvermögen. In Karlsruhe klagt ein Mann, der von seiner Tante ausschließlich Privatvermögen geerbt hat und eben kein steuerlich begünstigtes Betriebsvermögen. In der mündlichen Verhandlung geht es daher um die Frage, ob ihn die Steuerregeln in verfassungswidriger Weise benachteiligen.
1: Danke, Hannes.
2: Und danke an Siggi in Grevenroda. Er hat uns ein Bild geschickt von seinem Autothermometer, 0,5 Grad. Und wichtig, im FM-Radio läuft Antenne Thüringen. Sehr gut. Also, es ist wirklich arschkalt heute früh. Aktuelle Temperatur in Gehofen meldet 4 Grad, 3 Grad in Steinsdorf, 6 Grad in Möhra. Die nächste Nacht wird deutlich milder. Da sind wir dann so bei Temperaturen rund um 10 Grad. Heute trocken, mal Sonne, mal Wolken, mal bis zu 15 Grad maximal. Und morgen eigentlich kaum eine Änderung in Sicht. 8:02, Antenne Thüringen, der schnellste Verkehrsservice. Eine Meldung und 2 Blitzer. A4 Richtung Frankfurt zwischen Eisenach Ost und Westen. Kaputter LKW auf der rechten Spur. Und geblitzt wird in Eisenach in der Friedensstraße stadtauswärts und Ilmenau-Büchelower Straße stadtauswärts, kurz hinterm Schnellrestaurant. Habt ihr noch was gesehen? Eine Nummer für alles, 0800 3x5 2550. Danke und gute Fahrt.
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0: 7:38 Uhr, schönen Dienstagmorgen. Es ist der Morgen, an dem viele Autos piepen und wo ich mich frage, wann ist es denn soweit, dass endlich mal wieder diese Mails reinflattern? Ja, vom Thüringer Wald, wo dann drin steht, so und so viele Kilometer Loipen sind gespurt, so und so viele Sessellifte sind auf.
1: Ein bisschen dauert es, glaube ich, noch.
0: Ja, genau, es dauert noch. Aber tatsächlich, es steht alles in den Vorbereitungen, oder?
1: Ja, so langsam wird es eisig, nicht nur auf vielen Autoscheiben heute Morgen, sondern tatsächlich auch schon in der Eisrinne in Oberhof. Die Rennrodelbahn wird seit gestern vereist. Das heißt, auch da wird so langsam alles auf Winterbetrieb umgestellt. Die Kühlaggregate laufen. Und jetzt wird da Stück für Stück Eisschicht für Eisschicht aufgetragen und abgeschaltet, dass das eine perfekte glatte Oberfläche wird. Am Wochenende sollen die ersten Trainings dann stattfinden im Wintermodus auf Eis. Also die Wintersaison kommt.
0: Und ab dann ist Niklas, muss man sagen, 3 Monate im Urlaub, weil er einfach den Sommer durcharbeitet und eigentlich nur für den Wintersport lebt.
1: Richtig, ja, das geht dann jetzt auch demnächst los. Stell dich schon mal drauf ein.
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0: für viele Premiere heute, die früh raus mussten. Das erste Mal mit Handschuhen, Schal und Mütze. Guten Morgen. Hier ist Antenne Thüringen. Gleich haben wir es 7.48 Uhr. Ab morgen sind Tickets verfügbar für den neuen Fahrplan der Deutschen Bahn. Der gilt ja dann wie immer ab Mitte Dezember. Trotz vieler Baustellen soll einiges, wie immer, besser werden. Werfen wir mal einen Blick drauf. Niklas, gerade was die Sprinter-ICEs betrifft, da tut sich was.
1: Ja, es soll neue Sprinterverbindungen geben. Zum Beispiel eine ganz neue zwischen Hamburg und München. Nur mit Stops in Hannover und Nürnberg. Soll dann insgesamt 5 Stunden 20 Minuten dauern von Hamburg nach München, wenn alles klappt.
0: Betonung liegt auf, wenn alles klappt.
1: Wenn alles klappt, genau. Es ist ja die Deutsche Bahn. Dann noch mehr Sprinter zwischen Berlin und Stuttgart. Und aus Thüringer Sicht ganz schön, Jena bekommt seine ICE-Direktverbindung nach Berlin auch wieder. Also ab Jena geht es dann direkt wieder in die Hauptstadt. Und auch das Netz ins Ausland wird weiter ausgebaut. Mehr als 320 Fahrten täglich soll es dann geben, direkt ins Ausland, öfter zum Beispiel nach Italien, Frankreich, Österreich oder auch nach Dänemark hoch. Mehr als 200 Städte in 14 Ländern sind dann direkt von Deutschland aus mit dem Zug erreichbar, wenn alles klappt.
0: Genau, du präsentierst das so super sympathisch und ich würde dir das auch super gerne glauben, aber aus Thüringer Sicht hat das ja nicht so wirklich funktioniert mit den Zügen ins Ausland.
1: Naja, also der ICE von Erfurt nach Prag, der ist von Erfurt nach Paris, der ist ja immer noch eingestellt wegen technischer Probleme. Das hat ja nicht so gut funktioniert und seit Anfang Oktober fährt ja auch der Fernzug nach Prag nicht mehr, der Leo Express. Dem Anbieter ist es einfach zu unsicher hier in Deutschland durch die ganzen Baustellen und Streckensperrungen. Da ist der Fahrplan zu unzuverlässig.
0: Schön. Nichtsdestotrotz gibt es ab morgen Tickets und da kann man dann ordentlich was sparen. Wenn ihr schon Termine habt für nächstes Jahr, könnt ihr ab morgen eure Tickets buchen bei der Deutschen Bahn.

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aus Schweden, Memory Lane. 5 Minuten vor 8 haben wir's. Antenne Thüringen, die Morning Show. Und als ich als Teenie immer diese Zeitschriften gelesen habe, hier Bravo, Yum und wie sie alle hießen, Popcorn, da gab es doch immer so eine Rubrik Verlierer der Woche, Loser der Woche und Gewinner der Woche und sowas. Wir kümmern uns jetzt um den Loser der Woche, der würde diese Woche wahrscheinlich dann an Miley Cyrus gehen. Denn es läuft gerade turbulent für sie. Sie hat ja ein neues Album rausgebracht und das ist auf Platz 1 der Billboard-Charts in den USA eingestiegen. Da denkt man sich so, hä, wieso denn jetzt Loser der Woche? Ja, das war eine Woche auf Platz 1. Eine Woche später ist es runtergekracht auf Platz 157. Und damit stellt sie einen Negativrekord auf. Es tut mir so leid. Noch nie zuvor ist ein Album, das direkt auf Platz 1 in den USA eingestiegen war, in seiner zweiten Woche so weit abgestürzt. Egal, für uns wird sie immer die Frau auf der Abrissbirne bleiben. Miley Cyrus, Wrecking Ball.

0: Schönen guten Morgen. Neustart für einen Prozess, der im Januar schon mal begonnen hatte. Es geht um eine junge Frau, die in einer Holzkiste eingesperrt war. Jetzt alle News, die heute Morgen wichtig sind, mit Hannes Ebert. Es ist 8 Uhr.
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2: Guten Morgen. Am Landgericht Erfurt startet heute der Prozess gegen ein Paar wegen mutmaßlicher Geiselnahme nochmal neu. Die beiden Angeklagten im Alter von 54 und 57 Jahren sollen im Juli letzten Jahres

0: Ares eine damals 19-Jährige entführt und dann auf ihrem Grundstück in Vogelsberg im Landkreis Sömmerda eingesperrt haben. Laut Anklage zunächst im Kofferraum eines Autos, später in einer Holzkiste.
1: Polizeibeamte hatten die junge Frau eher durch Zufall in der Holzkiste entdeckt. Sie hatte verletzt und stark dehydriert um Hilfe gerufen. Dem Paar werden Geiselnahme und gefährliche Körperverletzung vorgeworfen. Der erste Prozess war allerdings kurz nach seinem Auftakt im Januar ausgesetzt worden, wegen erheblicher Zweifel an der Glaubwürdigkeit der Frau. Der angeklagte Mann sprach von einer Racheaktion. Er bestritt, dass die 19-Jährige gegen ihren Willen eingesperrt gewesen sei. Ein inzwischen beauftragtes Gutachten soll nun in der neuen Verhandlung vorgestellt werden. Jan Walter, Antenne Thüringen, Nachrichtenredaktion.
0: Bundespräsident Steinmeier will den früheren Ministerpräsidenten von Rheinland-Pfalz, Alexander Schweizer, am Nachmittag zum neuen Arbeitsminister ernennen. Vorher erhält die bisherige Ministerin Bärbel Baas ihre Entlassungsurkunde. Baas hatte gestern nach einem Trauerfall in der Familie ihren sofortigen Rücktritt erklärt, auch vom Posten der SPD-Chefin.
2: Der Chef der Jusos Türmer sieht in der geplanten Neuordnung der SPD-Spitze eine Chance für einen umfassenden Neustart der Partei. Die SPD brauche wieder einen Plan und Ideen für die Zukunft sowie glaubwürdige Köpfe, sagte er dem RND. Die gesamte Parteispitze soll auf einem Bundesparteitag zum Jahreswechsel neu gewählt werden. Ob Lars Klingbeil erneut als Parteichef kandidiert, ist noch offen, er klebe aber nicht an seinem Amt. Es gehe um die bestmögliche Aufstellung, sagte er am Abend. David Riemer, Antenne Thüringen, Berlin.
0: 88 Mal unerlaubt aufs Handy geschaut, 100 Mal gegen die Gurtpflicht verstoßen. Bei der europaweiten Aktionswoche Focus on the Road hat die Thüringer Polizei so einige Verstöße registriert. Insgesamt waren dabei in der letzten Woche fast 3.700 Fahrzeuge in Thüringen kontrolliert worden. Besonders geachtet haben die Polizisten dabei auf die unerlaubte Handynutzung hinterm Steuer. Es wurden aber auch Alkohol- und Drogenverstöße festgestellt. In einem Fall konnte eine gesuchte Person festgenommen werden. Der internationale Flughafen Riad in Saudi-Arabien bleibt nach dem tödlichen Angriff vom Wochenende weiter geschlossen. 13 Menschen waren bei einem Raketenangriff der Houthi-Milizen getötet worden. Die Sperrung bleibt nun bis mindestens Samstag. Betroffen war auch die deutsche Wirtschaftsministerin Katharina Reiche. Sie soll Riad inzwischen verlassen haben und auf dem Rückweg nach Deutschland sein. Auf welchem Weg, wurde nicht mitgeteilt.
3: Frisch ist es heute früh in Kauern, 4 Grad, 5 Grad in Kreuz-Ebra, 6 Grad in Herrenhof und bis zu 15 Grad bekommen wir heute maximal. Dazu soll es relativ trocken bleiben, mal Sonne, mal Wolken. Die nächste Nacht wird dann deutlich milder, also nicht mehr so frisch, wie es heute früh war, so rund um 10 Grad. Schauen wir auf morgen, da wird es eigentlich ganz ähnlich wie heute.
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3: Gleich haben wir es 8:04, dann sind in Thüringen der schnellste Verkehrsservice. A4 Richtung Frankfurt zwischen Eisenach Ost und Westen, kaputter LKW auf der rechten Spur. A71 Richtung Schweinfurt in der Abfahrt Erfurt-Mittelhausen, hier Behinderung durch eine Tagesbaustelle. Geblitzt wird auf der A38 Richtung Göttingen zwischen Bleicherode und Breitenworbis nach dem Höllbergtunnel. Eisenach Friedensstraße stadtauswärts und Ilmenau-Bücheloer Straße stadtauswärts. Habt ihr noch mehr gesehen? Eine Nummer für alles, WhatsApp, Verkehr und mehr, 0800 3x5 2550. Danke und gute Fahrt.
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3: Schönen guten Morgen. Antenne Thüringen. Anna grüßt euch aus dem Urlaub und wir waren noch zusammen auf dem Zwiebelmarkt. Ja, die Bilanz, wir haben es gestern Morgen gehört, war durchwachsen, teilweise Regen und ein Drittel weniger Besucher als im Vorjahr. Aber am Samstagabend vor der Bühne war es rappelvoll. Wir von Antenne Thüringen haben mit euch gefeiert, mit Kamrat. Und wir freuen uns auch jetzt schon auf den Zwiebelmarkt nächstes Jahr 2027. Hier ist Kamrat mit Love Song.

0: Denkt euch nichts Böses. Draußen ist es vielleicht ein bisschen neblig und auf einmal tut's einen Riesenschlag. Und auf eurem Grundstück schlägt ein Meteorit ein. Irre, genauso passiert. Exakt jetzt um die Zeit vor 207 Jahren in der Nähe von Gera, Niklas.
1: Ganz genau, am 13. Oktober war das. Zwischen Politz und Bad Köstritz, zwischen Politz bei Bad Köstritz und Gera Langenberg. So rum da genau in dem Dreieck war das. Und der Knall war so laut, dass Leute einfach gedacht haben, irgendwo wird mit Kanonen geschossen. Das Ding war dann am Ende 3,5 Kilo schwer, was da eingeschlagen ist. Und man hat den Meteoriten dann gefunden. Dann ging so ein richtiger Krimi los, weil jeder wollte ein Stück irgendwie davon abhaben. Man hat den dann zerschlagen, zerbrochen, zersägt und die Stücke wurden einfach in die ganze Welt verteilt.
0: Und das Interessante ist, das drittgrößte Stück wiegt knapp 400 Gramm, liegt im Museum für Naturkunde in Gera. Ich finde, das sieht einfach aus wie ein Stein.
1: Na gut, aber es ist ein Stein von sehr weit weg, von einem Ort, wo wir wahrscheinlich alle niemals hinkommen werden. Das ist schon ein bisschen spooky, oder?
0: Es könnte auch irgendwie eine Auster sein, wenn ich das so auf dem Bild sehe. Schön. Stimmt, aber es ist ein echter Meteorit. Jetzt. Vor 207 Jahren eingeschlagen. Guck mal, und da soll man nochmal sagen, wir haben hier keinen Bildungsanspruch.
1: So, alles informativ.
0: Hier ist Antenne Thüringen.
1: Guten Morgen.
0: 12 Minuten nach 8. Guten Morgen.

8.18 Uhr, Antenne Thüringen, an dem Morgen, an dem wir dem Kratzen an den Scheiben schon sehr nah waren, ist es arschkalt. The Weeknd, Dancing in the Flames, aber die nächste Nacht wird milder, das schon mal kleiner, als kleiner Hinweis. Ich will den Schal wieder in die Ecke schmeißen. The Weeknd, Dancing in the Flames.

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0: Bei den Festgenommenen soll es sich um türkische Staatsbürger handeln. Starlink wird auch dazu genutzt, Internetdaten durch Polen in die Ukraine zu leiten. Die polnische Regierung vermutet daher Russland hinter der Attacke. Am Landgericht Erfurt startet heute ein Prozess um eine mutmaßliche Geiselnahme neu. Ein Paar aus dem Landkreis Sömmerdar soll 2025 eine junge Frau entführt und eingesperrt haben. Die Polizei fand die 19-Jährige auf einem Anwesen in Vogelsberg in einer Holzkiste. Das Verfahren war Anfang des Jahres nach nur ein paar Tagen gestoppt worden, weil es Zweifel an der Glaubwürdigkeit des mutmaßlichen Opfers gab. Ein psychologisches Gutachten soll da nun mehr Klarheit bringen. Bei der Programmierung der neuen Thüringen-App arbeiten auch viele Unternehmen aus dem Freistaat mit. Rund ein Drittel der bisher vom Land ausgegebenen 300.000 Euro sind an Thüringer Unternehmen gegangen, so das Infrastrukturministerium. Die neue App soll Verwaltungsangebote und Informationen aus Thüringen bündeln. Auch Anträge per Smartphone sollen dann möglich sein. Die Testversion ist bald fertig, heißt es. Veröffentlicht wird die App noch in diesem Jahr.
1: Also für alle, denen es heute Morgen wirklich zu frisch ist, die gute Nachricht, die nächste Nacht wird deutlich milder, dann Temperaturen so rund um 10, 11 Grad. Aktuell haben wir 4 Grad in Unstruttal, 5 Grad in Rheinstedt, Empfertshausen meldet 6 Grad. Heute bekommen wir einen trockenen Sonne-Wolken-Mix bis zu 15 Grad maximal und morgen wird es eigentlich ganz ähnlich werden. Gleich 8:53, Antenne Thüringen, der schnellste Verkehrsservice. Die A4 Richtung Frankfurt, zwischen Eisenach Ost und Westen, kaputter LKW auf der rechten Spur. Dann die A9 Richtung München, zwischen Münchberg Süd und Gefresen, kaputtes Fahrzeug. Und geblitzt wird auf der A38 Richtung Göttingen, zwischen Bleicherode und Breitenworbis nach dem Höllbergtunnel. Und Ilmenau, Bücheloher Straße, stadtauswärts, kurz hinterm Schnellrestaurant. Wenn ihr noch ergänzen wollt, macht es gern, 0800 3x5 2550.
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1: Schönen guten Morgen, das ist Gracie Abrams und gleich gibt's noch Will Smith.

0: der Mann, der Matrix abgelehnt hat. Will Smith auf Antenne Thüringen, das ist ja schon alter Hut, ne, dass er Ende der 90er Jahre eigentlich im Matrix-Film mitspielen sollte und dann gesagt hat, nee, mach ich nicht. Hauptgrund, ich verstehe das Drehbuch nicht. Schön. Jetzt hat er im Interview gesagt, er hat noch einen Blockbuster abgelehnt, das wusste man bislang noch nicht. Die Rede ist vom Film Inception. Auch da hätte er quasi mit Hauptdarsteller Leonardo DiCaprio vor der Kamera stehen können und gleiches Prinzip. Ich verstehe das Drehbuch nicht.
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0: Also wer heute Morgen früh aus dem Haus ist, der hat am Körper gespürt, ja, die dunkle Jahreszeit ist da.
1: Hier ist Antenne Thüringen und gerade in der dunklen Jahreszeit fühlen sich viele Menschen irgendwie einsamer als im Sommer. Es ist ja auch eine Zeit, in der man irgendwie melancholischer wird. Da braucht es gute Freunde. Madeleine Rausch hat euch gefragt, wo habt ihr eigentlich eure Freunde kennengelernt?
2: Aus dem Kindergarten zum Beispiel.
3: Freunde von früher, aus so Schulzeiten oder auch einfach aus dem Dorf halt, wo man sich halt kennt.
4: Aus der Schule und meinen besten Freund, den kenne ich, weil das mein Nachbar ist, seit Urzeiten.
5: In der Uni und so über Freunde.
6: Und wenn du jetzt neue Freunde kennenlernen willst, wo gehst du hin?
7: Oh, das finde ich wirklich eine äußerst schwierige Frage.
4: Tja, auf die Straße, irgendwo zum Sport.
7: Clubs, aber... Man merkt es schon, je älter man wird, desto schwieriger ist es auch, neue Leute kennenzulernen.
1: So ist es. Deswegen hat Lilly aus Berlin eine App entwickelt, mit der man neue Freunde finden kann. Und mit ihr sprechen wir drüber, wenn man neue Freundschaften gefunden hat, muss man die ja auch pflegen. Wie macht man das am besten?
8: Es gibt Freundschaften, die trägt das einfach perfekt durch diese Zeit. Und da bin ich wirklich großer Fan dann auch von einfach dieser Regelmäßigkeit von Kontakt bleiben. Ich habe zum Beispiel eine Freundin, die ist leider aus Berlin weggezogen. Mit der habe ich die Regel, dass wir uns immer, wenn wir uns verabschieden, haben wir die nächste Verabredung schon im Kalender. Also wir sagen nie Tschüss, sondern wir sagen immer, okay, wir sehen uns in, und wenn es 3 Monate sind.
1: Ich finde das super spannend. Hast du noch einen Tipp für uns?
8: Das zweite ist einfach, auch Menschen in so die Kleinigkeiten des eigenen Lebens reinzulassen. Ich habe zum Beispiel meine beste Freundin Sarah, die ist jetzt zum Beispiel gerade auf Reisen. Und wir haben entdeckt, dass es für uns total gut funktioniert, uns gegenseitig so Podcast-Sprachnachrichten zu schicken, indem wir uns wirklich jeden kleinen Pieps und Pups aus unserem Leben erzählen. Und ich würde sagen, wir haben gerade mehr Kontakt und fühlen uns vielleicht sogar auch teilweise näher als zu manchen Zeiten, als wir in der gleichen Stadt gewohnt haben. Was ich damit sage, ist, je näher wir Leute an unser Leben lassen und je regelmäßiger wir Leute in unser Leben lassen, umso mehr können sie Teil davon sein.
1: Lilly aus Berlin hat eine App entwickelt, mit der man neue Freunde finden kann. Thema hier heute Morgen auf Antenne Thüringen.

Heute gibt's nicht so wirklich gute Nachrichten in Sachen Statistik. Einmal die Weinlese 2026 ist so schlecht wie 16 Jahre nicht. Und dann gibt's noch eine zweite Statistik, die heute Morgen veröffentlicht wurde. Es geht um Lebkuchen. Und auch da sieht's nicht so gut aus. Also im letzten Jahr sind in Deutschland deutlich weniger Lebkuchen gebacken worden als vorher. Rund 10% weniger, aber wirkliche Gründe wurden nicht bekannt gegeben. Was ich interessant finde, wo wir überall hin exportieren sozusagen. Hauptabnehmer waren Österreich, Polen und Frankreich. Und dann gingen 1100 Tonnen in die USA, 400 nach Australien und 300 nach Brasilien. Mehr Nachrichten aus Deutschland, Thüringen und der Welt gibt's gleich in 3 Minuten bei Hannes Ebert. Vorher Bühne frei für Anastasia.

0: Schönen guten Morgen. Nur einen Tag nach der Ankündigung bekommt Arbeitsministerin Baas heute ihre Entlassungsurkunde. Ihr Nachfolger wird direkt danach in sein Amt eingeführt. Jetzt alle News, die heute Morgen wichtig sind, mit Hannes Ebert. Es ist 9 Uhr.
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2: Guten Morgen. Arbeitsministerin Bärbel Baas bekommt heute von Bundespräsident Steinmeier ihre Entlassungsurkunde. Direkt danach wird der ehemalige rheinland-pfälzische Ministerpräsident Alexander Schweizer zu ihrem Nachfolger ernannt. Auf den neuen Minister kommt dann gleich ziemlich viel Arbeit zu.
3: Schweizer steht vor großen Herausforderungen, vor allem bei der geplanten Rentenreform. Hier gibt es innerhalb der

0: Koalition noch zahlreiche offene Fragen. Allerdings auch bei der Pflege, der Arbeitszeit und der Steuerpolitik sind sich Union und SPD uneinig. Hinzu kommen Streitigkeiten über den Haushalt fürs nächste Jahr und mögliche Konflikte bei den anstehenden Regierungsbildungen in Berlin und Sachsen-Anhalt nach den Landtagswahlen. Gleichzeitig muss die SPD ihre gesamte Parteispitze neu aufstellen. Auch Kanzler Merz steht wegen seiner Autoritätsverluste und der Wahlniederlagen seiner Partei enorm unter Druck. David Riemer, Antenne Thüringen, Berlin.
1: Am Landgericht Erfurt beginnt heute erneut ein Prozess gegen ein Paar wegen mutmaßlicher Geiselnahme. Die Angeklagten sollen im Juli vergangenen Jahres eine damals 19-Jährige entführt und auf ihrem Grundstück in Vogelsberg eingesperrt haben, vollkommen nackt.
2: Laut Anklage war die junge Frau zunächst im Kofferraum eines Autos gefangen und später dann in einer Holzkiste. Dort entdeckten Polizisten sie verletzt und stark dehydriert. Dem Paar werden Geiselnahme und gefährliche Körperverletzung vorgeworfen. Der erste Prozess wurde kurz nach Beginn ausgesetzt, weil erhebliche Zweifel an der Glaubwürdigkeit der Frau aufkamen. Der angeklagte Mann bestreitet, sie gegen ihren Willen eingesperrt zu haben. Ein inzwischen beauftragtes Gutachten soll in der neuen Verhandlung vorgestellt werden. Niklas Fuchs, Antenne Thüringen, Redaktion.
1: Bei der Bahn gibt es mit dem Fahrplanwechsel Mitte Dezember täglich mehr als 320 Fahrten ins europäische Ausland, 20 mehr als bisher. Neu ist dann auch eine besonders schnelle Verbindung zwischen Hamburg und München. Der Sprinter fährt dreimal täglich und braucht nur 5 Stunden und 20 Minuten.
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1: Viele haben Angst, dass ihre Jobs schon bald von der künstlichen Intelligenz übernommen werden. Genau in die Richtung geht deshalb auch ein Vorstoß von Bundesdigitalminister Carsten Wildberger. Er will, dass die KI in Deutschland Steuern zahlt. Mit dem Geld will Wildberger den Umbau des Arbeitsmarktes bezahlen, erklärte er dem Tagesspiegel.
4: KI und Roboter werden die Menschen in vielen Jobs wohl ersetzen. Damit das nicht reihenweise passiert, fordert auch Microsoft-Gründer Bill Gates, die Technologie zu besteuern. Digitalminister Wildberger rechnet zwar langfristig mit mehr Beschäftigung durch KI, aber in anderen Jobs als heute. Deshalb will er die Steuern aus den extrem hohen KI-Umsätzen zum Beispiel für die Finanzierung von Umschulungen nutzen, etwa im Handwerk oder in der Pflege. Und Wildberger sagt klar, wenn hierzulande Wachstum und Wertschöpfung entstehen, müssen hierzulande auch Steuern gezahlt werden. Katrin Müller, Antenne Thüringen, Nachrichtenredaktion.
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5: Und hier ist das Wetter auf Antenne Thüringen, das heute Morgen sehr, sehr frisch war. Und immer noch eigentlich. In Günstedt 6 Grad, Orlamünde kommt auf 5 Grad, Nesselhof meldet 7 Grad. Im Laufe des Tages bekommen wir dann aber bis zu 15 Grad maximal. Ein trockener Sonne-Wolken-Mix heute. Morgen wird es ganz ähnlich werden. Der interessante Unterschied zwischen heute und morgen. Morgen früh nicht mehr ganz so kalt wie heute, sondern deutlich milder, so rund 11 Grad.
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5: 9:04, Antenne Thüringen, der schnellste Verkehrsservice. Wir haben die A4 Richtung Frankfurt, zwischen Eisenach Ost und Westen kaputter LKW. Dann die A9 Richtung Berlin, zwischen Weißenfels und dem Kreuz Rippachtal, Vorsicht ungesicherte Unfallstelle, Vorsicht Plastikteile. Und A9 Richtung München, zwischen Münchberg Süd und Gefresen kaputtes Fahrzeug. Geblitzt wird auf der A38 Richtung Göttingen zwischen Bleicherode und Breitenworbis nach dem Höllbergtunnel und in Ilmenau, Bücheloher Straße, stadtauswärts kurz hinterm Schnellrestaurant. Wenn ihr noch was habt, gerne Bescheid geben. 0800 3x die 52550.
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0: glaube, dieses Geräusch triggert ganz schön viel bei einigen Menschen.
1: Hm, ja, das ist der iPhone-Wecker. Hm, ich will noch nicht wach sein.
0: Und dann kann man ja immer so schön auf Schlummern drücken. Aber ist das überhaupt gut?
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4: Ja, ist die Frage, was einem gut tut. Wenn man einen regelmäßigen Rhythmus hat und seinem Körper genügend Schlaf anbietet, dann ist es eigentlich nicht nötig. Und dann ist es halt so ein individuelles Ding, da hat man sich dran gewöhnt. Aber es gibt natürlich Menschen, die da nicht drauf verzichten können. Grundsätzlich ist das Snoosen nicht so eine gute Idee. 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Snoosen sind auch wieder eher die Eulentypen, die also morgens dann eigentlich auch eher später aufstehen und einfach auch länger brauchen, bis das System so richtig in Gang kommt. Und da kann ich es am Ende nicht verbieten. Empfehlen würde ich das Snoosen eigentlich nicht. Einmal und dann ist gut.
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0: Viertel 10 haben wir es. Guten Morgen.

0: Wenn dieser Song ein Whisky wäre, dann würde er 500 Euro für eine Flasche kosten. Soft Cell, 45 Jahre alt der Song und immer noch Kult. Tainted Love, hören wir gleich, hier noch vor 9:30, außerdem mit dabei Tiffany Harris und Breathe. Schön, dass ihr mit am Start seid, hier ist Antenne Thüringen.
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0: liebe es auf jeden Fall, immer Klamotten shoppen zu gehen. Vor allen Dingen, weil ich es halt richtig toll mag, einfach so warme, kuschelige Sachen zu haben und vielleicht dann auch Netflix auf der Couch zu schauen.
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0: Schönen guten Morgen zusammen. Hier ist Antenne Thüringen und so langsam tauen wir auf. Also teilweise hatten wir schon frostige Temperaturen zugeschickt bekommen, zumindest von euren Thermometern. Aktuell in Geisleben 7 Grad, Steitz 6, Bentzhausen 5 Grad. Die nächste Nacht wird deutlich milder, dann so rund um 10 Grad. Und heute im Laufe des Tages mal Sonne, mal Wolken, 15 Grad maximal. Morgen wird es ganz ähnlich. Halb 10, Antenne Thüringen, der schnellste Verkehrsservice. A4 Richtung Frankfurt, zwischen Eisenach Ost und Westen, kaputter LKW. A9 Richtung Berlin, zwischen Weißenfels und dem Kreuz Rippachtal, rechte Spur nach Unfall gesperrt. A9 in beiden Richtungen, zwischen Bad Klosterlausnitz und dem Hermsdorfer Kreuz. Vorsicht, hier sind Schwäne unterwegs. Und A9 Richtung München, zwischen Münchberg Süd und Gefresen, kaputtes Fahrzeug. Geblitzt wird auf der A38 Richtung Göttingen, zwischen Bleicherode und Breitenworbis hinterm Höllbergtunnel, zwischen Bellried und Meiningen und Ilmenau-Bücheloher Straße stadtauswärts. Habt ihr noch mehr gesehen? Eine Nummer für alles, WhatsApp, Verkehr und mehr. 0800 3x5 2550.
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1: Hier ist Antenne Thüringen. Einen fantastischen Dienstag. Morgen, schon mal der kleine Hinweis, feiern wir ein Jubiläum. Niklas?
2: Winnie Pooh wird einfach 100 Jahre süß. Der kleine Süße.
1: Der kleine Dicke vor allem.
2: Immer am Honig essen.
1: Völlig egal, ist, ob richtig er dick so ist oder nicht. Und richtig das feiern wir morgen ab. Heute haben wir ein anderes Jubiläum. 65 Jahre Ostampelmännchen. Ist ja mittlerweile Kult und hat auch viele, ganz viele Verwandte bei uns in Thüringen, Niklas.
2: Genau, so ein paar kuriose Abwandlungen vom Ampelmännchen. Da gibt es zum Beispiel eins, was aussieht wie ein Mikroskop. Das ist in Jena an der Uni zum Beispiel. Ein kleines, was aussieht wie ein Spatz in Gera vom Goldenen Spatz. Und in Erfurt, da gibt es auch einige, beziehungsweise muss man ja fast schon sagen, gab es. Also eins mit Regenschirm, mit Geburtstagstorte in der Hand, eins im Rollstuhl. Aber manche von denen, das hat

0: uns Ronny dann heute Morgen geschrieben, wurden jetzt einfach schon wieder abgebaut, weil man die Ampeln auf LED-Betrieb umgestellt hat und danach hat man da einfach normale dran gedübelt. Warum?
1: Schweinerei.
0: So.
1: Ist aber nicht nur so ein Ostding. Katja aus Eisenberg hat sich gemeldet.
2: Ich habe ja mehrere Jahre in Bremen gelebt und auch dort gibt es besondere Ampelmännchen. Zur Zeit des Freimarktes zum Beispiel weisen einem die Bremer Stadtmusikanten den Weg zum Rummel oder zur Kirmes. Und wenn es Zeit ist für den Weihnachtsmarkt, dann übernimmt diesen Job der Weihnachtsmann. Ich wünsche euch allen einen wunderschönen Tag.
1: Welche interessanten Ampelmännchen habt ihr schon mal gesehen? 0800 3x die 5 2550. Wir freuen uns drauf.
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0: Dienstagvormittag, hier ist Antenne Thüringen. Also, für alle, die schon da waren, denen brauche ich das nicht sagen, wie emotional das ist. Für alle, die noch nicht da waren, hört mal rein, das große Finale. Beim Weihnachtssingen im Stadion in Jena. Wenn dann das Feuerwerk läuft und alle einfach nur glückselig sind. So ist das. 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Und sie kommt aus Thüringen.
1: Dann wünsche ich mir Flüsse,
0: Heimspiel
1: die Wasser noch
0: für Ella endlich.
1: Sonnen, die
0: ich glaube, das wird legendär und das wäre eine Schande, wenn ihr das verpassen würdet. Anna und Alex sind auch dabei. Wir beide. Und Ella endlich. 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
3: Die Bahn hat ihren Fahrplan ab Mitte Dezember vorgelegt. Was da auf uns auch in Thüringen hier in Änderung zukommt, das jetzt in den News. Es ist jetzt um 10.
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4: Guten Tag. Die Bahn hat ihren neuen Fahrplan ab Mitte Dezember vorgestellt. Er bringt Licht und Schatten. Künftig geht es super schnell von Hamburg nach München und häufiger ins europäische Ausland. Allerdings bremsen die vielen Baustellen.
5: Weil zwischen Februar und Mai nächsten Jahres zwischen Erfurt und Frankfurt gebaut wird, müssen die ECE-Züge Umleitung fahren. Das dauert dann rund 45 Minuten länger. Dafür fahren die Direktzüge von Berlin in die Schweiz nun über Erfurt. Grund: die Strecke über Wolfsburg ist auch wegen Bauarbeiten gesperrt. Zudem ist die Direktverbindung von Erfurt nach Wien wieder in Betrieb. Hier sind die Bauarbeiten abgeschlossen. Zurück ist ab Dezember auch erstmal der Früh-ICE von Jena Paradies nach Berlin und abends zurück. Gut fürs Portemonnaie, die Preise im Fernverkehr bleiben stabil. Das Familienticket kommt dauerhaft und die Monatskarten werden günstiger. Maren Brandt, Antenne Thüringen, Nachrichtenredaktion.
4: Bundespräsident Steinmeier wird heute am frühen Abend den ehemaligen Ministerpräsidenten von Rheinland-Pfalz, Alexander Schweizer, zum neuen Arbeitsminister ernennen. Zuvor soll die bisherige Ministerin Bärbel Baas ihre Entlassungsurkunde erhalten. Nach ihrem Rückzug aus familiären Gründen ist in Berlin viel diskutiert worden darüber, wie Politiker zwischenmenschlich miteinander umgehen.

0: Das Bündnis gegen Cybermobbing stellt heute in Berlin Ergebnisse einer aktuellen Studie vor. Es geht um Mobbing von Kindern und Jugendlichen im Netz, also Spott und Beschimpfungen oder Schlimmeres.
1: Ausschluss aus dem Klassenchat bei WhatsApp, KI-generierte Deepfakes bei TikTok oder der gehässige Kommentar auf der Gaming-Plattform. Cybermobbing gegen Kinder und Jugendliche hat sich zu einem Dauerproblem entwickelt, mit teilweise gravierenden Folgen für die Betroffenen. Angstreaktionen, Wut, psychischer Stress bis hin zu Suizidgedanken bestimmen oftmals das Leben der Opfer. Das Bündnis gegen Cybermobbing fordert deshalb schon länger mehr Aufklärung. Auch müssten Täter und Täterinnen deutlich stärker zur Verantwortung gezogen werden. Tanja Wagner, Antenne Thüringen, Nachrichtenredaktion.
0: In Deutschland wurden 2025 deutlich weniger Lebkuchen hergestellt als im Jahr zuvor. Laut Statistischem Bundesamt sank die Produktion um 10% auf knapp 73.000 Tonnen. Das war der niedrigste Wert seit 7 Jahren. Gründe für den Rückgang wurde nicht genannt. Die größte Menge wurde zwischen Juli und September gebacken, also im Hochsommer. 20.000 Tonnen Lebkuchen wurden exportiert, das meiste davon nach Österreich, Polen und Frankreich.
2: Oh, sieht doch ganz gut aus. Freundliches Wetter, ein bisschen Sonne ist mit dabei. Die Temperaturen um die 15 Grad heute. Es gibt ab Mittag ein bisschen Regen. Hier und da kann es mal ein bisschen tröpfeln. Morgen ist es ähnlich wie heute, nur ohne Regen. Donnerstag auch. Freitag noch mehr Sonne. Das Wochenende tatsächlich dann doch eher regnerischer.
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2: 4 Minuten nach 10, Antenne Thüringen, der schnellste Verkehrsservice. Auf der A4 Richtung Frankfurt zwischen Eisenach Ost und Eisenach West, kaputter LKW auf der rechten Spur. Dann A9 in Richtung Berlin zwischen Weißenfels und dem Kreuz-Rippachtal, da ist die rechte Spur nach einem Unfall gesperrt. A9 in beiden Richtungen zwischen Bad Klosterlausnitz und, mal gucken, Hermsdorfer Kreuz. Vorsicht, da sind Schwäne auf der Fahrbahn. Und A9 in Richtung München zwischen Münchberg Süd und Gefrees. Vorsicht, da ist ein kaputtes Fahrzeug. Wir haben Blitzer auf der A38. In Richtung Göttingen zwischen Bleicherode und Breitenworbis, das ist hinter dem Höllbergtunnel. Dann zwischen Bellried und Meiningen an der Abfahrt Obermarsfeld, da 70 erlaubt. Und in Ilmenau in der Bücheloher Straße stadtauswärts kurz in einem Schnellrestaurant. Wir wünschen eine gute Fahrt.
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2: Einen schönen Dienstagvormittag.

Es ist jetzt ganz genau 10:45 und es war ein toller Song von Lost Frequencies und Back to You. Jetzt können wir nochmal einen Glückwunsch schicken und zwar nach Sega im Kyffhäuserkreis. Antenne Thüringen. Direkt an der Wipper gab es am Wochenende Kirmes und dort ist ja nicht nur Kirmes, dort wird auch noch was ganz anderes ganz groß gefeiert. Da gibt es nicht eine Hoheit und das war bis jetzt der Philipp. Jetzt ist er keine Hoheit mehr, deswegen wird er jetzt wahrscheinlich entweder noch verkatert sein oder traurig, dass er es nicht mehr ist. Er war nämlich jetzt 2 Jahre lang Wildschweinprinzessin. 2024 hat er sich gegen 2 andere durchgesetzt und war jetzt 2 Jahre lang Hoheit. Übrigens 100 Kilo Kampfgewicht und 1 Jahr unrasierte Beine. Ja. Das kann man sich aber bewerben. Das heißt also, die Wildschweinprinzessin in Sega ist jetzt unbesetzt, gerade aktuell. Also wer da Lust hat, gerne mal eine Bewerbung ab nach Sega und schreibt mal liebe Grüße hier von Antenne Thüringen. Wir finden es klasse und total witzig. Warum das nicht noch mehr machen? Es ist einen schönen Dienstag. Wildschweinige Grüße.

0: Please Don't Leave Me. Das ist einfach die beste Musik auf Antenne Thüringen. Gleich mache ich es ein Stückchen lauter.
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0: Das ist Antenne Thüringen hier jetzt mit den Thüringen-Reportern aus eurer Region.
1: Für Mittelthüringen, Bastian Diehl.
2: Hallo. Vor dem Landgericht Erfurt muss sich heute ein Ehepaar aus Vogelsberg im Kreis Sömmerda erneut wegen einer mutmaßlichen Geiselnahme verantworten. Sie sollen im Sommer des letzten Jahres eine damals 19-Jährige betäubt, entführt und sie in einer Holzkiste in ihrer Scheune eingesperrt haben. Maren Brandt.
3: Ende des letzten Jahres war der Prozess schon einmal gestartet, dann aber abgebrochen worden. Die Verteidigung des Ehepaars stellt in Zweifel, wie glaubwürdig die Frau und damit auch das mutmaßliche Opfer aus Nordthüringen ist. Sie sei eine psychisch auffällig und manipulative Person. Einer Entführung habe es nie gegeben. Die Frau habe sich selbst in die Kiste gelegt, in der sie später von Polizisten gefunden wurde. Sie habe aus persönlicher Rache, dass das Ehepaar den Kontakt zu ihr abgebrochen habe, die Geschichte der Entführung erfunden. Das Gericht hatte entschieden, den Prozess zu unterbrechen und ein Gutachten über den psychischen Zustand der Frau anfertigen zu lassen.
2: Dieses Gutachten soll jetzt vorgestellt und der Prozess neu aufgerollt werden. Im Sommer 2025 führte die Suche nach der vermisst gemeldeten Frau aus Nordthüringen die Polizei nach Vogelsberg im Kreis Sömmerda. Hier fanden sie die Frau nackt und verletzt in einer Holzkiste in der Scheune des Ehepaares.
0: Sieht gut aus. Also zumindest mit ein paar Sonnenstrahlen jetzt noch hier und da. Aber die Wolken kommen schon wieder vorbei, bringen dann

nachher noch ein paar Regentropfen mit. Bei maximal 15 Grad. Morgen das Ganze dann ohne Regen. Ähnlich dann auch am Donnerstag und Freitag, da wieder ein bisschen mehr Sonne. Bei Temperaturen dann wieder bis 20 Grad tatsächlich. Am Wochenende leider wieder regnerisch, aber auch das ist wichtig. 2 Minuten nach 11, Antenne Thüringen, der schnellste Verkehrsservice. Gucken jetzt auf die A4 Richtung Frankfurt zwischen Eisenach Ost und

0: und noch ein Blitzer zwischen Bellried und Meiningen an der Abfahrt Obermarsfeld in der 70er-Zone. Gute Fahrt wünschen wir.
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0: Einen schönen Dienstagvormittag. Hier ist Björn bei der Arbeit auf Antenne Thüringen.

0: Maria von Blondie. Es ist Antenne Thüringen hier mit Björn Köbis. Hallo. Und vielleicht ist es euch heute ja schon passiert, geblitzt werden. Das ist ärgerlich, besonders wenn am Ende nicht nur ein Bußgeld droht, sondern vielleicht ja auch Punkte in Flensburg oder ein Fahrverbot. Bei einer bestimmten Laserpistole gibt es allerdings seit einiger Zeit Zweifel dran, wie genau die Geräte tatsächlich messen. Und genau deshalb könnte ein Einspruch interessant werden.
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0: Wann kann es sich denn lohnen, Ron, gegen einen solchen Bußgeldbescheid Einspruch einzulegen?
2: Ja, das kann sich vor allem dann lohnen, wenn die Messung mit dem LTE 2020 TrueSpeed erfolgt ist und ein Punkt oder hier sogar ein Fahrverbot im Raum steht. Denn bei diesem Gerät gibt es seit einiger Zeit Diskussionen über den sogenannten Abgleiteffekt. Der führt nämlich zu Messabweichungen. Entscheidend ist aber immer der Einzelfall. Also Autofahrer sollten deshalb immer prüfen, wann die Messung stattgefunden hat und ob das Gerät dabei eingesetzt wurde. Nach Zustellung des Bußgeldbescheids hat man in der Regel 2 Wochen Zeit, um hier Einspruch einzulegen.
0: Wie finde ich denn überhaupt raus, ob bei mir genau diese Laserpistole zum Einsatz gekommen ist? Und vor allem, muss ich da jetzt dazu irgendwie auch einen Anwalt einschalten?
2: Nein, einen Anwalt braucht man dafür nicht zwingend. Man kann zunächst Akteneinsicht beantragen und so herausfinden, welches Messgerät verwendet wurde und unter welchen Bedingungen die Messung stattgefunden hat. Es gibt Entscheidungen, nach denen das Gerät bei korrekter Anwendung weiterhin als standardisiertes Messverfahren gilt. Ein paar andere Gerichte haben daran Zweifel. Also eine Garantie, dass ein Einspruch erfolgreich ist, gibt es deshalb nicht. Wenn allerdings ein Punkt oder ein Fahrverbot droht, kann es durchaus sinnvoll sein, den Bescheid und die Messung genauer prüfen zu lassen. Da gibt es auch online ganz viele Anbieter, die bei solchen Einsprüchen helfen und vorab kostenlos prüfen, welche Möglichkeiten es gibt.
0: Dankeschön, Ron.
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Ja, es ist so die Zeit der Funktionsüberprüfungen. Funktioniert der Wasserkocher noch für den Tee, den man jetzt den ganzen Sommer irgendwie nicht getrunken hat, aber jetzt, wenn es wieder kühler wird, ja. Die dicke Winterdecke, funktioniert sie denn auch noch im Bett? Oder die Sitzheizung? Ja. Also wer eine hat, fühlt sich richtig gut an. Gerne einen Daumen hoch, wer jetzt auch gerade im Moment die Sitzheizung anhat, wenn er im Auto unterwegs ist. Gerne hier herschicken, 0800 3x5 2550. Daumen reicht schon aus. Ja? Also, liebe Grüße hier aus dem Antenne Thüringen Studio mit der ganz neuen von Clock Clock, hier ist Skeletons.

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4: Ja, manchmal haben die Bauarbeiten der Bahn auch was Gutes, denn dadurch können wir aus Thüringen im nächsten Jahr per ICE direkt in die Schweiz fahren. Jetzt alle News, die heute Vormittag wichtig sind. Es ist um 11.
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5: Guten Tag. Der neue Bahnfahrplan ab dem 13. Dezember bringt zusätzliche Direktverbindungen durch Thüringen, aber auch Einschränkungen wegen Bauarbeiten. So verlängern sich die Fahrzeit zwischen Frankfurt und Erfurt zeitweise um rund 45 Minuten. Von Februar bis Mai sollen Erfurt und Eisenach dafür stündliche Direktverbindungen nach Kassel erhalten.
6: Neu ist, in Erfurt hält im kommenden Jahr alle 2 Stunden eine ICE-Verbindung in die Schweiz, unter anderem nach Zürich. Die Züge fahren auch ohne Umstieg nach Karlsruhe und Freiburg. Von Erfurt aus sind zudem wieder direkte Fahrten nach Regensburg, Passau und Wien geplant. Ein täglicher ICE fährt zudem über Erfurt und Eisenach bis nach Rostock und teilweise sogar bis Warnemünde. Zwischen Anfang Februar und Mitte Mai endet diese Verbindung wegen Bauarbeiten jedoch vor Berlin. Auch zwischen Jena und Berlin soll 2027 wieder ein ICE verkehren, am Morgen hin und am Abend wieder zurück. Wenn genügend Fahrgäste mitfahren, bleibt der ICE fest im Programm. Bastian Diel, Antenne Thüringen, Nachrichtenredaktion.
5: 2,4 Millionen Kinder und Jugendliche in Deutschland waren schon mal Opfer von sogenanntem Cybermobbing. Das war laut einer Studie jeder Fünfte. Dabei geht es zum Beispiel um Beleidigungen und gefälschte oder anstößige Bilder. Fast alle Fälle geschehen im Umfeld der Schule. Die Auswirkung wird nach Einschätzung der Experten unterschätzt. Ein Viertel der Betroffenen soll schon mal Selbstmordgedanken gehabt haben. Viele nahmen Alkohol oder Tabletten. Deutschland erlebt erstmals seit fast 3 Jahren wieder über 3% Inflation. Im September waren Waren und Dienstleistungen 3,3% teurer als noch.

0: ein Jahr zuvor. Das meldet das Statistische Bundesamt. Teurer wurde es vor allem beim Tanken und beim Heizöl. Hier lagen die Preise im Jahresvergleich um fast 15% höher. Beim Versuch, das Leben im Land digitaler zu machen, setzt die Landesregierung auf eine Thüringen-App. Die wird gerade programmiert und da sind auch einige Unternehmen aus dem Freistaat beteiligt.
1: Rund 300.000 Euro hat die Landesregierung bisher in die Thüringen-App investiert. Etwa ein Drittel davon ging an Unternehmen in Thüringen, erklärte das Infrastrukturministerium. Die Thüringen-App soll künftig digitale Angebote der Verwaltung sowie Informationen aus dem Land und den Regionen bündeln. Bürger sollen damit unter anderem auch Anträge per Smartphone stellen können. Laut Ministerium liegt die Entwicklung im Zeitplan. Eine Testversion soll bald fertig sein. Die Veröffentlichung ist bis Ende des Jahres geplant. Danach soll die App aber ständig weiterentwickelt werden. Maren Brandt, Antenne Thüringen Nachrichtenredaktion.
2: Ja, es ist heute eher dann doch wieder bewölkt. Heute Nachmittag auch noch ein paar Tröpfchen dabei bei 15 Grad. Morgen werden 16. Dann am Donnerstag und Freitag sogar 18 bis 20 Grad möglich. Dazu auch ganz, ganz viel Sonnenschein.
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2: 11:04, Antenne Thüringen, der schnellste Verkehrsservice. Auf der A9 in Richtung Berlin zwischen Bad Lobenstein und Schleiz. Vorsicht, Reifenteil auf der Fahrbahn. Dann A9 in Richtung Berlin zwischen Weißenfels und dem Kreuz Rippachtal. Ist die rechte Spur nach einem Unfall gesperrt. Dann Erfurt in der Bunsenstraße zwischen am Roten Berg und der Auffahrt zur B7. In beiden Richtungen Vorsicht, eine Ölspur, dort Reinigungsarbeiten. Und Blitzer. A38 in Richtung Göttingen zwischen Bleicherode und Breitenworbis, das ist hinter dem Höllbergtunnel. Und noch ein Blitzer zwischen Bellried und Meiningen an der Abfahrt Obermarsfeld. 70. Hilfe. Nein, also 70 km/h dort. Habt ihr noch was gesehen? Eine Nummer für alles. 0800 3x5 2550. Fahrt bitte vorsichtig.
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0: wär's denn so eine Nacht mit uns?
1: Wollt ihr mit uns schlafen, Thüringen?
0: Die Antwort ist ja. Aber sowas von. Normalerweise, ihr wisst ja, stehen wir ja mit euch auf hier auf Antenne Thüringen mit Anna und Alex in der Morning Show. Jetzt wollen wir es mal umgekehrt machen, nämlich mit euch ins Bett gehen. Wie schläft Thüringen eigentlich? Ja. Einfach 10 Fragen zum Thema Schlaf beantworten und zack, könntet ihr vielleicht demnächst 7:10 morgens in unserer Morning Show bei Anna und Alex dann 500 Euro mehr in der Tasche haben. Wie ist denn das eigentlich so mit dem Schlafen? Katja Hildebrand kennt sich da mit dem Schlafen aus. Wie lange sollten wir denn eigentlich schlafen?
2: Die Empfehlung für uns Erwachsene sind etwa 7 bis 9 Stunden Schlaf pro Nacht. Das ist ein guter Orientierungsbereich, wobei der individuelle Schlafbedarf natürlich trotzdem verschieden ist. Kritisch wird es, wenn es weniger als 6 Stunden sind, weil das kann auch depressive Symptome verstärken, Herz-Kreislauf-Erkrankungen oder auch Unfälle einfach erzeugen. Selber denkt man, ist halbwegs ausgeschlafen mit unter 6 Stunden, auch dann ist es tatsächlich kritisch. Ich spreche aber nicht von Einzelnächten, wo man mal ein bisschen weniger schläft. Das ist überhaupt kein Problem. Man sollte einfach regelmäßig für ausreichend erholsamen Schlaf sorgen und der möglichst frei von Unterbrechungen ist, immer zur selben Zeit stattfindet.
0: Na dann, gleich kleines Powernap heute Mittagspause. Warum denn nicht? Auch das klären wir noch. Also, vielleicht holt ihr euch ja die Kohle.
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0: Robin Schulz, Show Me Love. Es ist Antenne Thüringen hier, schön, dass ihr mit dabei seid. Sabrina Carpenter auch mit Man Child und Pat Benatar mit Love is a Battlefield. Auch das gibt's hier. Und einen Daumen hoch von euch. Vielen Dank für die ganzen WhatsApps, die ihr schickt. Wer von euch schon eine Sitzheizung benutzt? Und Jan hat jetzt gerade, weil er gerade mit dem Auto unterwegs ist, sie jetzt wie Lena gerade mir auch geschrieben, gerade Daumen hoch, 0800 3x die 5 2550. Schickt mir doch einfach eine kurze WhatsApp, wenn die Sitzheizung funktioniert. John Pat Benatar gibt's auch noch hier. Love is a Battlefield. Ja. Gleich hier bei uns.
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0: Benatar. Und Love the Battlefield, das ist Antenne Thüringen hier. Jetzt die Thüringen-Reporter aus eurer Region.
1: Für Mittelthüringen, Bastian Diehl.
2: Hallo. Ein aufgebrochener Zaun auf einer Koppel, ein verletztes Pferd und die Frage, wer war das? Das versucht die Polizei in Frankendorf im Weimarer Land jetzt herauszufinden. Gestern Morgen hat eine Halterin an ihrer Koppel mehrere zerstörte Zaunteile entdeckt und dann bemerkt, dass ihr Pferd am Kopf verletzt ist. Es musste in einer Tierarztpraxis behandelt werden. Wie genau es verletzt wurde, das ist bisher nicht klar, sagt die Polizei. Die ermittelt jetzt und hofft auf Zeugen, denen an der Koppel etwas aufgefallen ist. Passiert ist das Ganze vermutlich in der vorletzten Nacht. Ob falsche Handwerker, Staatsanwälte oder Polizisten, im Moment meldet die echte Polizei wieder vermehrt Betrugsversuche, vor allem im Raum Apolda und im Ilm-Kreis. So wurden zum Beispiel bei Martin

In Roda gestern drei Männer gestellt, die mit einem Transporter durch die Gegend gefahren sind und Leute angesprochen haben. Sie sollen angeboten haben, Dächer zu reparieren, um dann später viel zu hohe Preise zu verlangen, obwohl die Arbeit nicht richtig erledigt wurde. In Apolda und Umgebung versuchen Betrüger übers Telefon ans Geld zu kommen.

0: paar Tröpfchen Regen mit dabei heute ab Mittag. Bei 15 Grad, morgen 16 Grad trocken. Auch Donnerstag und Freitag wird's schön. Bei Sonne und Wolken wechselt bei 18 bis maximal sogar 20 Grad am Freitag. Allerdings am Wochenende dann wieder regnerisch und grau. 3 Minuten nach 11:30 Antenne Thüringen, der schnellste Verkehrsservice. Auf der A9 Richtung Berlin zwischen Weißenfels und dem Kreuz-Rippachtal die rechte Spur nach einem Unfall gesperrt und Blitzerhammer. A38 in Richtung Göttingen zwischen Bleicherode und Breitenwohr bis hinter dem Höllbergtunnel. Dann B85 in Pressig Richtung Kronach, hat David gesehen, vielen Dank. Und zwischen Bellried und Meiningen an der Abfahrt Obermarsfeld. Wir wünschen eine gute Fahrt.
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0: Hier ist Björn bei der Arbeit auf Antenne Thüringen. Schön, dass ihr dabei seid. Gleiches Mittag.

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Es geht mit großen Schritten Richtung Mittagspause. Es ist gleich 7 Minuten noch bis um 12 auf Antenne Thüringen. Nico Santos ist auch mit dabei. 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
10: Mobbing-Attacken im Internet haben laut einer Studie nochmal zugenommen. Die Folgen können vor allem für Kinder und Jugendliche gravierend sein, warnt das Bündnis gegen Cybermobbing. Jetzt alle News, die heute Mittag wichtig sind, ist es jetzt um 12.
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11: Guten Tag. Mobbing-Attacken im Internet haben in Deutschland laut einer Studie erneut zugenommen. In einer Befragung von Schülerinnen und Schülern gab jeder Fünfte an, schon mal Ziel einer solchen Attacke gewesen zu sein.
12: In WhatsApp-Gruppen, auf TikTok, Snapchat oder Gaming-Plattformen. Rund 2,4 Millionen junge Menschen in Deutschland wurden dort schon mal gemobbt. Ein Viertel davon täglich. Fast immer kommen die Täterinnen und Täter von derselben Schule. Sie verbreiten peinliche Bilder, KI-Fakes oder Lügen. Cybermobbing bedrohe die mentale Gesundheit einer ganzen Generation, sagen die Initiatoren der Studie. Sie fordern ein Gesetz gegen Cybermobbing und eine Art Internetführerschein ab der Grundschule. Thomas Bremser, Antenne Thüringen, Nachrichtenredaktion.
11: Die Bahn hat ihren neuen Fahrplan ab Mitte Dezember vorgestellt. Er bringt Licht und Schatten. Künftig geht es superschnell von Hamburg nach München und häufiger ins europäische Ausland. Allerdings bremsen die vielen Baustellen.
13: Weil zwischen Februar und Mai nächsten Jahres zwischen Erfurt und Frankfurt gebaut wird, müssen die ECE-Züge Umleitung fahren. Das dauert dann rund 45 Minuten länger. Dafür fahren die Direktzüge von Berlin in die Schweiz nun über Erfurt. Grund: die Strecke über Wolfsburg ist auch wegen Bauarbeiten gesperrt. Zudem ist die Direktverbindung von Erfurt nach Wien wieder in Betrieb. Hier sind die Bauarbeiten abgeschlossen. Zurück ist ab Dezember auch erstmal der Früh-ICE von Jena Paradies nach Berlin und abends zurück. Gut fürs Portemonnaie, die Preise im Fernverkehr bleiben stabil. Das Familienticket kommt dauerhaft und die Monatskarten werden günstiger. Maren Brandt, Antenne Thüringen, Nachrichtenredaktion.
11: Die Beschäftigten der insolventen Warenhauskette Galeria erhalten Insolvenzgeld von der Bundesagentur für Arbeit. Das war zunächst nicht ganz klar, weil die letzte Insolvenz noch gar nicht richtig beendet war. Eine Bank soll nun die Zahlung vorfinanzieren, damit das Geld schnell bei den Mitarbeitern ankommt. Damit kann das Geschäft bei Galeria erstmal weitergehen. Die Bundesagentur zahlt Insolvenzgeld maximal für 3 Monate. Es entspricht in der Regel dem Nettolohn. In Frankendorf im Weimarer Land ermittelt die Polizei nach dem Fund eines verletzten Pferdes und eines beschädigten Koppelzauns. Die Halterin hatte gestern früh mehrere zerstörte Zaunteile entdeckt.

0: Ihr Pferd war am Kopf verletzt und musste tierärztlich behandelt werden. Wie es zu der Verletzung kam, ist laut Polizei noch unklar. Der Vorfall ereignete sich vermutlich in der Nacht davor. Die Polizei sucht jetzt Zeugen, denen an der Koppel etwas aufgefallen ist.
1: Sonnenwolken wechseln sich heute ab, wobei die Wolken überwiegen, vor allem heute Nachmittag mit vereinzelten Tröpfchen. Die Temperaturen heute 15 Grad maximal, morgen um die 16, morgen aber keinen Regen mit dabei, aber ein bisschen mehr Sonne als heute. Und Donnerstag und Freitag wird es dann schön, mit Temperaturen sogar wieder bis 20 Grad am Freitag.
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1: 4:12, Antenne Thüringen, der schnellste Verkehrsservice. Im Moment nicht viel los, wir haben aber Blitze auf der A38 Richtung Göttingen zwischen Bleicherode und Breitenworbis hinter dem Höllbergtunnel. Dann B85 Pressig Richtung Kronach, hat David gesehen, und zwischen Bellried und Meiningen an der Abfahrt Obermarsfeld in der 70er-Zone. Wir wünschen eine gute Fahrt.
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1: Einen schönen Dienstagmittag.

Robbie Williams. Ich weiß gar nicht, ob er ein Kandidat dafür wäre. Ich kenne sein Gewicht gerade nicht, aber ich glaube nicht, dass er in die Kategorie fällt. Ein Jahr lang auf das Rasieren verzichten, zumindest am Bein. Antenne Thüringen. Und 100 Kilo muss man auch mitbringen. Das sind die Voraussetzungen für die Wildschweinprinzessin in Sega im Kyffhäuserkreis. Der Philipp, der war es jetzt. 2 Jahre lang, 2024, hat er sich da durchgesetzt. 2 Konkurrenten hat er gehabt. Und jetzt hat er am Wochenende bei der Kirmes in Sega das Amt dann abgegeben. Jetzt ist es vakant. Also es heißt für euch, ihr könnt gerne euch bewerben für die Wildschweinprinzessin auf dem Wildschweinthron. Toll. Ihr habt ja auch gerade noch reingeschrieben per WhatsApp. Wie Claudia gesagt, wollte nicht Alex aus der Morning Show immer mal eine Prinzessin sein. Ich werde ihm das mal vorschlagen, Claudia. Vielen Dank für deine Nachricht hier per WhatsApp ins Antenne Thüringen Studio. Also in Sega sucht man jetzt eine Wildschweinprinzessin. Thron ist leer. Füllt den doch mal. Also 100 Kilo muss man mitbringen und mindestens 1 Jahr die Beine nicht rasiert haben. Finde ich irgendwie witzig. Antenne Thüringen ist hier mit One Republic.

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3: Ja. Mittagspause, lass euch schmecken mit Anxiety. Gibt's gleich, auch Ace of Base habe ich dabei. All That You Want. Auch das ist ein toller Song. Mach ich gleich ein Stückchen lauter, aber pst, nicht weiter sagen.
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0: Mittagspause mit Antenne Thüringen und Ace of Base. Gerade gehört. Und jetzt die Thüringen-Reporter aus eurer Region.
1: Für Mittelthüringen, Bastian Diehl.
2: Hallo. Vor dem Landgericht Erfurt muss sich heute ein Ehepaar aus Vogelsberg im Kreis Sömmerda erneut wegen einer mutmaßlichen Geiselnahme verantworten. Sie sollen im Sommer des letzten Jahres eine damals 19-Jährige betäubt, entführt und sie in einer Holzkiste in ihrer Scheune eingesperrt haben. Maren Brandt.
3: Ende des letzten Jahres war der Prozess schon einmal gestartet, dann aber abgebrochen worden. Die Verteidigung des Ehepaars stellt in Zweifel, wie glaubwürdig die Frau und damit auch das mutmaßliche Opfer aus Nordthüringen ist. Sie sei eine psychisch auffällig und manipulative Person. Eine Entführung habe es nie gegeben. Die Frau habe sich selbst in die Kiste gelegt, in der sie später von Polizisten gefunden wurde. Sie habe aus persönlicher Rache, dass das Ehepaar den Kontakt zu ihr abgebrochen habe, die Geschichte der Entführung erfunden. Das Gericht hatte entschieden, den Prozess zu unterbrechen und ein Gutachten über den psychischen Zustand der Frau anfertigen zu lassen.
2: Dieses Gutachten soll jetzt vorgestellt und der Prozess neu aufgerollt werden. Im Sommer 2025 führte die Suche nach der vermisst gemeldeten Frau aus Nordthüringen die Polizei nach Vogelsberg im Kreis Sömmerda. Hier fanden sie die Frau nackt und verletzt in einer Holzkiste in der Scheune des Ehepaares.
4: Es ist wieder hier in Weimar, schönes Wetter, also viel blauer Himmel. Es gibt aber noch ein paar Wolken, je nachdem, wo ihr gerade seid. Mal schön, mal weniger schön. Wobei der Herbst hat ja viele schöne Dinge, auch wenn die Wolken da sind. Vielleicht mit ein paar Tröpfeln heute Nachmittag. Also Schauer nicht ausgeschlossen. 15 Grad heute, 16 Grad morgen. Das ist ein trockener Tag morgen, auch Donnerstag und Freitag. Sehr toll, mit viel Sonne und bis zu 20 Grad am Freitag. So, wir uns genau drei Minuten nach 12:30 Antenne Thüringen, der schnellste Verkehrsservice. A38 Richtung Göttingen zwischen Ahrenshausen und Friedland. Vorsicht, Reifenteile. Und Blitze haben wir auch. B85 Pressig Richtung Kronach. Gute Fahrt wünschen wir.

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1: Der Kalender ist voll. Zahnarzt am Mittwoch, Friseurtermin am Freitag, dazwischen noch das Elterngespräch in der Schule. Ach ja, und einkaufen muss ich ja auch noch ganz dringend. Wie gerne regen wir uns über unseren Alltagsstress auf. Stress, den meine Freundin Rebecca gerne hätte. Sie liegt im Krankenhaus und wartet auf eine Leber. Aber am besten stellt sie sich einfach mal persönlich bei euch vor.
2: Hi, mein Name ist Rebecca und ich stehe derzeit auf der Warteliste für eine Lebertransplantation. Und weil das ungefähr die schlimmste Realität ist, die ich mir vorstellen kann, habe ich beschlossen, das einzig Vernünftige zu tun und ihr zu entfliehen.
1: Auf Instagram nimmt Rebecca ihre Follower mit auf ihren Weg und dabei sieht sie sich lieber als Heldin einer epischen Quest. Neben ihr standen in Deutschland zu Jahresbeginn über 8000 Menschen auf der Warteliste für ein Spenderorgan. Ende September hat der Bundestag in erster Lesung

0: über die Widerspruchslösung debattiert. Dabei gilt jeder Erwachsene nach dem Tod automatisch als Organspender, es sei denn, er hat zu Lebzeiten ausdrücklich Nein gesagt. Die katholische und die evangelische Kirche sprechen sich gegen die Widerspruchsregelung aus. Sie wollen zwar auch mehr Organspenden, setzen aber auf eine verbindliche Abfrage der Bürger. Und während die Politik diskutiert, wartet Rebecca weiter. In ihrem Blog schreibt sie darüber, wie es ihr als Betroffene geht.
1: Mein Beitrag dazu, etwas Gutes zu tun, ist zu zeigen, was eine Organspende wirklich bedeutet. Ein Leben zu retten und ein neues Leben zu schenken. Ich möchte dabei nicht missionieren, sondern nur zeigen, dass das Thema Organspende uns alle etwas angeht.
0: Unter dem Namen Leben mit drei Lebern findet ihr Rebeccas Geschichte online. Und übrigens, einen Organspendeausweis bekommt ihr kostenlos. Schaut dafür einfach mal auf der Webseite organspende-info.de vorbei. Lou Amelie Groth, Antenne Thüringen, katholische Redaktion.
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man merkt jetzt immer so Stück für Stück, es wird grau. 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
4: Das Cybermobbing greift weiter um sich. Laut einer Umfrage unter Kindern und Jugendlichen nehmen die Fälle deutlich zu. Jetzt alle News, die wichtig sind. Es ist 13 Uhr.
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5: Guten Tag. Eine neue Studie zeigt, Mobbing-Attacken im Internet nehmen zu. Mehr als 20% der Schülerinnen und Schüler gaben an, schon mal online gemobbt worden zu sein. Jeder vierte davon erlebt das täglich. Kollege Thomas Bremser, das sind ja heftige Zahlen. Wie und wo wird denn gemobbt?
6: Ja, vor allem im Schulumfeld. Die meisten Täterinnen und Täter sind auf derselben Schule oder sogar in derselben Klasse. Darum werden viele auch so häufig gemobbt und auch nach der Schule noch. In WhatsApp-Gruppen, auf TikTok oder Gaming-Plattformen. Da werden dann etwa peinliche Bilder vom Opfer versendet oder sogar gefakte Nacktbilder. Die Täterinnen und Täter machen sich über das Aussehen lustig oder verbreiten Lügen.
5: Dankeschön, Thomas Bremser. Bundeskanzler Friedrich Merz erwartet vom neuen Arbeitsminister Alexander Schweizer Tempo bei der Umsetzung der geplanten Reformen. Das sagte er heute beim Arbeitgebertag des Branchenverbandes BDA. Der Kanzler bleibe dabei, dass der Gesetzentwurf zur Rentenreform noch in diesem Jahr im Kabinett und im ersten Quartal 2027 im Bundestag beschlossen werden soll.
7: Ich werde heute Nachmittag mit ihm beim Bundespräsidenten sein. Da bekommt er seine Ernennungsurkunde. Er ist morgens das erste Mal im Kabinett. Das dauert in der Regel eine Stunde und von 11 Uhr an Arbeit im Ministerium. Und zwar so schnell und so zügig, dass wir die Gesetzentwürfe, die wir verabredet haben, die zum Teil auch schon im Entwurf da sind, so schnell wie möglich ins Kabinett bekommen. In diesem Ministerium liegt die Rentenreform, in diesem Ministerium liegt die Reform des Arbeitsmarktes, liegen alle Gesetzesvorhaben, die wir am 1. Juli zu diesen Themen verabredet haben.
5: Die Bahn setzt ihr im Sommer angekündigtes Alkoholverbot an allen deutschen Bahnhöfen in dieser Woche komplett um. Auch an den bisher ausgenommenen Stationen tritt es übermorgen am Donnerstag in Kraft. Dazu zählen die Bahnhöfe in Erfurt, Leipzig und Dresden. 80% der Fahrgäste hätten sich Umfragen zufolge solch ein Verbot gewünscht, heißt es von der Bahn. Das Unternehmen erhofft sich dadurch mehr Sicherheit für Beschäftigte und Fahrgäste und mehr Sauberkeit. Ausgenommen von dem Verbot ist die Gastronomie und ihr dürft Alkohol weiterhin in Taschen mit euch führen. Ein Brand in einem Mehrfamilienhaus in Bochum hat 3 Todesopfer gefordert. 5 Menschen erlitten eine Rauchgasvergiftung, teilt die Polizei mit. Die Rettungskräfte waren heute gegen 4.15 Uhr alarmiert worden. Einige Personen konnten mit Leitern gerettet werden. Ein Mensch wurde mit einem Sprungpolster in Sicherheit gebracht. Die 3 erwachsenen Toten wurden bei den Löscharbeiten leblos in einer Wohnung gefunden. Gegen 8 Uhr waren die Löscharbeiten beendet. Jetzt wird zur Brandursache ermittelt.
4: Es ist jetzt schönes Wetter, zumindest hier in Weimar, mit viel blauem Himmel. Es gibt ein paar Wolken und naja, da wo die Wolken etwas mehr werden, da kann es auch ein bisschen tröpfeln heute. Bei Temperaturen um die 15 Grad, morgen 16, Donnerstag und Freitag bis 20 Grad möglich.
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4: 4 Minuten nach 1, Antenne Thüringen, der schnellste Verkehrsservice. Im Moment gibt's keine Probleme, aber Blitzer haben wir auf der B85 Pressig Richtung Kronach und Ortsdurchfahrt Wormstedt Richtung Apolda. Wir wünschen eine gute Fahrt.
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2: Einen schönen Dienstagmittag.

Finde ich richtig gut. So ein Mitreißer. Glockenbach mit Declan J. Donovan. Der macht diese tolle Stimme hier. Better Days. Könnt ihr euch vielleicht noch an das ein oder andere Cover erinnern von vielleicht auch aktuell wieder voll in Mode Vinyl oder auch CDs. Genau dieses Cover ist ein großer blauer Himmel mit Palmen und da steht einfach nur drauf Better Days. Kann man sich einfach mal dran erinnern. Wenn mal wirklich ein schlechter Tag ist, es werden bessere Tage kommen. Also Musik motiviert in alle Richtungen, das ist schön. Und jetzt sowieso, weil Michael Schulte hat schon die Gitarre in der Hand. Einfach die beste Musik. Und damit geht's rein in Richtung Dienstagnachmittag. Afterlife hier auf Antenne.

0: James Arthur, tolle Stimme hat er. Santenne Thüringen hier, kurz vor 2:30. Rosé mit Bruno Mars gibt's gleich. Und Vanessa Carlton. 1000 Miles, auch das gleich hier bei uns, dauert nicht mehr lange.
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0: Vanessa Carlton, 1000 Miles, es ist Antenne Thüringen hier und jetzt die Thüringen-Reporter aus eurer Region.
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2: Hallo, ein aufgebrochener Zaun auf einer Koppel, ein verletztes Pferd und die Frage, wer war das? Das versucht die Polizei in Frankendorf im Weimarer Land jetzt herauszufinden. Gestern Morgen hat eine Halterin an ihrer Koppel mehrere zerstörte Zaunteile entdeckt und dann bemerkt, dass ihr Pferd am Kopf verletzt ist. Es musste in einer Tierarztpraxis behandelt werden. Wie genau es verletzt wurde, das ist bisher nicht klar, sagt die Polizei. Die ermittelt jetzt und hofft auf Zeugen, denen an der Koppel etwas aufgefallen ist. Passiert ist das Ganze vermutlich in der vorletzten Nacht. Ob falsche Handwerker, Staatsanwälte oder Polizisten, im Moment meldet die echte Polizei wieder vermehrt Betrugsversuche, vor allem im Raum Apolda und im Ilmkreis. So wurden zum Beispiel bei Martin Roder gestern drei Männer gestellt, die mit einem Transporter durch die Gegend gefahren sind und Leute angesprochen haben. Sie sollen angeboten haben, Dächer zu reparieren, um dann später viel zu hohe Preise zu verlangen, obwohl die Arbeit nicht richtig erledigt wurde. In Apolda und Umgebung versuchen Betrüger übers Telefon ans Geld zu kommen, behaupten, sie seien Polizisten oder Staatsanwälte, erfinden Gründe, warum ihr angeblich Bargeld oder Schmuck rausrücken müsst. Also seid aufmerksam und vorsichtig.
0: Also es ist jetzt so ein Hin und Her, mal Wolken, dann wieder ein paar Sonnenstrahlen, dann auch wieder ein paar Tröpfel. Von oben 15 Grad heute maximal. Morgen 16 Grad, trockener Tag. Auch Donnerstag und Freitag sieht es richtig gut aus. Mit viel Sonnenschein und Temperaturen am Freitag sogar wieder bis 20 Grad. Genau eine Minute nach 13:30 Antenne Thüringen, der schnellste Verkehrsservice. Im Moment nicht viel los, aber Blitzer gibt's auf der B85 in Pressig Richtung Kronach und Ortsdurchfahrt Wormstedt Richtung Apolda. Wir wünschen eine gute Fahrt.
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0: Hier ist Björn bei der Arbeit auf Antenne Thüringen mit Somber und 12 to 12. 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

Aber es sagt immer so, es gibt immer die Liebe auf den ersten Blick, aber es gibt auch Liebe aufs erste Hör. Sofort habe ich mich verknallt in diesen Song, als ich den das erste Mal gehört habe. Die ersten paar Takte reichen schon aus. Und dann noch so ein fetter Beat dazu. Es ist die neue von Miley Cyrus, Bass Pursuit Rates. Ganz neu hier auf Antenne Thüringen. Mache ich jetzt ein Stückchen lauter.

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5: Habt einen schönen Nachmittag. Sogenanntes Cybermobbing greift weiter um sich. Laut einer Umfrage unter Kindern und Jugendlichen nehmen die Fälle zu. Mehr dazu jetzt in den Nachrichten, wir haben es 14 Uhr.
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7: Guten Tag. Mobbing-Attacken im Internet haben in Deutschland laut einer Studie erneut zugenommen. In einer Befragung von Schülerinnen und Schülern gab jeder Fünfte an, schon mal Ziel einer solchen Attacke gewesen zu sein.
8: In WhatsApp-Gruppen, auf TikTok, Snapchat oder Gaming-Plattformen. Rund 2,4 Millionen junge Menschen in Deutschland wurden dort schon mal gemobbt. Ein Viertel davon täglich. Fast immer kommen die Täterinnen und Täter von derselben Schule. Sie verbreiten peinliche Bilder, KI-Fakes oder Lügen. Cybermobbing bedrohe die mentale Gesundheit einer ganzen Generation, sagen die Initiatoren der Studie. Sie fordern ein Gesetz gegen Cybermobbing und eine Art Internetführerschein ab der Grundschule. Thomas Bremser, Antenne Thüringen, Nachrichtenredaktion.
7: Thüringen muss sich auf harte Einschnitte einstellen. Die Landesregierung hat heute ihre Finanzplanung bis 2030 beschlossen. Obwohl für die Jahre 2028 bis 2030 bereits rund 2,2 Milliarden Euro neue Schulden eingeplant sind, bleibt ein Sparbedarf. 766 Millionen für 2028, 681 Millionen für 2029 und 911 Millionen für 2030. Grund sind schwache Einnahmen bei steigenden Ausgaben. Finanzministerin Katja Wolf will deshalb Förderprogramme und Personalausgaben überprüfen. Investitionen sollen von Kürzungen ausgenommen bleiben. Welche Maßnahmen konkret kommen, ist noch offen. Wegen eines möglichen Notfalles in einem Flugzeug ist heute der Nürnberger Flughafen komplett gesperrt worden. Zu dem Polizeieinsatz kam es kurz vor der Landung eines Fliegers, der von der griechischen Insel Korfu kam. Hier wurde ein sogenannter Notfallcode übermittelt. Daraufhin seien Kampfflugzeuge aufgestiegen, um das Flugzeug zu begleiten. Die Maschine sei dann sicher gelandet. Inzwischen hat die Polizei Entwarnung gegeben. Die Überprüfungen vor Ort hätten ergeben, dass keine Gefahr besteht, sagte ein Sprecher der Behörde.
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7: Nach zwei schwachen Jahren im Thüringer Wohnungsbau stürzen sich jetzt Privatleute wieder verstärkt in Hausbauprojekte. Bis Ende August wurden im Freistaat trotz rückläufigem Wohnungsbau 540 neue Ein- und Zweifamilienhäuser von den Behörden genehmigt.
9: Das sind knapp 8% mehr als im Vorjahreszeitraum, sagt das Statistische Landesamt. Es zeigt sich, bevorzugt wird von den Bauherren dabei das klassische freistehende Einfamilienhaus. Allein hier gab es über 480 Baugenehmigungen. Doppelhaushälften oder Reihenhäuser sind nur wenige dabei. Insgesamt wurden bis Ende August fast 1500 Wohnungen genehmigt, im Vergleich zum Vorjahr ein Rückgang um 3,6%. Grund für die seit einigen Jahren anhaltende Bauflaute sind gestiegene Baukosten und Kreditzinsen. Leonie Straßburger, Antenne Thüringen, Nachrichtenredaktion.
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10: Und die ersten richtig kalten Herbststunden, die sind geschafft. Jetzt sind's in Meuselwitz 16 Grad, Blankenhain hat 14 Grad und Oberweißbach meldet 11 Grad. Und für Nachmittag, da steht erst Sonne auf dem Programm, aber dann nehmen die Regenwolken auch wieder zu. Und morgen, da gibt's dann erst Nebel und dann aber wieder 18 Grad. Wow.
5: Ich check gar nichts mehr.
10: Gar nichts mehr.
5: Einfach immer alles anhaben.
10: Jedes Wetter, genau.
5: Immer vorbereitet sein am besten. Danke, Ivo.
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5: 4:02 haben wir es. Hier ist Antenne Thüringen, der schnellste Verkehrsservice und die gute Nachricht zum Nachmittag. Erstmal gerade nichts los auf den Straßen. Yay. Aber wir haben drei Blitzer aktuell in Thüringen. Einer auf der A9 Richtung Berlin. Und der steht zwischen Eisenberg und Dreußig, da wo 120 erlaubt sind. Dann auf der B85 in Pressig, da wird Richtung Kronach geblitzt. Und noch einer in der Ortsdurchfahrt Wormstedt, der aufgestellt Richtung Apolda. Wenn ihr aber doch noch was gesehen habt, Staus, Verkehrsmeldungen, Blitzer, gerne jederzeit weitergeben an die 0800 3x5 25 50. Danke euch dafür und eine gute und

0: Sichere Fahrt.
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0: Hallo zusammen, habt einen wunderschönen Dienstag. Mit uns geht's in Feierabend in die Richtung, zumindest irgendwas davon. Und mit uns seid ihr vor allem auf der sicheren Seite.
2: Ja, und das ist wichtig, weil es ist gerade wirklich schlimm. In Thüringen werden die Abzocker nämlich immer kreativer, verschiedenste Betrugsmaschen gehen rum. Und damit ihr und eure Liebsten nicht drauf reinfallt, in 5 Minuten seid ihr aufgeklärt.
0: Und auch am Nachmittag geht's um das Thema Freundschaft bzw. Einsamkeit. Vor allem jetzt in der Jahreszeit, ist eigentlich ein Tabuthema Einsamkeit, aber ey, wir müssen darüber reden, ja. Ne? Machst du dir viele Gedanken so. Und falls ihr heute Morgen was verpasst habt, auch wir haben die Freundefinderin Lilly Vogelsang aus Berlin am Start. Also anschnallen, Abfahrt auf Antenne Thüringen mit Nico Santos, Why Don't You Stay, für den gute Laune-Kick gegen die grauen Wolken da draußen. Der blaue Himmel kommt auch irgendwann raus, gell? 14:05 Uhr haben wir es. Schön, dass ihr bei uns seid.

0: Euer Dienstagnachmittag mit einem gute Laune-Kick auf Antenne Thüringen. Elena und Ivo hier für euch. Hallo zusammen. Und damit es bei der guten Laune noch bleibt, wir halten euch auf dem Laufenden, damit ihr davon verschont bleibt. In Thüringen gibt es aktuell wieder so viele Betrugsmaschen, die am Laufen sind. Ivo, was hat da die Polizei alles gemeldet, ey? Was?
1: Ja, die Polizei hat gemeldet, wir sind quasi Betrüringen. Also könnte man sagen.
0: Ich glaube, das war ein gewisser Herr Polizist, Herr Prokop. Aber gut, okay.
1: Der Wortlaut kommt von mir. Aber es ist so, dass was wirklich gerade rumgeht, sind solche Schockanrufe überall im Freistaat. Das Ziel ist immer, irgendwie Geld rauszuschlagen. Klar, das wollen die Betrüger. Und die machen halt solche Angst- und Druckanrufe und zwingen dich dazu, irgendwas zu machen und dafür Geld zu überweisen. Also die geben sich als Polizisten, als Krankenhaus- oder Bankmitarbeiter aus.
0: Boah, wie schlimm.
1: Ist jetzt auch vermehrt im Ilmkreis aufgetreten.
0: Oh, wie schlimm.
1: Ältere Menschen sind vor allem das Ziel, die vielleicht ein bisschen leichter darauf reinfallen. Mm. Und in Erfurt und Weimar hat es geklappt. Da sind fünfstellige Summen oder 6.500 Euro wirklich überwiesen worden.
0: Oh,
1: ist
0: nein.
1: Doofe Sache.
0: Es ist wirklich, also und genau, aber deshalb, wenn ich angerufen wäre von einer Nummer, die ich nicht kenne, ich gehe einfach nicht ran. Ich glaube, meine Sparkasse hat sich mich seit 5 Wochen versucht anzurufen. ich kenne die Nummer nicht, ist so meine Angst.
1: Okay, da rufen wir dann nach der Show zurück.
0: Ja.
1: Aber es ist so, wir machen das so, die älteren Menschen kennen es vielleicht nicht, die gehen noch ran. Aber nicht nur übers Telefon, sondern auch im direkten menschlichen Kontakt wird es immer perfider.
0: Oh,
1: weil in Martinroda ist es gestern passiert. Da sind Männer im Transporter unterwegs gewesen als angebliche Handwerker, die sie aber gar nicht waren. Und die haben angeboten, halt Dächer zu reparieren und haben dafür einen viel zu hohen Preis verlangt. Und die Polizei geht jetzt halt davor und warnt und gibt Tipps. Bewahrt bei sowas einen kühlen Kopf. Auch bei Telefonaten einfach sofort auflegen oder vielleicht jemand, also eine Vertrauensperson anrufen.
0: Ja.
1: Und solche Menschen, solche Betrüger, also die machen es ganz anders. Polizei und Bank würde niemals direkte Zahlungen oder Aushändigungen von irgendwas einfordern.
0: Nee. Deshalb ohne Mist. Wirklich vorsichtig sein. Aber auch Oma, Opa Bescheid geben, ne? Weil das ist so mies. Vor allem aktuell, bleibt wachsam. Ne? In Thüringen gibt es jetzt mehr Telefonbetrüger, falsche Handwerker. Also passt auf euch auf. Hier ist Antenne Thüringen.

0: mit einer geilen Zeit hier um 14.18 Uhr bei Antenne Thüringen. Elena und Ivo hier für euch am Start.
1: Hallo.
0: Kennt ihr das, wenn das Jahr so langsam gerade zu Ende geht und da bekommt ihr so eine ganz komische Art von Torschlusspanik, so dieses Gefühl von, oh, das muss und das muss und das muss noch gemacht werden, ständig nur am Rumrennen. Und tatsächlich, einen richtig guten Ratschlag gibt's von denen hier.
1: Ja. Die Gebrüder Fastboy mit Music Sounds waren mal bei uns zu Gast und sie wünschen sich, das hätten sie gerne früher gewusst.
2: Ein bisschen früher anfangen zu atmen, glaube ich einfach. Ja. Dieser Dauerdruck und dieser Dauerstress, den man sich macht, das ist auch ein Antrieb irgendwo und der bringt dann auch zu Resultaten. Aber es wäre, glaube ich, auch mit ein bisschen weniger Stress und Selbstperfektionismus gegangen vielleicht.
0: Also, besser könntest du es wirklich nicht sagen. Ne? Nicht vergessen zu atmen. Also auch mal an euch die Erinnerung, atmen, Pausen machen, mehr als wichtig, weil sonst funktioniert es irgendwann mal nicht. Ne? Können wir ja gleich mal gemeinsam machen zu ihrem neuesten, gleich bei Antenne Thüringen, Music Sounds von Fastboy.
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0: back to her. Falls euer Nachmittag noch nicht dramatisch genug war, Walking on Cars sorgt dafür mit Speeding Cars. Hallo zusammen, hier ist Antenne Thüringen.
1: Ja, und das Wetter, das spielt komplett verrückt. Also jetzt geht wirklich alles. In Atern sind 16 Grad, Jena 15 Grad und Bleicherode 12 Grad. Und ihr merkt es, heute Morgen war es ja wirklich auf gut Deutsch arschkalt, muss man einfach sagen. Und jetzt ist es angenehm. Bisschen Sonne bekommen wir auch noch in den nächsten Stunden. Dann aber auch wieder ein paar Regenwolken. Morgen dann ähnlich wechselhaft, aber wieder wärmer. 18 Grad. Also viele Schwankungen gerade.
0: Zwiebellook. Ja. Zwiebellook, das ist es. Eine Minute nach 3:30 haben wir es. Hier ist Antenne Thüringen, der schnellste Verkehrsservice, aktuell mit einer Meldung von den Straßen, gerade reingekommen. Was von der B4 Richtung Nordhausen? In Höhe von Waldschleben aufpassen, hier steht ein kaputter LKW auf der rechten Spur. Dann die Blitzer auf der A9 Richtung Berlin, da zwischen Eisenberg und Dreusig einer aufgestellt. Und noch ein Blitzer in der Ortsdurchfahrt Wormstedt, aufgestellt Richtung Apolda. Und wer noch mehr hat für uns, für den haben wir die Nummer für alles. WhatsApp-Verkehr und mehr. 0800 3x die 52550. Kommt ihr zu uns durch und könnt ihr melden. Dankeschön und eine gute Fahrt.
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0: Ja, wenn wir es gerade schon hatten mit den 18 Grad morgen, dann können wir auch ein bisschen Sommervibes auspacken.
1: Na komm.
0: Oder komm, machen wir jetzt. Topic und Becky G. Sort.

0: Schnusi-Busi-Musik zum Feuerzeug hin und her schwingen, wie früher beim Konzerten. Passt perfekt zum Herbstwetter. Pretenders, Stand by You, hört ihr hier bei Antenne Thüringen. Elena und Ivo sind für euch am Start.
1: Hallöle.
0: Macht euch einen schönen Nachmittag. Und wenn euer Schatz hier sagt, komm, am 18. Dezember geht's nach Jena in die Ad-Hoc-Arena und ihr denkt euch nur, oh, ey, jetzt Stadion, Mitte Dezember, bei der Kälte, können wir Fußball nicht einfach zu Hause irgendwie glotzen? Keine Sorge, bei der Veranstaltung, da wird euch direkt warm ums Herz. Nix Fußball, nein.
1: Nee, das wird nicht sportlich spannend. Es wird melodisch und besinnlich. Oh. Beim Weihnachtssingen 2026 in Jena. Und wirklich, es werden alle tollen Lieder gespielt, die wir in dieser festlichen Zeit so lieben. Das wird ganz, ganz toll. Die Jena Philharmonie ist am Start.
0: Genau.
1: Und es spielt die Musik und Ella Eng... Jetzt ist echt der Zauberdreh hier drin.
0: Naja.
1: Ella endlich singt für euch, also aus Thüringen für Thüringen quasi.
0: 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Und dann habt ihr einfach euer Ticket schon bekommen, euren Weihnachtswunsch erfüllt bekommen eigentlich.
1: Naja, das müssen wir jetzt eigentlich noch wieder Weihnachtsmann sagen, ne?
0: Wie?
1: Ho, ho, holt euch Tickets.
0: Ho, ho, holt mich bitte jemand ab, ich kann das nicht. 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

0: Good Musik auf Antenne Thüringen zum Tee schlürfen und Blätterfallen beobachten. Ach, schön. Hier sind Elena und Ivo für euch. Hallo zusammen.
1: Hi.
0: Wir hatten es ja gerade schon, ne? Es ist Mitte Oktober, Weihnachten und Silvester werden schon verplant, ne? Also zumindest ist bei euch sicher, ihr seid dabei beim Weihnachtssingen in Jena am 18. Dezember.
1: Jo.
0: Aber ab morgen könnt ihr euch schon mal darauf einstellen. Ab morgen kommen die Bahntickets für Weihnachten online.
1: Ah, so ist es, ja. Die Deutsche Bahn, die veröffentlicht morgen den neuen Fahrplan für 2027 und der gilt dann ab dem 13. Dezember. Und das heißt, wer an Weihnachten oder Silvester irgendwo hinmacht, ab morgen könnt ihr euch alles angucken, buchen und euch auch schon mal freuen.
0: Ja eben, und kann ja gut mal sein, dass mehr Leute jetzt auch mit dem Zug fahren, vor allem für Driving Home for Christmas, ne? Durch die Spritpreise und so. Aber die Bahntickets werden jetzt nicht teurer,
1: nee,
0: oder?
1: Nee, Bahn hat auch gut dazu gesagt, die Preise im Fernverkehr, die bleiben bis Mai 2027 etwa gleich.
0: Okay, gut. Das heißt, Weihnachtsplanung ohne Stress, das geht schon morgen los. Könnt ihr schon mal angucken. Es ist jetzt 14.52 Uhr. Ihr hört hier Antenne Thüringen mit David Guetta und Sia. Beautiful People. Schön, dass ihr bei uns seid.

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5: In der Thüringer Haushaltsplanung bis 2030 klafft ein großes Loch. Das hat das Finanzministerium heute bekannt gegeben. Mehr dazu gibt's jetzt in den Nachrichten. Wir haben es gleich 15 Uhr.
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6: Guten Tag. Thüringen muss in den kommenden Jahren deutlich sparen. Die Landesregierung hat heute ihre Finanzplanung

0: 2030 beschlossen. Trotz geplanter neuer Schulden in Milliardenhöhe bleiben ab 2028 erhebliche Haushaltslücken.
1: Für 2028 fehlen nach der aktuellen Planung 766 Millionen Euro. Für 2029 sind es 681 Millionen und für 2030 sogar 911 Millionen Euro. Dabei sind für diese drei Jahre bereits rund 2,2 Milliarden Euro neue Schulden vorgesehen. Die Rücklage von 380 Millionen Euro soll schon für den Doppelhaushalt 2026 und 2027 genutzt werden. Finanzministerin Katja Wolf spricht von harten Einschnitten. Sie will Förderprogramme überprüfen und auch die Personalausgaben mit in den Blick nehmen. Investitionen sollen dagegen von Kürzungen ausgenommen bleiben. Konkrete Sparmaßnahmen muss die Landesregierung erst noch festlegen. Bastian Diel, Antenne Thüringen, Nachrichtenredaktion.
0: Der neue Fahrplan der Bahn ab Mitte Dezember bringt für Reisende Vor- und Nachteile. Vor allem Baustellen sorgen dann für Umleitungen und Verspätungen. So auch von Februar bis Mai zwischen Erfurt und Frankfurt. Wegen der Umleitung sind ICE-Züge 45 Minuten länger unterwegs. Weil die Strecke über Wolfsburg gesperrt ist, fahren dann allerdings Direktzüge von Berlin in die Schweiz über Erfurt. Zurück ist auch ab Dezember erstmal der Früh-ICE von Jena Paradies nach Berlin und abends dann zurück. Und, sehr wichtig, die Preise im Fernverkehr bleiben stabil. Das Familienticket kommt dauerhaft und die Monatskarten werden günstiger. Der Flughafen Nürnberg ist heute von der Polizei vorübergehend komplett abgeriegelt worden. Hintergrund war offenbar eine Luftnotlage bei einem Flugzeug aus Griechenland. Inzwischen hat die Polizei wieder Entwarnung gegeben.
2: Die Maschine war auf dem Weg von Korfu nach Nürnberg und hatte offenbar einen Notfallcode abgesetzt. Daraufhin stiegen zwei Eurofighter aus Neuburg an der Donau auf und begleiteten das Flugzeug bis nach Nürnberg, wo es sicher landete. Warum es zu dem Alarm kam, ist bislang unklar. Wegen des Polizeieinsatzes gab es auch Einschränkungen bei Bussen und U-Bahnen in Richtung Flughafen. Bereits am frühen Morgen hatte eine mögliche Drohnensichtung für Probleme gesorgt. Ob beide Vorfälle zusammenhängen, ist noch offen. Fabian Schaffer, München.
0: Deutschland erlebt erstmals seit drei Jahren wieder über 3,3% Inflation. Im September waren Waren und Dienstleistungen 3,3% teurer als ein Jahr zuvor. Das meldet das Statistische Bundesamt. Teuer wurde es vor allem beim Tanken und beim Heizöl. Hier lagen die Preise im Jahresvergleich um fast 15% höher.
3: Ja, also der da oben das Wetter plant, der macht auch irgendwie Herbstferien gerade, habe ich das Gefühl. Also bei Jan in Waltershausen sind es 11 Grad, Bad Blankenburg hat 13 Grad und Kölle da 14 Grad. Und ja, heute Morgen war es kalt, heute Nachmittag also irgendwie angenehm. Dazu gibt es ein paar Sonnenstrahlen und nur vereinzelt Regentropfen. Morgen dann auch wieder Nebel und Regen, aber Sonne und 18 Grad sind auch dabei.
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5: 3 nach 3 haben wir es. Antenne Thüringen hier, der schnellste Verkehrsservice für euch. Weiterhin mit einer Meldung. Hoffentlich bleibt es dabei oder wird noch weniger. Wir haben da die B4 Richtung Nordhausen in Höhe von Walschleben. Aufpassen, hier steht ein kaputter LKW auf der rechten Spur. Und sonst kommen wir jetzt schon zu den Blitzern. A9 Richtung Berlin wird zwischen Eisenberg und Dreußig geblitzt, wo 120 erlaubt sind. Da auch auf der A71 Richtung Schweinfurt in Höhe von Stadt Ilm. B7 am Ortsausgang Jena wird Richtung Bürgel geblitzt, wo 50 erlaubt sind. Und dann noch in der Ortsdurchfahrt Wormstedt aufgestellt Richtung Apolda. Und wer noch mehr hat für uns, da haben wir die Nummer für alles. WhatsApp-Verkehr und mehr. 0800 3x die 5 25 50. Danke euch fürs Durchgeben und eine gute und sichere Fahrt.
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5: Habt einen wunderschönen Dienstag. Hallo zusammen. Ey, das sind Studienergebnisse. Wow. Also hört euch das mal an.
8: Es kam jetzt letztens eine Studie raus, das fand ich super interessant, von der University of St. Andrews, die nahegelegt hat, dass wenn wir wenig soziale Interaktionen haben, und das bedeutet nicht, dass wir uns einsam fühlen, sondern einfach nur wenig soziale Interaktionen, dann beschleunigt das unseren Cognitive Decline. Also dann macht es uns auf eine gewisse Art und Weise dümmer.
3: Wow.
5: Dümmer. Ui.
3: Weniger soziale Kontakte machen dümmer, einer Studie nach. Und sowieso Einsamkeit, vor allem bei der Jahreszeit jetzt, ist echt nichts Schönes. Deshalb gleich in 7 Minuten. Lilly Vogelsang, habt ihr gerade gehört, Kommunikationsexpertin und Freundefinderin, die sogar eine eigene App dafür hat.
5: Und was es für eine App ist und wie man als Erwachsener aus Bekanntschaften auch Freundschaften macht, gleich mehr nach Martin Garrix. Und jetzt Katy Perry ist das auf Antenne Thüringen. Wir haben es 15:05 Uhr.

0: Habt ihr da auch diese TV-Zusammenschnitte von Fußball im Kopf bei dem Song We Are The People damals? Ich glaube bei der Europameisterschaft
1: richtig,
0: oder
1: komplett
0: so,
1: richtig.
0: Der Song gewesen. Läuft hier bei Antenne Thüringen 15:11 Uhr. Schön, dass ihr bei uns seid. Kommt gut durch. Ich glaube, das ist die 1-Million-Euro-Frage. Wie freundest du dich als erwachsene Person mit jemandem an? Antwort: Es gibt einfach eine App dafür.
2: Also die App heißt Fredi mit einem D und IE am Ende. Der Gedanke bei Fredi ist, dass wir Menschen helfen wollen, Freunde zu finden, indem wir ihnen diese ganzen Ängste rund um Kommunikation und Freundschaften aufbauen nehmen. Im Endeffekt ist es ein Duolingo für soziale Fähigkeiten.
1: Oh, das ist sehr gut verkauft, muss man
0: ja lassen.
1: Lilly Vogelsang ist das. Sie hat die App erfunden und ganz ehrlich, ich finde das nicht schlecht, weil als Erwachsener ist das ja nicht mehr so wie früher auf dem Schulhof, wo man sagt, ey, wollen wir Freunde sein?
0: Und dann 16 Jahre Freundschaft seitdem irgendwie, ja.
1: Das gibt's ja so in der Art irgendwie nicht mehr als Erwachsener. Die Frage ist eher, wie wird aus, man kennt sich wirklich, wir sind Freunde.
2: Aus Bekanntschaften Freundschaften zu machen, ist immer eine Mischung aus Zeitinvestment, Tiefe der Gespräche. Ein ganz klassischer Trick, in Anführungsstrichen, ist da so eine Mischung aus was Persönliches von sich zu teilen im Gespräch und dazu eben auch dann die Tür aufmachen, dass die andere Person auch was Persönliches teilt, weil dadurch entsteht Nähe, gemeinsame Aktivitäten, die jeweils die andere Person auch noch nicht gemacht hat, weil Neues zu erleben, das sind so die Momente, in denen entstehen Erinnerungen. Deswegen verfliegt Zeit auch so schnell, wenn wir einen sehr eingefahrenen Alltag haben, weil einfach nichts Neues passiert und deswegen entstehen keine neuen Erinnerungen. All das sind so kleine Elemente, aus denen man schöpfen kann.
0: Hey, das nimmt so Druck raus, oder? Du musst nicht sofort irgendwie BFF, ABFFI, Best Friends irgendwie sein. Einfach einmal mehr dieses, hey, lass uns einfach mal das und das zusammen machen, das und das ausprobieren, wollen wir zusammen einkaufen gehen. Das sind so Kleinigkeiten.
1: Oh mein Gott, Wiederholungsbedarf.
0: Naja, es ist so kitschig, aber es ist halt einfach, es funktioniert, ne? Also hier ist Antenne Thüringen, wir reden heute nochmal mit Lilly Vogelsang. Schön, dass ihr bei uns seid, jetzt mit Teddy Swims.

0: No Doubt macht's richtig schön rockig mit It's My Life hier auf Antenne Thüringen. Hallo zusammen, hier sind Elena und Ivo.
1: Hi.
0: Und Achtung, es wird gemütlich. Ab nächster Woche stecken wir nämlich unter einer Decke.

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1: Also wortwörtlich schlafen, nicht das, ja, okay, also, na, ihr wisst, was wir meinen, okay? Es geht nämlich um unseren Antenne Thüringen Schlafcheck zusammen mit der AOK, was denn sonst?
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1: Nein.
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1: Eine Frage ist zum Beispiel darunter so, wie viele Wecker stellt ihr euch frühs? Ivo,
2: ja,
1: wie
2: also,
1: viele?
2: Je nach Müdigkeit, so grundlegend immer 5.
1: 5?
2: Das klingt jetzt sehr viel, ja jetzt gerade nach dem Zwiebelmarktwochenende. Aber also ich brauche die nicht immer alle, aber ich habe immer so Angst zu verschlafen und dann stelle ich mir lieber einige.
1: Also und dann nicht snoosen oder doch snoosen?
2: Ja, auch dann auch immer noch ab und zu mal snoosen.
1: Deshalb, also jetzt... Du mit dem Finger gezeigt, ja. Hier nein. Ist auf lange Zeit gar nicht gesund und das hat uns auch unsere AOK-Schlafexpertin Katja Hildebrandt erzählt.
3: Studien zeigen, dass bis zu einer halben Stunde Snoosen keine massiven Effekte hat. Also bis zu einer halben Stunde ist in Ordnung, aber wer sich hier 7 Wecker über eine ganz lange Zeit stellt, das ist einfach überhaupt nicht gut für den Schlaf. Dann lieber wirklich den Wecker zu der Zeit stellen, wo man aufstehen muss und dann auch direkt aufstehen.
1: Und du bist kurz vor 7 Wecker. Nix gut.
2: Hoppala.
1: Nix gut, wirklich. Aber ihr wisst jetzt Bescheid, ne? Beim Antenne Thüringen Schlafcheck, da gewinnt ihr nicht nur Geld, sondern werdet auch um einiges schlauer hier.
2: Ja, also alle mitmachen, es lohnt sich.
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0: Miley Cyrus, Nothing Breaks Like a Heart, läuft um 3:30 im Nachmittagsmix. Zeit für die Nachrichten jetzt.
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2: Guten Tag. In der Thüringer Haushaltsplanung bis 2030 klafft ein etwa 4,5 Milliarden Euro Loch. Das hat Finanzministerin Katja Wolf heute in ihrer mittelfristigen Finanzplanung bekannt gegeben. Sie will Förderprogramme überprüfen und auch die Personalausgaben in den Blick nehmen. Investitionen sollen dagegen von Kürzungen ausgenommen bleiben. Konkrete Sparmaßnahmen muss die Landesregierung erst noch festlegen. Eine neue Studie zeigt, Mobbing-Attacken im Internet nehmen zu. Mehr als 20% der Schülerinnen und Schüler gaben an, schon mal online gemobbt worden zu sein. Jeder Vierte erlebt das täglich. Dabei geht es zum Beispiel um Beleidigungen und gefälschte oder anstößige Bilder. Fast alle Fälle geschehen im Umfeld der Schule. Der Nürnberger Flughafen ist heute wegen eines möglichen Vorfalls in einem Flugzeug komplett gesperrt worden. Ein Flieger hatte kurz vor der Landung einen sogenannten Notfallcode übermittelt. Daraufhin seien Kampfflugzeuge aufgestiegen, um das Flugzeug zu begleiten. Die Maschine sei dann sicher gelandet. Kurz darauf gab die Polizei Entwarnung, eine Gefahr bestand nicht. Und jetzt die Thüringen-Reporter aus eurer Region.
1: Für Mittelthüringen, Bastian Diehl.
3: Hallo. Eigentlich muss sich ein Ehepaar aus dem Kreis Sömmerda seit heute vor dem Landgericht Erfurt verantworten, weil es eine junge Frau betäubt, entführt und in einer Holzkiste eingesperrt haben soll. Mit dem Prozessauftakt wird aber klar, das war noch nicht alles. Dem angeklagten Mann wird jetzt auch noch Nötigung vorgeworfen. Leonie Straßburger.
4: Der Mann soll vor Prozessstart das mutmaßliche Opfer gedrängt haben, belastende Aussagen zu revidieren, indem er ihr unter anderem eine E-Mail geschickt hat. Außerdem soll er massiv Druck aufgebaut haben, indem er private Fotos des Opfers auf seinem öffentlichen Facebook-Profil gepostet hat.
3: Der Prozess gegen das Paar aus Vogelsberg ist heute quasi nochmal neu gestartet. Im letzten Jahr wurde ein erster Prozess abgebrochen, weil die Verteidigung der beiden Zweifel angemeldet hatte, wie glaubwürdig das mutmaßliche Opfer ist. Das Gericht hat daraufhin ein Gutachten in Auftrag gegeben über den psychischen Zustand der Frau. Das soll jetzt im neuen Prozess vorgestellt werden. Im Sommer 2025 wurde die Frau aus Nordthüringen als vermisst gemeldet und von der Polizei gesucht. Die Spuren führten nach Vogelsberg zu dem angeklagten Ehepaar. Hier hat die Polizei die Frau gefunden, nackt und verletzt, eingesperrt in einer Holzkiste.
5: Ja, über den Wolken müssen die Temperaturen besser sein als hier im Freistaat wahrscheinlich.
0: Weiß nicht.
5: Man vielleicht. In Gotha sind es 12 Grad, Großbreitenbach nur 9 Grad und Bocka hat 13 Grad. Also ihr merkt, vollkommen Herbst und schon richtig kühl. Für den Nachmittag steht ein bisschen Sonne auf dem Programm und dann aber auch wieder Regenwolken. Und morgen kommen zu den gleichen Bedingungen auch noch Nebel dazu, aber wieder 18 Grad. Also hin und her beim Wetter.
0: 3:30 haben wir es. Hier ist Antenne Thüringen, der schnellste Verkehrsservice mit einer neuen Meldung von der A4 Richtung Frankfurt. Zwischen Jena-Göschwitz und dem Jagdbergtunnel aufpassen. Es liegen Reifenteile auf der Fahrbahn und es steht ein kaputter LKW auf der rechten Spur. Aktuell dauert es ein bisschen länger auf der B94 Schleiz Richtung Rodewisch und zwar zwischen Greiz und Reichenbach. Dichter Verkehr, aktueller Zeitverlust liegt circa bei einer Viertelstunde. Und bei den Blitzern immer noch die, oh nee, sind doch einige dazugekommen. Huch, sind sie jetzt doch fleißig geworden Richtung Feierabend. Oh. A9 Richtung Berlin, zwischen Eisenberg und Reußig, den kennen wir ja schon, wo 120 erlaubt sind. Dann auf der A71 Richtung Schweinfurt auf Höhe von Stadt Ilm wird geblitzt. B7 am Ortsausgang Jena Richtung Bürgel aufgestellt. Dann noch einer in Moderwitz Richtung Neustadt an der Orla hier der Blitzer. Und noch in der Ortsdurchfahrt Wormstedt Richtung Apolda. Und wer noch mehr hat für uns, gerne Bescheid geben an der 0800 3x5 2550. Danke euch dafür und eine gute und sichere Fahrt.
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0: Wir wünschen euch einen schönen Nachmittag, einen guten Weg in Feierabend. Jetzt mit Gracie Abrams.

0: 4 Grad Frostgefahr. Bitte fahren Sie vorsichtig. Huch! Was ist denn da passiert? Da bin ich auch erstmal erschrocken heute früh.
1: Aber nicht von einem Auto, dass es das sagt.
0: Das stimmt, ja.
1: Ja, ist aber wirklich nur ein Ausreißer gewesen letzte Nacht. Also heute Nacht ist dann irgendwie wieder deutlich milder und sogar zweistellig.
0: Ja, ein Glück, ey. Okay, es ist jetzt 15.41 Uhr, hier ist Antenne Thüringen. Bleibt auf jeden Fall dran, noch vor um. Verraten wir euch, wie ihr 2 Fliegen mit einer Klatsche kriegt. Einmal Kids beschäftigen in Herbstferien, richtig und wichtig. Und dann noch einen Wettbewerb damit gewinnen. Also, bis gleich auf Antenne Thüringen.
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0: Bei dem fühlst du dich immer wie so ein einsamer Cowboy, der durch die Wüste reitet, finde ich. Empire of the Sun, We Are the People im Nachmittagsmix. Eleanor und Iwo hier auf Antenne Thüringen.
1: Ja, hallöchen. Aber gerade hier ist das richtige Gegenteil von Wüste.
0: Ja.
1: Das war aber auch, also Entschuldigung, arschkalt heute Morgen. Das war echt 5 vor Winterjacke, kann man sagen. Also wenn jemand von euch die schon ausgepackt hat, komplett verständlich.
0: Ja, wirklich. Und das Auto, das zeigt auf einmal wieder Sachen an. Ey, die habe ich seit Monaten nicht gesehen.

0: at work für euch, wenn ihr gerade at work seid und die letzten To-Dos macht. Die motivieren mit ihrer guten Laune. Down Under ist das. Wir spazieren gemeinsam Richtung Feierabend hier mit Antenne Thüringen. Elena und Ivo mit euch hier mitten in den Herbstferien. Wo es ja ein eindeutiges Programm, wirklich Pflichtprogramm fast schon gibt. Kürbissuppe schlürfen steht drauf, Kastanien sammeln und Kürbisschnitzen. Und jetzt sogar als Zusatzaufgabe was preiswürdiges Schnitzen. Mhm. Es gibt nämlich einen Kürbisschnitzwettbewerb bei uns in Thüringen. Ich meine, wie wär's? Da mal mitmachen, dann schnitzt er nicht nur so irgendwie was für euch, was am Ende schimmelt und in der Biotonne landet. Nee, ihr könnt mit euren Kids sogar einen Titel holen. Wo genau war das, Ivo?
1: Ja, in Sondershausen. Ne? Vom 26. bis 30. Oktober könnt ihr da quasi alles Geschnitzte im Bürgerbüro am Markt 7 abgeben. Mhm. Das ist die Adresse. Und bis zum 2. November werden die dann auch alle auf den Rathausstufen ausgestellt.
0: Oh,
1: ja, und eurer Kreativität ist keine Grenzen gesetzt. Also es gibt schon trotzdem Regeln. Mhm. Mit Lichterketten verzieren, sowas, das ist alles möglich, alles drum und dran darf drauf. Bloß keine Kerzen natürlich aus Brandschutzgründen.
0: Ja. Und du meintest jetzt Wettbewerb, also wer entscheidet das? Die Mitarbeiter aus dem Rathaus?
1: Nee,
0: oder?
1: Wahrscheinlich die härteste Jury der Welt, aber auch die knuffigste, weil am Ende gibt es eine Kinderjury.
0: Oh.
1: Und die wählt dann die drei schönsten Exemplare aus.
0: Süß, also richtig schöne Sache, ganz ohne Anmeldung auch noch, wie ich das verstanden habe.
1: Komplett.
0: Sehr, sehr gut. Einfach schnitzen und abgeben. Wichtig. Der Wettbewerb ist vom 26. bis zum 30. Oktober, ne? Also vielleicht erst nächste Woche schnitzen, weil sonst bringt ihr irgendwie nur eine pelzige Masse mit.
1: Schimmel.
0: Das ist gruselig, das ist wirklich eklig gruselig, ja. Also, ja, macht aber mal gerne mit.

0: Rice Avenue mit dem Lifesaver für euch im Nachmittagsmix. Schön, dass ihr bei uns seid. Der Thüringer Haushalt für die nächsten Jahre ist mächtig unter Druck. Bis 2030 klafft ein großes Loch. Mehr dazu hören wir jetzt in den Nachrichten. Es ist 16 Uhr.
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1: Guten Tag. Thüringen muss sich auf harte Einschnitte einstellen. Die Landesregierung hat heute ihre Finanzplanung bis 2030 beschlossen. Obwohl für die Jahre 2028 bis 30 bereits rund 2,2 Milliarden Euro neue Schulden eingeplant sind, bleibt ein Sparbedarf. 766 Millionen Euro für das Jahr 2028, 681 für 2029 und 911 Millionen für 2030. Grund sind schwache Einnahmen bei steigenden Ausgaben. Finanzministerin Katja Wolf will deshalb Förderprogramme und Personalausgaben überprüfen. Investitionen sollen von Kürzungen ausgenommen bleiben. Welche Maßnahmen konkret kommen, ist noch offen. Bundespräsident Frank-Walter Steinmeier ernennt heute Nachmittag den SPD-Politiker Alexander Schweizer zum neuen Arbeitsminister. Bundeskanzler Merz erwartet vom neuen Mann Tempo bei den geplanten Reformen. Schweizer selbst hat sich heute Nachmittag für das Vertrauen bedankt.
2: Ich empfinde in einem gewissen Strudel der Gefühle seit einigen Stunden doch sehr viel Motivation, Entschlossenheit. Und ich empfinde es auch als große Ehre, dass ich hier stehen darf und dass Lars Klingbeil, unser Vizekanzler, auch gestern gemeinsam mit dem Präsidium der SPD einstimmig und einmütig mich gebeten hat, diese Aufgabe wahrzunehmen.
1: Die Bahn setzt ihr im Sommer angekündigtes Alkoholverbot an allen deutschen Bahnhöfen in dieser Woche komplett um. Bis übermorgen am Donnerstag tritt es auch an den bisher ausgenommenen Stationen in Kraft. Dazu zählen die Bahnhöfe in Erfurt, Leipzig und Dresden. 80% der Fahrgäste hätten sich Umfragen zufolge solch ein Verbot gewünscht, heißt es von der Bahn. Das Unternehmen erhofft sich dadurch mehr Sicherheit für Beschäftigte und Fahrgäste und mehr Sauberkeit. Ausgenommen von dem Verbot ist die Gastronomie und ihr dürft Alkohol weiterhin in Taschen mit euch führen. Der heiße und trockene Sommer macht sich auch bei der Weinlese bemerkbar. Die Winzer rechnen mit einer niedrigeren Ernte, aber dafür mit guter Qualität. Es wird von 4% Einbußen gegenüber den vorherigen Durchschnittsjahren ausgegangen. Das hat das Statistische Bundesamt mitgeteilt.
3: Durch Trockenheit und Hitze sind die Weintrauben zwar kleiner, meist aber aromatischer. Den Winzern geht mengenmäßig zwar einiges durch die Lappen hierzulande, dafür stimmt aber wohl die Qualität. Insgesamt wird ein guter Jahrgang erwartet. Vor allem in den drei größten Weinbaugebieten, Rheinhessen, Pfalz und Baden, fällt der Ertrag im Vergleich zum Vorjahr auch um einiges üppiger aus. Etwa 70% der Ernte sind Weißmost und 30% rote Trauben. Ein Plus gibt's vor allem bei Riesling und Dornfelder, ein Minus beim grünen Silvaner und blauen Portugiesen. Katrin Müller, Antenne Thüringen, Nachrichtenredaktion.
4: Ja, und ich glaube, Thüringen ist nicht so wetterfühlig, wie man immer sagt, sondern Thüringen ist wettergenervt. Wir gucken mal auf die Temperaturen. Strickda hat 12 Grad, Lindig 13 Grad und Weißensee 14 Grad. Und nachdem es heute Morgen wirklich arschkalt war, ist es jetzt einigermaßen angenehm. Ab und zu kommt auch am Nachmittag noch die Sonne heraus. Aber der Regen, der ist trotzdem heute Abend da und morgen dann auch. Da wird es wieder wechselhaft und ein bisschen wärmer, 18 Grad zumindest.
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6: 4 nach 4 haben wir es. Antenne Thüringen, hier der schnellste Verkehrsservice für euch. Mit einer Meldung von der A4 Richtung Frankfurt. Zwischen Jena-Göschwitz und dem Jagdbergtunnel aufpassen. Es liegen Reifenteile auf der Fahrbahn und es steht ein kaputter LKW auf der rechten Spur aktuell. Dann noch die B247. Zwischen dem Abzweig nach Dingelstedt und dem Abzweig nach Kalmerode in beide Richtungen aufpassen. Da gab es einen Unfall mit einem LKW, aktuell auch voll gesperrt. Rettungs- und Einsatzfahrzeuge sind schon im Einsatz und regeln das Ganze hier. Die Blitzer. A9 Richtung Berlin, zwischen Eisenberg und Dreußig wird geblitzt. Dann auf der A71 Richtung Schweinfurt, auf Höhe von Stadt Ilm ein Blitzer aufgestellt. B7 am Ortsausgang Jena Richtung Bürgel. Dann noch in Moderwitz Richtung Neustadt an der Orla aufgestellt. Und wenn da noch was fehlen sollte, jederzeit gerne ergänzen unter unserer Nummer für alles. 0800 3x die 5 25 50. Danke euch fürs Durchgeben und eine gute Fahrt.
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6: Hallo zusammen, kommt gut durch den Dienstagfeierabend. Jetzt, wo die Jahreszeit sich ändert, es kälter wird, sind wir ehrlich, es ist auch einsamer wird es auch irgendwie. Ja. Bist du weniger draußen unterwegs, siehst vielleicht auch weniger die Leute, die du so sonst um dich hast. Reden wir auch heute den ganzen Tag schon mit Freundefinderin Lilly Vogelsang. Die hat sogar eine App dafür.
4: Ja, und viele sagen ja auch, nee, Freundschaften will ich nicht. Ist mir viel zu viel Drama, zu viel Lästereien. Und wisst ihr, was sie dazu sagt?

0: zu lästern, also Gossip, ist eigentlich teilweise der Klebstoff, der uns Menschen zusammenhält.
1: Oh, wow. Aha,
2: steile okay. These, steile These.
1: Lästern in der Freundschaft redet man ja eigentlich nicht so drüber, weil alle sagen immer, nee, mach ich nicht.
2: Ja, aber was sagt die Kommunikationsexpertin selbst dazu, ne? Und warum es eigentlich nicht schlimm ist, ihrer Meinung nach? Das sind 6 Minuten auf Antenne Thüringen. Davor reiten wir mit Stella Lefty bei der tiefsten oder tiefstehenden Sonne, wenn sie denn mal draußen wäre, da draußen im Boston von Stella Lefty. Yeehaw!

0: Rihanna mit Umbrella. Was sagt der Wetterfrosch? Braucht heute noch einen Regenschirm?
1: Ja, gegen Abend. Da kann noch mal ein paar Schauer kommen.
0: Okay, na dann. Wisst ihr jetzt Bescheid hier von der Jenny Thüring. Elena und Ivo für euch am Start. Hallo zusammen.
1: Hi.
0: Wir bleiben beim Thema Freundschaften heute. Ne? Passend ja zur dunkleren Jahreszeit. Und sind wir da kurz ehrlich. Ne? Diese Gespräche mit, ey, hast du eigentlich schon gehört? Die und das und das und dies? Das kann Freundschaften auch kaputt machen. Oder sogar stärken tatsächlich.
1: Ja, so ist es. Lilly aus Berlin, die hat eine App zum Freunde finden. Das ist quasi wie Duolingo für soziale Interaktion, könnte man sagen.
0: Ja.
1: Und sie selber sagt, Gossip ist jetzt nicht automatisch was Schlechtes. Entscheidend ist da Ton und Absicht.
2: Zu lästern, also Gossip, ist eigentlich teilweise der Klebstoff, der uns Menschen zusammenhält. Es gibt keine Studien, die belegen, da habe ich letztens recherchiert, es gibt keine Studien, die belegen, dass Frauen mehr lästern als Männer. Aber zum Beispiel, ich kenne das aus meinen weiblichen Freundeskreisen, dass dieser, ich nenne es jetzt mal Informationsaustausch, ist auch ganz oft ein Schutzmechanismus. Also ganz oft ist es so dieses, ah, kennst du den, kennst du die? Ist der nett, ist der nicht so nett? Wie gehen wir damit um? Also man holt sich sozusagen auch einfach Informationen über andere Leute, um sinnvoll mit seiner Ressource Zeit umzugehen. Insofern ist Gossip auf eine gewisse Art und Weise total legitim und richtig und wichtig.
0: Hey, und ich weiß noch ganz genau, ich habe ja Kommunikationswissenschaft in Jena studiert und Psychologievorlesung war damals. Da ist mir ein Satz richtig in Erinnerung geblieben. Lästern ist evolutionsbedingt wichtig. Mhm. Das fand ich krass auf jeden Fall, aber trotzdem unglaublich wichtig dabei.
2: Das ist so ein englisches Sprichwort, das ich mir ganz oft sage, ist correcting a friend's behavior is an act of love. Also jemandem zu sagen, was jemand falsch macht, ist eine Tat der Liebe. Das heißt, wenn man sich immer wieder trifft und merkt, ah, wir haben das Bedürfnis, schlecht oder negativ über diese Person zu reden, dann ist es als guter Freund die Pflicht der anderen Person, das zu sagen.
0: Nicht schlecht.
1: Okay. Ja, ich finde das eine gute Selbstkontrolle. Also, warum wird darüber gerade geredet? Und ist es jetzt, um es klein zu machen oder einen Hinweis vielleicht zu geben? Ist wichtig. Und im Endeffekt kann das ja auch die Freundschaft nur stärken, wenn man dann zueinander ehrlich ist.
0: Ist wirklich so. Also, und wer neugierig ist und mehr Tipps dazu brauchen sollte, ne? Gegen Einsamkeit, für Freundschaft. Und so viel mehr. Fredi heißt die App von der Lilly. Mit einem E und einem IE hinten dran. So, genau. Und euch einen schönen Nachmittag. Schön, dass ihr bei uns seid auf Antenne Thüringen.

0: Tampa City, Self-Aware um 16.20 Uhr. Euch einen schönen Feierabend oder noch den Weg dahin. Hier sind die zwei bis drei, Elena und Ivo, auf Antenne Thüringen.
1: Hallo.
0: Ihr hört es bei uns am Nachmittag und auch schon in der Morningshow heute früh. Das große Thema Freundschaften und aber auch Einsamkeit. Denn wir haben mit Lilly aus Berlin gesprochen. Die hat genau dafür bzw. dagegen eine App namens Fredi.
1: Ja, und jetzt ist es ja so, Einsamkeit kann ja jeden treffen. Und da ist es schön, dass es schon mal so eine App gibt. Aber Einsamkeit trifft vor allem auch ältere Menschen. Und dagegen gibt es in Jena jetzt auch eine Lösung, nämlich ein Rezept gegen Einsamkeit.
0: Was es damit auf sich hat, das machen wir dann kurz nach halb auf Antenne Thüringen.
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0: Summer ist das mit Undressed. Läuft auf Antenne Thüringen. Wir haben es gleich 16:30.
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2: Guten Tag. Die Thüringer Landesregierung hat heute ihre Finanzplanung bis 2030 beschlossen. Obwohl für die Jahre 2028 bis 30 bereits rund 2,2 Milliarden Euro neue Schulden eingeplant sind, bleibt ein Loch. Allein 2028 ist das 766 Millionen Euro groß. Grund sind schwache Einnahmen bei steigenden Ausgaben. Finanzministerin Katja Wolf will deshalb Förderprogramme und Personalausgaben überprüfen. Welche Maßnahmen konkret kommen, ist noch offen. Nach zwei schwachen Jahren im Thüringer Wohnungsbau stürzen sich jetzt Privatleute wieder mehr in Hausbauprojekte. Bis Ende August wurden im Freistaat 540 neue Ein- und Zweifamilienhäuser von den Behörden genehmigt. Das sind knapp 8% mehr als im Vorjahreszeitraum. Es zeigt sich, bevorzugt wird von den Bauherren dabei das klassische freistehende Einfamilienhaus. Das Leben in Deutschland hat sich im September so stark verteuert wie fast seit drei Jahren.

0: Jahre nicht. Die Inflationsrate ist auf 3,3% gestiegen. Preistreiber waren vor allem Benzin, Diesel und Heizöl. Sprit verteuerte sich innerhalb eines Jahres um fast 40%. Und jetzt die Thüringen-Reporter aus eurer Region.
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2: Hallo. Auf der einen Seite neue Verbindungen von Erfurt und Jena aus, auch ins Ausland. Auf der anderen Seite aber auch längere Fahrzeiten und Umwege wegen Baustellen. Die Deutsche Bahn hat ihren neuen Fahrplan vorgestellt, der ab Mitte Dezember gelten soll. Und der bringt ein paar neue Ziele, die ihr dann künftig von Thüringen aus ohne Umstiege erreichen könnt. Leonie Straßburger.
3: Mit dem Fahrplanwechsel kommt ihr aus Erfurt künftig alle 2 Stunden in die Schweiz. Eine neue ICE-Direktverbindung, mit der ihr auch Richtung Baden-Württemberg bis nach Karlsruhe oder Freiburg kommt. Außerdem könnt ihr wieder Richtung Österreich fahren. Die Direktverbindung Erfurt-Wien über Regensburg und Passau wird wieder möglich, weil Baustellen enden. Und auch wieder an den Start geht ein ICE von Jena aus nach Berlin, morgens hin, abends wieder zurück.
2: Aber die Bahn wird im nächsten Jahr natürlich auch weiter bauen und das Bahnnetz modernisieren. Und das merkt ihr dann eben auch im Fahrplan. So gibt's ab Februar eine fette Baustelle zwischen Erfurt und Frankfurt. Und das heißt, Umleitung fahren, die gut 45 Minuten länger dauert. Dafür bringt eine Baustelle auch einen ICE nach Norddeutschland zu uns. Der ICE nach Rostock und Warnemünde wird im nächsten Jahr nämlich über Erfurt umgeleitet. Tickets für den neuen Fahrplan könnt ihr ab morgen kaufen.
4: Ja, und der Herbst, der ist ziemlich schmuddelig und auch irgendwie ein bisschen kalt. Jetzt haben wir in Elchsleben gerade 13 Grad, Weida 12 Grad und Wambach sogar nur 10 Grad. Also ihr merkt, es wirklich niedrige Temperaturen. Dazu gibt es dann hier und da ein paar Sonnenstrahlen, aber auch vereinzelt Regentropfen in Richtung Feierabend. Morgen dann Nebel und Regen, aber auch wieder Sonne und um die 18 Grad, das hört sich schon besser an.
5: 4:30 haben wir es, hier ist Antenne Thüringen, der schnellste Verkehrsservice mit 3 Meldungen von den Straßen. Einmal von der A4 Richtung Frankfurt was. Zwischen Jena-Göschwitz und dem Jagdbergtunnel weiterhin aufpassen. Da liegen Reifenteile auf der Fahrbahn und es steht ein kaputter LKW auf der rechten Spur. A70 Richtung Schweinfurt gerade dazugekommen. Zwischen Scheßlitz und dem Kreuz Bamberg aufpassen, eine ungesicherte Unfallstelle hier und es sind Personen auf der Fahrbahn unterwegs. Und die B247 zwischen Dingelstedt und Kalmerode, aktuell voll gesperrt nach einem Unfall. Bei den Blitzern gerade auch ein bisschen was los. A9 Richtung Berlin, zwischen Eisenberg und Reußig wird hier geblitzt. Dann auch noch auf der A71 Richtung Schweinfurt, auf Höhe von Stadt-Ilm hier aufgestellt. Dann noch B7, Ortsausgang Jena Richtung Bürgel, ein Blitzer, wo 50 erlaubt sind. Und dann noch in Moderwitz Richtung Neustadt an der Oder. Und wenn ihr noch was habt, noch was bemerkt habt, Staus, Verkehrsmeldung, Blitzer, gerne weitergeben an die 0800 3x5 2550. Danke dafür und eine gute und sichere Fahrt.
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5: Habt einen schönen Feierabend.

0: Stardust. Ich hoffe, ihr klopft genauso gerade auf eurem Lenker rum wie der Ivo hier auf dem Tisch gerade bei dem Song. Ist aber auch schön, ne? Wir bringen euch in Feierabend. Hallo zusammen. Wir sind Elena und Ivo auf der Thüringen hier. Wenn du Kopfschmerzen hast, ne, nimmst du eine Tablette. Klar, bei Halsschmerzen gibt's Bonbons, sonst noch was. Aber was ist mit Einsamkeit? Sprechen wir ja heute auch darüber mit Freundefinderin Lilly aus Berlin. Sie hat eine App dagegen entwickelt. Aber in Jena, da gibt es jetzt ein Rezept gegen Einsamkeit.
1: Genau, richtig. Da dürfen Ärztinnen und Ärzte künftig in älteren Menschen Rezept auf Beisammensein ausstellen.
0: Das klingt so schön.
1: Schöner Name irgendwie auch. Und so kommen die zu so Fachberaterinnen der Agathe. Das ist ein Programm, was sich für Gemeinschaft im Alter einsetzt. Und die schlagen dann so Begegnungsangebote und halt Unterstützung vor. Die können dich auch so bei, wenn du Hilfe brauchst in Sachen Bürokratie unterstützen. Mhm, ist ja im Alter schön. Manchmal auch der Fall.
0: Vor allem in Deutschland. Bürokratie in jedem Alter schwierig. Also
1: so,
0: von daher
1: so.
0: Ist schön.
1: Das
0: ja.
1: stimmt. Und das wurde die letzten 6 Monate ausgetestet, von allen Seiten für gut befunden. Ist ja auch mal schön. Mhm. Und so kann jede Arztpraxis in Jena jetzt seit Oktober beginnen, das Rezept auf Beisammensein anbieten.
0: Und ich finde es so schön pragmatisch, nicht so tun, als wäre Einsamkeit einfach nur weg, sondern sagen, okay, wo fange ich dann einfach an? Ne? Und wenn es am Ende nur so ein fester Termin einmal pro Woche ist, ist es trotzdem schon viel wert. Ne? Da kannst du dich auch drauf freuen und dadurch auch Kontakte knüpfen. Also seit Anfang des Monats können das alle Arztpraxen jetzt in Jena anbieten. Rezept auf Beisammensein heißt es. Schöne Idee. Und jetzt nehmen wir euch weiter mit in Feierabend auf Antenne Thüringen. Gleich mit Kamrat und den Giant Rooks. Schön, dass ihr bei uns seid.
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0: für alle, die sich ein bisschen Gangster fühlen wollen im Feierabend. Hier auf Antenne Thüringen, Elena und Evil sind für euch am Start.
1: Hallöchen. Und auch wenn es erst 6:05 ist, bringen wir euch jetzt schon mal ins Bett, weil wir müssen dringend mal euren Schlaf checken.
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0: das ist so. 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
0: Ivo, du sollst ja auch nicht Kopf rechnen. Das ist nicht 4 + 7 + 8. Ey, nee. Entspannen und schlafen. Okay, aber gut. 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
4: Habt einen schönen Feierabend. Nach dem Rücktritt von Bärbel Baas bekommt die Bundesregierung heute einen neuen Arbeitsminister. In diesen Minuten bekommt er seine Ernennungsurkunde. Mehr dazu jetzt in den Nachrichten. Es ist 17 Uhr.
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5: Guten Tag. Bundespräsident Frank-Walter Steinmeier ernennt zur Stunde den SPD-Politiker Alexander Schweizer zum neuen Arbeitsminister. Bundeskanzler Merz erwartet vom neuen Mann Tempo bei den geplanten Reformen. Schweizer selbst hat sich am Nachmittag für das Vertrauen bedankt.
6: Der neue Arbeitsminister spricht von einem Strudel der Gefühle und einer großen Ehre. Er wolle die geplanten Reformen zügig und gründlich auf den Weg bringen, aber erst nachdem sich die Koalition in allen Punkten einig geworden ist. Und genau das ist der Knackpunkt. Die abschlagsfreie Frührente ist noch umstritten. Die Union will sie wieder abschaffen, die SPD pocht darauf. Kanzler Merz erwartet, dass die Regierung noch in diesem Jahr einen Gesetzesentwurf abnickt, dann habe Schweizer seinen Job gemacht. Solch ein Entwurf hätte schon längst vorliegen müssen, kritisiert Merz. Thomas Bremser, Antenne Thüringen, Nachrichtenredaktion.

0: Die Grünen in Thüringen brauchen eine neue Führungsspitze. Nach Ann-Sophie Bohm kündigte auch Co-Chef Louis Schäfer an, dass er bei der Neuwahl im November nicht mehr kandidieren werde. Schäfer möchte sich auf seine Arbeit als Stadtratsmitglied und Ortsteilbürgermeister von Gera konzentrieren, erklärte er in einer Mitteilung. Bereits gestern hatte Bohm angekündigt, nicht mehr für einen Posten in der Führungsriege kandidieren zu wollen. Der neue Landesvorstand der Grünen soll bei einer Landesdelegiertenkonferenz am 13. und 14. November in Suhl gewählt werden. Wer dafür kandidiert, ist noch nicht bekannt. Der neue Bahnfahrplan ab dem 13. Dezember bringt zusätzliche Direktverbindungen durch Thüringen, aber auch Einschränkungen wegen Bauarbeiten. So verlängert sich die Fahrzeit zwischen Frankfurt und Erfurt beispielsweise um rund 45 Minuten. Von Februar bis Mai sollen Erfurt und Eisenach dafür stündliche Direktverbindungen nach Kassel erhalten.
1: Neu ist, in Erfurt hält im kommenden Jahr alle 2 Stunden eine ICE-Verbindung in die Schweiz, unter anderem nach Zürich. Die Züge fahren auch ohne Umstieg nach Karlsruhe und Freiburg. Von Erfurt aus sind zudem wieder direkte Fahrten nach Regensburg, Passau und Wien geplant. Ein täglicher ICE fährt zudem über Erfurt und Eisenach bis nach Rostock und teilweise sogar bis Warnemünde. Zwischen Anfang Februar und Mitte Mai endet diese Verbindung wegen Bauarbeiten jedoch vor Berlin. Auch zwischen Jena und Berlin soll 2027 wieder ein ICE verkehren, am Morgen hin und am Abend wieder zurück. Wenn genügend Fahrgäste mitfahren, bleibt der ICE fest im Programm. Bastian Diel, Antenne Thüringen, Nachrichtenredaktion.
0: Cybermobbing unter Kindern und Jugendlichen hat weiter zugenommen. Mehr als 20% der befragten Schülerinnen und Schüler gaben an, schon einmal im Netz angegriffen worden zu sein, bei WhatsApp und Co. oder auf Gaming-Plattformen. Das Bündnis gegen Cybermobbing geht inzwischen von rund 2,4 Millionen Betroffenen aus. Oft beginnt das bereits im Grundschulalter, zeigt die Studie.
2: Ja, und ich glaube, Thüringen ist nicht so wetterfühlig, wie man das immer bei Wetterexperten sagt, sondern Thüringen ist wettergenervt, weil welches Wetter ist es denn jetzt?
3: Keine Ahnung.
2: In Tonndorf haben wir 12 Grad, Nordhausen 11 Grad, Atern meldet 14 Grad. Heute Morgen war es arschkalt, jetzt ist es einigermaßen mild. Da kommt in einigen Gebieten im Freistaat auch noch die Sonne raus, aber vor allem auch die Regenwolken. Morgen dann Nebel, Regen, aber 18 Grad und Sonne. Das hört sich wieder ein bisschen netter an.
3: Schauen wir mal, was wird.
2: Kommt, was wird?
3: Ja, besser ist. Hallo.
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3: 4:05 haben wir es. Hier ist Antenne Thüringen, der schnellste Verkehrsservice mit 3 Meldungen von den Straßen. Einmal die A4 Richtung Frankfurt. Zwischen Jena-Göschwitz und dem Jagdbergtunnel weiterhin aufpassen. Es liegen Reifenteile auf der Fahrbahn und ein kaputter LKW steht hier auf der rechten Spur. A70 Richtung Schweinfurt, zwischen Czeslitz und dem Bamberger Kreuz, hier eine ungesicherte Unfallstelle, auch aufpassen, Personen sind hier auf der Fahrbahn unterwegs. Und wir haben weiterhin eine Vollsperrung bei uns, und zwar auf der B247, zwischen Leinefelde und Kalmerode, die ganze Vollsperrung ausgelöst nach einem Unfall. Bei den Blitzern sieht es schon wieder etwas übersichtlicher aus. Nur einer, der uns bekannt ist, und der steht in Moderwitz und blitzt Richtung Neustadt an der Orla. Wenn ihr aber noch was habt für uns, Staus, Verkehrsmeldung, Blitzer, gerne weitergeben an der 0800 3x die 5 25 50. Danke dafür und euch eine gute und sichere Fahrt.
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3: Kurz nach 5 ist es, schön, dass ihr bei uns seid. Und wir müssen eigentlich mal über ein Tabuthema sprechen, was eigentlich keins sein sollte. Es ist Einsamkeit.
7: Wenn ich jetzt sage, jemand ist einsam, haben wir ein bestimmtes Bild von der Person vor Augen. Wie sieht die aus? Was macht die? Was sind die Hobbys? Etc. pp. Das ist aber totaler Quatsch. Weil es gibt ganz, ganz viele Leute, die stehen von außen mit einem Leben, die haben super viel Kontakt, aber die können sich ultra, ultra einsam fühlen. Und ich glaube, das ist ein ganz wichtiges Tabu, dass man das bricht.
2: Ja, so ist es. Und ich glaube, jeder von uns fühlt sich ja manchmal vielleicht so ein bisschen einsam.
3: Kommt phasenweise.
2: Auf den Tag, auf die Woche, auf die Phase des Lebens an. Und Lilly Vogelsang war das gerade aus Berlin. Die hat genau dafür eine App. Fredi heißt die. Das ist eine Applikation zum Freunde finden und gegen Einsamkeit. Und auch allgemein so sehr viele nützliche Kommunikationstipps findet ihr da.
3: Gleich in 6 Minuten kommt ein sehr, sehr starker Tipp. Und der ist überraschend simpel. Nicht mehr irgendwie scrollen, irgendwelche Freunde, also ich weiß nicht was. Ich kenne Menschen, die nutzen Dating-Apps, um Freunde auch zu finden zum Beispiel.
2: Auch
3: nein, es ist einfach nur eine feste Gruppe, ein fester Termin. Gleich dazu mehr auf Antenne Thüringen nach One Republic Need Your Love.

0: Willkommen vor Love auf Antenne Thüringen bei den 2-3 um 17.12 Uhr. Läuft das Ganze. Heißt, Heimweg steht gerade an, Feierabendverkehr, noch schnell einkaufen. Es ist halt so, wie es ist. Und bei manchen ist es aber abends dann trotzdem stiller. Obwohl sie es eigentlich gerne etwas lauter, lebhafter hätten. Mhm. Und gerade jetzt am Feierabend merkst du es, finde ich, am ehesten. Ne? Wenn ein Tag nicht mehr von allein Leute liefert, da wird es halt schnell dünn. Und genau dafür gibt es einen Tipp, der nicht nach Selbsthilfe klingt, sondern nach Alltag.
1: Mhm. Also so eines der größten Mittel gegen Einsamkeit und auch eines der größten Mittel, um glücklich zu werden, ist Join a Club. Und ob das jetzt, ne, und früher war das irgendwie, waren das Kirchen und jetzt kann das Sport sein oder ein ehrenamtliches Engagement. Aber irgendwo in eine Gruppe reinzugehen, das ist eigentlich so, und sich dann als Teil von was zu fühlen, das ist eigentlich so der absolute Lifehack gegen Einsamkeit.
2: Hm. Ach, das finde ich wirklich gut. Lilly aus Berlin war das, die hat Fredi erfunden, eine App für Freundschaften und gegen Einsamkeit. Und das ist genau der Punkt, den sie da gerade benennt. Es geht nicht darum, neue beste Freunde über Nacht irgendwie zu werden, nee, zu bekommen, eben. Gar ja. nicht. Sondern es soll ein Ort geschaffen werden, wo du halt automatisch wieder auftauchst. Jede Woche ohne großes Drama, quasi wie in der Schule, wo ja. man auch seine Freunde kennengelernt hat.
0: Ist so, ne? Und ich habe das selber bei mir bemerkt, ich bin ja Tanzlehrerin für Studis und wie viele sich darüber eigentlich kennengelernt haben ja, bei den Kursen, ne? Einfach weil ungefähr dieselben Interessen, dann siehst du dich halt eben so oft und meisterst auch noch gemeinsam irgendwas, was da diese alle olle Tanzlehrerin da aufgetragen hat. Das ist schon schön, wenn man sowas hat.
2: Absolut, und ich glaube, das können wir auch wirklich an alle von euch nur weitergeben, mhm. auch wenn es am Anfang mal komisch ist und auch uns viel Überwindung kostet sowas. Mhm. Vielleicht nach ein paar Malen kennt man sich und dann geht's schon.
0: Ist, so ist es, ne? Wir haben es ist jetzt 17:13 Uhr, ihr habt hier Antenne Thüringen an. Jetzt mit Austis Pick-up.
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0: Boah, wie die abgehen, ey. Linkin Park mit Numb. Also ich hoffe, euch geht's gut und ihr musstet da nicht so mitbrüllen. Und wenn doch, ich hoffe, euch geht's jetzt besser. Antenne Thüringen ist an mit Elena und Ivo für euch am Start.
1: Hallöchen.
0: Gleich geht's weiter mit einem Künstler, ey. Der kennt auch absolut gar keine Angst. Hat ein Foto gepostet mit einem Krokodil und einer Riesenpython. Würdet ihr sowas machen?
1: Oh ja. Alex Warren ist das gleich für euch mit seinem neuesten Emerald Eyes. Und der war neulich in Australien und zeigt sich jetzt auf Fotos, wie er einmal so einen fetten Oschi auf den Schultern hat. So eine richtig dicke Python ist das. Und dann auf dem anderen lächelt er einfach mit einem Krokodil in die Kamera. Alter, Alex Warren, der ist krass.
0: Ja, also die Schlange, der ich am nächsten komme, ist die im Supermarkt. Und Krokodil auch nur in Form von Crocs. Weiter geht's nicht, will ich auch nicht. Nein, danke. Also, danke, aber nein, danke, er gesagt. Aber seinen neuesten Spiel mal trotzdem, auch wenn ihr so wild drauf ist. Ja. Gleich auf Antenne Thüringen, Emerald Eyes.
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0: Antenne Thüringen bringt euch durch den Feierabend mit Matt Simons Open Up. Es ist jetzt 5:30.
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2: Guten Tag. Das Bundeswirtschaftsministerium plant den Aufbau einer nationalen Gasreserve. Sie soll einen Umfang von 24 Milliarden Kilowattstunden haben. Das sind etwa 10% der deutschen Speicherkapazität. Bezahlen sollen das Gas Kunden über eine Umlage. Sie liegt zwischen 3,77 Euro und 7,20 Euro pro Jahr. Los geht's damit nach der Gesetzesänderung im nächsten Jahr. Die Thüringer Grünen brauchen eine neue Führungsriege. Heute hat auch Co-Chef Louis Schäfer angekündigt, bei der Neuwahl im November nicht mehr kandidieren zu wollen. Er will sich stattdessen auf seine Arbeit als Stadtratsmitglied und Ortsteilbürgermeister von Gera konzentrieren. Bereits gestern hatte Ann-Sophie Bohm ihre neue Kandidatur ausgeschlossen. Wegen eines möglichen Notfalls in einem Flugzeug ist heute der Nürnberger Flughafen komplett gesperrt worden. Ein Flugzeug hatte einen sogenannten Notfallcode übermittelt. Daraufhin seien Kampfjets aufgestiegen, um das Flugzeug zu begleiten. Die Maschine sei dann sicher gelandet. Inzwischen hat die Polizei Entwarnung gegeben. Die Überprüfungen hätten keine Gefahr ergeben. Und jetzt die Thüringen-Reporter aus eurer Region.
1: Für Mittelthüringen, Bastian Diehl.
3: Hallo. Eigentlich muss sich ein Ehepaar aus dem Kreis Sömmerda seit heute vor dem Landgericht Erfurt verantworten, weil es eine junge Frau betäubt, entführt und in einer Holzkiste eingesperrt haben.

0: mit dem Prozessauftakt wird aber klar, das war noch nicht alles. Dem angeklagten Mann wird jetzt auch noch Nötigung vorgeworfen. Leonie Straßburger.
1: Der Mann soll vor Prozessstart das mutmaßliche Opfer gedrängt haben, belastende Aussagen zu revidieren, indem er ihr unter anderem eine E-Mail geschickt hat. Außerdem soll er massiv Druck aufgebaut haben, indem er private Fotos des Opfers auf seinem öffentlichen Facebook-Profil gepostet hat.
0: Der Prozess gegen das Paar aus Vogelsberg ist heute quasi nochmal neu gestartet. Im letzten Jahr wurde ein erster Prozess abgebrochen, weil die Verteidigung der beiden Zweifel angemeldet hatte, wie glaubwürdig das mutmaßliche Opfer ist. Das Gericht hat daraufhin ein Gutachten in Auftrag gegeben über den psychischen Zustand der Frau. Das soll jetzt im neuen Prozess vorgestellt werden. Im Sommer 2025 wurde die Frau aus Nordthüringen als vermisst gemeldet und von der Polizei gesucht. Die Spuren führten nach Vogelsberg zu dem angeklagten Ehepaar. Hier hat die Polizei die Frau gefunden, nackt und verletzt. Eingesperrt in einer Holzkiste.
2: Also der im Moment das Herbstwetter plant, der ist auch jetzt schon im Homeoffice und macht einen entspannten im Gefühl. Ne? Also Wahnsinn, was da beim Wetter los ist. In Stadtilm haben wir 12 Grad, Ballstedt 13 Grad oder 11 Grad. Morgens ist es super kalt, jetzt ist es mild. Wirklich auch Sonnenschein war heute nur ein bisschen da. Auf dem Weg in Feierabend eher mehr Regenwolken. Morgen sieht es dann ganz okay aus. Erst Nebel, bisschen Regen, aber dann wieder Sonne und 18 Grad. Das klingt fast nach so einer ganzen Sommer-Light-Version. Also
3: Nein.
2: Alle Jahreszeiten. Gerade.
3: Ich würde dem nicht, ich traue dem Braten nicht. Ich, das ist einfach nur ein bisschen warmer Herbsttag. Gibt's ja auch manchmal. Irgendwie
2: okay.
3: Sowas.
2: Mhm. Alles klar.
3: 5:35 haben wir es. Hier ist Antenne Thüringen, der schnellste Verkehrsservice, mit 2 Meldungen aktuell. Einmal von der A70 Richtung Schweinfurt, zwischen Scheßlitz und dem Kreuz Bamberg. Eine ungesicherte Unfallstelle. Weiterhin auch aufpassen, es sind Personen auf der Fahrbahn unterwegs. Und auch immer noch die Vollsperrung, und zwar auf der B247 zwischen Leinefelde und Kalmarode. Blitzer wurden uns ein paar neue gemeldet. Einmal auf der B7 einer in Erfurt Richtung Weimar, kurz hinter dem GVZ, wo 100 erlaubt sind. Dann hat uns Benny nochmal bestätigt, ein Blitzer ist doch noch da. Und zwar der von der A71 Richtung Schweinfurt auf Höhe von Stadtilm, wo 120 erlaubt sind. Der ist da noch. Und auch noch immer der Blitzer in Moderwitz Richtung Neustadt an der Orla ist er hier aufgestellt. Und wenn ihr noch mehr habt, gerne Bescheid geben unter der Nummer für alles. WhatsApp-Verkehr und mehr. 0800 3x die 5 2550. Danke fürs Durchgeben und eine gute Fahrt.
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0: Malen ist das mit Sitting Down. Hier ist er nicht knuffig süß. Der klingt so nach Friede, Freude, Eierkuchen, ja. Friede, Freude, Feierabend.
1: Ich habe richtig gute Laune jetzt.
0: Obwohl das Wetter, naja gut, aber können wir jetzt auch nichts dran ändern. Ne? Hier ist Antenne Thüringen, Elena und Ivo. Wir flitzen mit euch in Richtung Feierabend.
1: Hallöle.
0: Großes Tagesthema heute, gell? Freundschaften und Einsamkeit. Wie lerne ich neue Menschen am besten kennen, die zukünftig mal irgendwie dickste Freunde werden können? Ne? Gut klappen kann das ja auch mit neuen Hobbys zum Beispiel. Oh, ja. Haben wir ja vorhin erst gehört, ne? Join a Club, das ist eigentlich ein Wundermittel dagegen. Ein fester Termin einmal in der Woche, das kann richtig Menschen zusammenschweißen. Mhm. Wenn ihr da jedes Mal ein neues Hobby irgendwie zusammen habt, was ihr bestreitet, aber damit ihr nicht jede Woche nach einem neuen suchen müsst, haben wir unseren besten Mann darauf angesetzt.
1: Aber hallo, das ist unser Heidi. Andreas Heidi Heidenreich war wieder als Heidi hobbylos unterwegs. Morgen gibt's bei Alex in der Morningshow eine neue Folge und dieses Mal ist Heidi extrem grazil und anmutig unterwegs gewesen beim Pole Dance.
0: Ich kann diese Grazilität schon spüren.
1: Ja.
0: Pole Dance, das ist ja auch so einfach. Aber wir können auf jeden Fall guten Gewissens sagen, das wollt ihr nicht verpassen, ist am morgen früh kurz nach 7 Antenne Thüringen einschalten.
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0: Ralf Schumacher? Das ist Pink mit So What. Es ist jetzt kurz vor sechs. Hier bei Infinity Ring, schön, dass ihr bei uns seid. Und wir sagen aber schon mal jetzt, schönen Feierabend euch. Elena und Ivo sind out.
1: Ja, so ist es für heute. Und der hier, der passt genau richtig in Feierabend. Schön entspannt, so wie ein Feierabend im besten Fall auch sein sollte. Harry Styles Aperture.
0: Euch einen schönen Dienstag. Und wenn er bis jetzt noch nicht so schön war, dann macht's ihn euch schön. Ivo kichert immer noch wegen Ralf Schumacher. Mensch!

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4: Guten Tag. Thüringen muss in den kommenden Jahren deutlich sparen. Die Landesregierung hat heute ihre Finanzplanung bis 2030 beschlossen. Trotz geplanter neuer Schulden in Milliardenhöhe bleiben ab 2028 erhebliche Haushaltslücken.
5: Für 2028 fehlen nach der aktuellen Planung 766 Millionen Euro. Für 2029 sind es 681 Millionen und für 2030 sogar 911 Millionen Euro. Dabei sind für diese drei Jahre bereits rund 2,2 Milliarden Euro neue Schulden vorgesehen. Die Rücklage von 380 Millionen Euro soll schon für den Doppelhaushalt 2026 und 2027 genutzt werden. Finanzministerin Katja Wolf spricht von harten Einschnitten. Sie will Förderprogramme überprüfen und auch die Personalausgaben mit in den Blick nehmen. Investitionen sollen dagegen von Kürzungen ausgenommen bleiben. Konkrete Sparmaßnahmen muss die Landesregierung erst noch festlegen. Bastian Diel, Antenne Thüringen, Nachrichtenredaktion.
4: Das Bundeswirtschaftsministerium plant den Aufbau einer nationalen Gasreserve. Geplanter Start ist nach einer Gesetzesänderung im nächsten Jahr. Die Gasreserve soll einen Umfang von 10% der deutschen Speicherkapazität haben. Das sind rund 24 Milliarden Kilowattstunden. Finanziert wird das über eine Umlage für Gaskunden, so der Plan. Sie liegt zwischen 3,77 Euro bis 7,20 Euro pro Jahr. Eine neue Studie zeigt, Mobbing-Attacken im Internet nehmen zu. Mehr als 20% der Schülerinnen und Schüler gaben an, schon mal online gemobbt worden zu sein. Jeder vierte davon erlebt das täglich. Kollege Thomas

0: Bremser, das sind ja heftige Zahlen. Wie und wo wird denn gemobbt?
1: Ja, vor allem im Schulumfeld. Die meisten Täterinnen und Täter sind auf derselben Schule oder sogar in derselben Klasse. Darum werden viele auch so häufig gemobbt und auch nach der Schule noch. In WhatsApp-Gruppen, auf TikTok oder Gaming-Plattformen. Da werden dann etwa peinliche Bilder vom Opfer versendet oder sogar gefakte Nacktbilder. Die Täterinnen und Täter machen sich über das Aussehen lustig oder verbreiten Lügen.
0: Dankeschön, Thomas Bremser. Der neue Fahrplan der Bahn ab Mitte Dezember bringt für Reisende Vor- und Nachteile. Vor allem Baustellen sorgen dann für Umleitungen und Verspätungen. So auch von Februar bis Mai zwischen Erfurt und Frankfurt. Wegen der Umleitung sind ICE-Züge 45 Minuten länger unterwegs. Weil die Strecke über Wolfsburg gesperrt ist, fahren Direktzüge von Berlin in die Schweiz über Erfurt. Zurück ist ab Dezember auch der Früh-ICE von Jena-Paradies nach Berlin und abends dann zurück. Und, sehr wichtig, die Preise im Fernverkehr bleiben stabil. Das Familienticket kommt dauerhaft und Monatskarten werden günstiger.
2: Danke dir, Jan. Und ab morgen kann man dann auch übrigens die Tickets für Weihnachten kaufen. Also die Bahntickets, wer an Weihnachten nach Hause fahren will oder zu seiner Familie, das geht ab morgen los. Aber das Weihnachtswetter geht zum Glück noch nicht los. Der goldene Herbst kommt jetzt erstmal zurück. Heute noch ein bisschen Regen heute Abend, aber der verschwindet dann und dann wird es jetzt die nächsten Tage auch schöner. Morgen erstmal Nebelsuppe zum Start, dann aber bis zu 18 Grad. Und am Donnerstag, da ist er dann da, der goldene Herbst.
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2: 18.04 Antenne Thüringen, der schnellste Verkehrsservice. Meldung von der A4 Richtung Dresden zwischen Jena Zentrum und Stadt Roda. Aufpassen, es steht ein kaputtes Auto. Und eine Sperrung auf der B247 zwischen Leinefelde und Kalmerode. Hier aktuell voll gesperrt. Das war's erstmal. Geblitzt wird aber noch. 3 Blitzer kennen wir. Auf der B7 Erfurt Richtung Weimar, kurz hinter dem GVZ in der 100er-Zone. Dann die A71 Richtung Schweinfurt, Höhe Stadt Ilm in der 120er-Zone. Und in Moderwitz wird geblitzt Richtung Neustadt an der Orla. Und wenn noch was gefehlt hat, dann klingelt gern bei uns durch. Wir haben eine Nummer für alles, WhatsApp, Verkehr und mehr. Das ist die 0800 3x5 25 50. Eine gute Fahrt.
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2: Hallihallo und schönen Feierabend. Und jetzt haben wir uns Musik verdient. Animal von Cat's Eyes. Für euren Feierabend.

Mit der Stimme von Billie Eilish segeln wir ganz sanft in den Feierabend, der für euch hoffentlich richtig schön kuschelig ausfällt. Hier ist Antenne Thüringen. Hallöchen. Vielleicht seid ihr ja gerade auch auf den Straßen unterwegs. Dann wäre der Song jetzt vielleicht was für euch. Ich habe wieder neue Musik zum schnell heimkommen. Also wenn ihr mal so eure Autoanlage auf Atmo testen wollt, dann empfiehlt sich jetzt mal so am Rädchen ein bisschen lauter zu drehen. Oder halt Multifunktionslenkrad gibt es ja auch noch. Natürlich einfach nur drauf drücken und dann mit Glockenbach und Callum Scott in den herbstlichen Feierabend jetzt nicht rasen, aber schnell heimkommen, sagen wir mal so.

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0: schönen Feierabend. Hier ist Antenne Thüringen.
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3: Guten Abend. Bundespräsident Frank-Walter Steinmeier hat dem SPD-Politiker Alexander Schweizer zum neuen Bundesarbeitsminister ernannt. Der Bundespräsident überreichte Schweizer dazu seine Ernennungsurkunde. Zuvor wurde Vorgängerin Bärbel Baas im Rahmen eines Gesprächs verabschiedet. Sie hatte gestern ihren sofortigen Rücktritt als Ministerin und SPD-Vorsitzende erklärt. Die Thüringer Landesregierung hat heute ihre Finanzplanung bis 2030 beschlossen. Obwohl für die Jahre 2028 bis 2030 bereits rund 2,2 Milliarden Euro neue Schulden eingeplant sind, bleibt ein Loch. Allein 2028 ist das 766 Millionen Euro groß. Grund sind schwache Einnahmen bei steigenden Ausgaben. Finanzministerin Katja Wolf will deshalb Förderprogramme und Personalausgaben überprüfen. Welche Maßnahmen konkret kommen, ist noch offen. Und das Leben in Deutschland hat sich im September so stark verteuert wie fast seit 3 Jahren nicht. Die Inflationsrate ist auf 3,3% gestiegen. Preistreiber waren vor allem Benzin, Diesel und Heizöl. Sprit verteuerte sich innerhalb eines Jahres um fast 40%. Und jetzt die Thüringen-Reporter aus eurer Region.
2: Für Mittelthüringen, Bastian Diehl.
4: Hallo. Auf der einen Seite neue Verbindungen von Erfurt und Jena aus, auch ins Ausland. Auf der anderen Seite aber auch längere Fahrzeiten und Umwege wegen Baustellen. Die Deutsche Bahn hat ihren neuen Fahrplan vorgestellt, der ab Mitte Dezember gelten soll. Und der bringt ein paar neue Ziele, die ihr dann künftig von Thüringen aus ohne Umstiege erreichen könnt. Leonie Straßburger.
5: Mit dem Fahrplanwechsel kommt ihr aus Erfurt künftig alle 2 Stunden in die Schweiz. Eine neue ICE-Direktverbindung, mit der ihr auch Richtung Baden-Württemberg bis nach Karlsruhe oder Freiburg kommt. Außerdem könnt ihr wieder Richtung Österreich fahren. Die Direktverbindung Erfurt-Wien über Regensburg und Passau wird wieder möglich, weil Baustellen enden. Und auch wieder an den Start geht ein ICE von Jena aus nach Berlin, morgens hin, abends wieder zurück.
4: Aber die Bahn wird im nächsten Jahr natürlich auch weiter bauen und das Bahnnetz modernisieren. Und das merkt ihr dann eben auch im Fahrplan. So gibt's ab Februar eine fette Baustelle zwischen Erfurt und Frankfurt. Und das heißt, Umleitung fahren, die gut 45 Minuten länger dauert. Dafür bringt eine Baustelle auch einen ICE nach Norddeutschland zu uns. Der ICE nach Rostock und Warnemünde wird im nächsten Jahr nämlich über Erfurt umgeleitet. Tickets für den neuen Fahrplan könnt ihr ab morgen kaufen.
1: Und abends ist es gar nicht so verkehrt, wenn wir auf Arbeit einen Schal mitgenommen haben. Das habe ich jetzt auch gerade gemerkt. 10 Grad in Leinefelde, 11 Grad in Eisenach, 13 Grad haben wir noch in Bad Berka. Und es wird heute Nacht nicht mehr ganz so kalt. Bis zu 6 Grad geht es heute noch runter. Und ab morgen wird es dann wieder milder. 14 bis 17 Grad sind angesagt und dann verziehen sich auch langsam die Regenwolken.

0: ab Donnerstag ist dann goldener Herbst angesagt mit viel Sonne und 18 Grad maximal. 18.32 Uhr, Antenne Thüringen mit dem schnellsten Verkehrsservice. Aktuell ist alles ruhig. 1-2 Blitzer stehen noch rum. Einer auf der B7 Erfurt Richtung Weimar, kurz hinter dem GVZ. Und dann haben wir noch die A71 Richtung Schweinfurt in Höhe Stadt Ilm. Hier ist 120 erlaubt. Und wenn euch noch was über den Weg gelaufen ist oder ihr noch irgendwo einen Blitzer gesehen habt, dann gebt Bescheid. Wir haben eine Nummer für alles, WhatsApp, Verkehr und mehr. Das ist die 0800 3x5 25 50. Kommt gut nach Hause.
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1: Der Kalender ist voll. Zahnarzt am Mittwoch, Friseurtermin am Freitag, dazwischen noch das Elterngespräch in der Schule. Ach ja, und einkaufen muss ich ja auch noch ganz dringend. Wie gerne regen wir uns über unseren Alltagsstress auf. Stress, den meine Freundin Rebecca gerne hätte. Sie liegt im Krankenhaus und wartet auf eine Leber. Aber am besten stellt sie sich einfach mal persönlich bei euch vor.
2: Hi, mein Name ist Rebecca und ich stehe derzeit auf der Warteliste für eine Lebertransplantation. Und weil das ungefähr die schlimmste Realität ist, die ich mir vorstellen kann, habe ich beschlossen, das einzig Vernünftige zu tun und ihr zu entfliehen.
1: Auf Instagram nimmt Rebecca ihre Follower mit auf ihren Weg und dabei sieht sie sich lieber als Heldin einer epischen Quest. Neben ihr standen in Deutschland zu Jahresbeginn über 8000 Menschen auf der Warteliste für ein Spenderorgan. Ende September hat der Bundestag in erster Lesung über die Widerspruchslösung debattiert. Dabei gilt jeder Erwachsene nach dem Tod automatisch als Organspender, es sei denn, er hat zu Lebzeiten ausdrücklich Nein gesagt. Die katholische und die evangelische Kirche sprechen sich gegen die Widerspruchsregelung aus. Sie wollen zwar auch mehr Organspenden, setzen aber auf eine verbindliche Abfrage der Bürger. Und während die Politik diskutiert, wartet Rebecca weiter. In ihrem Blog schreibt sie darüber, wie es ihr als Betroffene geht.
3: Mein Beitrag dazu, etwas Gutes zu tun, ist zu zeigen, was eine Organspende wirklich bedeutet. Ein Leben zu retten und ein neues Leben zu schenken. Ich möchte dabei nicht missionieren, sondern nur zeigen, dass das Thema Organspende uns alle etwas angeht.
1: Unter dem Namen Leben mit drei Lebern findet ihr Rebeccas Geschichte online. Und übrigens, einen Organspendeausweis bekommt ihr kostenlos. Schaut dafür einfach mal auf der Webseite organspende-info.de vorbei. Lou Amelie Groth, Antenne Thüringen, katholische Redaktion.
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0: 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Es ist 19 Uhr. 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
4: Guten Abend. Die Gasversorgung in Deutschland soll krisenfest gemacht werden. Dazu hat das Bundeswirtschaftsministerium den Aufbau einer nationalen Gasreserve auf den Weg gebracht. Der Gesetzentwurf aus dem Haus von Ministerin Katharina Reiche liegt jetzt vor.
5: Die Gasreserve soll eine Vorsorge für Krisenfälle sein, damit es keine Versorgungsengpässe gibt, etwa bei Sabotage oder wenn wochenlang kein Gas aus Norwegen durch die Pipelines nach Deutschland fließt. Die Reserve soll ausschließlich für solche Notfälle da sein. Finanziert werden soll sie über eine Umlage, die die Gaskunden zahlen. Ein Haushalt, der im Jahr 20.000 Kilowattstunden verbraucht, muss mit Mehrkosten bis zu 7 Euro rechnen. Der Entwurf muss nun noch mit den anderen Ministerien abgestimmt werden. Thomas Brockt, Antenne Thüringen, Nachrichtenredaktion.
4: Thüringen steht vor einer Sparrunde von bislang nicht gekanntem Ausmaß. Das sagte Finanzministerin Katja Wolf bei der Vorstellung der mittelfristigen Finanzplanung des Freistaats. Sie bezifferte den Einsparbedarf für 2028 auf 766 Millionen Euro, für 2029 auf 681 Millionen. Das Land werde seinen Spielraum für neue Schulden erstmals vollständig ausschöpfen und müsse trotzdem vor allem beim Personal und bei Förderprogrammen kürzen. Die Rücklagen, mit denen frühere Haushaltslücken geschlossen wurden, dürften Ende 2027 aufgebraucht sein. Zugleich wachsen die Steuereinnahmen nur verhalten, so Wolf. Auch Reformpläne des Bundes könnten die Einnahmen der Länder verringern.

0: Die Bundesregierung plant, dass Unternehmen künftig die Arbeitszeit flexibler gestalten können. Ein starrer 8-Stunden-Arbeitstag wäre damit Geschichte. Bundeskanzler Friedrich Merz sieht darin auch eine Chance für die Beschäftigten. Das sagte er heute beim Arbeitgebertag in Berlin.
1: Betriebe im Ausland machen es vor. Da arbeiten die Beschäftigten teilweise 12 Stunden am Stück, dafür nur 3 Tage die Woche. Die Mitarbeiter hätten so viel Zeit für die Familie, sagt Merz. Für Firmen sind flexible Arbeitszeiten eine Chance, gerade wenn mehr zu tun ist als sonst. Gewerkschaften warnen vor mehr Stress und weniger Schutz vor Überstunden. Das Gesetz ist längst überfällig und fällt auch in den Bereich des neuen Arbeitsministers Schweizer. Der dürfte mit der Rentenreform aktuell aber genug zu tun haben. Thomas Bremser, Antenne Thüringen, Nachrichtenredaktion.
0: Deutschland gehört ab dem nächsten Jahr wieder dem UN-Menschenrechtsrat an. Die Mitglieder der UN-Vollversammlung in New York gaben der Bundesrepublik Deutschland bei der entsprechenden Abstimmung 163 Stimmen. Das ist deutlich mehr als die notwendige Mehrheit. Deutschland wird bereits zum 6. Mal Mitglied in dem Gremium. Zuletzt gehörte die Bundesrepublik von 2023 bis 2025 dem Menschenrechtsrat an. Mit einer Kandidatur für einen Sitz im UN-Sicherheitsrat war Deutschland dagegen Anfang Juni gescheitert.
2: Ja, und die Schritte draußen, die werden ein bisschen flotter. Nicht mehr so Schlenderschritt, weil es ist auch ordentlich frisch. So Richtung 10 Grad gehen wir jetzt aktuell und in der Nacht geht es dann natürlich wieder in die einstelligen Temperaturen runter, aber nicht mehr ganz so kalt. Und deshalb wird es auch tagsüber wieder ein Tick wärmer. Ab morgen 14 bis 17 Grad, da sind dann noch ein paar Wolken unterwegs. Ab Donnerstag dann ganz, ganz viel Sonnenschein und dann wird es auch noch milder, bis zu 18 Grad geht's hoch.
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2: 19.04 Uhr Antenne Thüringen mit dem schnellsten Verkehrsservice. Da sind wir richtig schnell durch. Aktuell keine Störungen, aber 3 Blitzer stehen noch rum. Auf der B7 Erfurt Richtung Weimar, kurz hinterm Güterverkehrszentrum, in der 100er-Zone, da bei der Brücke. Dann die A71 Richtung Schweinfurt-Höhe statt Ilm in der 120er-Zone. Und der in Moderwitz Richtung Neustadt an der Orla steht auch noch. Das hat Christian bestätigt. Danke dir fürs Durchgeben und falls ihr auch noch was gesehen habt, dann könnt ihr jederzeit bei uns hier durchklingeln. Wir haben eine Nummer für alles, WhatsApp, Verkehr und mehr. Die 0800 3x5 2550. Wenn ihr unterwegs seid auf den Straßen, dann eine gute und sichere Fahrt. Das Wichtigste ist, dass ihr gut und sicher ankommt. Und wir kümmern uns um die Playlist dazu. Antenne Thüringen hier mit Madeleine Rausch. Hi, schön, dass ihr dabei seid. Und das hier ist Nico Santos.

hat. Und der hat ja eigentlich schon so diesen Kuschelstempel drauf. Also mal ehrlich, der kann nicht nur Summer of 69, sondern eben auch sanft und schön. Und genauso sanft, wie er gleich singt, geht er übrigens auch mit seinem Garten um. Das ist sein Hobby. Er gärtnert. Also so Unkraut, Jäten und Co., da steht er total drauf. Aber er hat auch mal einen Satz rausgehauen, der bleibt für immer in meinem Hirn drin. Man muss die Ananas ehren. Ehrt die Ananas. Tja, bitteschön, wenn ihr in Zukunft bei Bryan Adams dann auch an Ananas denkt, dass man die Ananas ehren muss. Er züchtet die nämlich selbst und sagt, das ist so viel Arbeit, bis man die essen kann, dass man sie eben ehren muss. So, wissen wir jetzt alle Bescheid. Und wenn jetzt noch der Song dazu anfängt, dann ist es Kopfkino vollständig. Bryan Adams in seinem Gewächshaus ehrt seine Ananas, die gemütlich so vor sich hinwächst und trällert Heaven. Es ist ja fast schon so ein bisschen romantisch.

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0: von Alicia Keys für euren Feierabend. 19.31 Uhr haben wir es. Und wir haben noch einen Underdog und das ist die Kälte draußen. Es wird jetzt schon ordentlich frisch. Also die Abende und Nächte, die sind jetzt wirklich in den einstelligen Bereichen. Allerdings ist es nicht mehr so frostig wie letzte Nacht. Es geht nur noch runter bis 6 Grad und das merkt man dann auch tagsüber. Morgen bis zu 17 Grad maximal. Da ist es noch ein bisschen verhalten, eher ein bisschen neblig. Dazu viele, viele Wolken, aber es regnet schon nicht mehr. Und Donnerstag ist dann auch kein Regen, Sonnenschein und so richtig schöner goldener Herbst bei 18 Grad maximal. 19.32 Uhr Antenne Thüringen mit dem schnellsten Verkehrsservice und da ist aktuell keine Meldung von den Straßen, aber so ein paar Blitze. B7 in Erfurt Richtung Weimar, kurz hinter dem GVZ in der 100er Zone. A71 Richtung Schweinfurt, Höhe Stadt Ilm in der 120er Zone und Moderwitz Richtung Neustadt an der Orla. Achso, das hier auch noch.
1: Hallo, liebes Antenne Thüringen-Team. Ich wollte mal einen Blitzer verpetzen. Und zwar in Erfurt. Das ist die Geratalstraße zwischen Hochheim und Bischofsheim.

0: Leben. Da steht ein Blitzding in der 60er-Zone, schön getarnt. Also wenn du von Erfurt in Richtung Neudietendorf fährst. Auf jeden Fall steht da so ein Scheißding in der Ecke. Bis dann. Tschüss. Ach,
1: Mensch, Frank, das macht schon beim Zuhören irgendwie. Ich hoffe, dich hat's nicht erwischt. Und wenn doch, dann erwischt es die anderen jetzt zum Glück nicht. Gute Fahrt dir noch weiterhin und danke fürs Durchgeben. Und falls ihr noch was gesehen habt, die 0800 3x5 2550, das ist unsere Nummer für alles. Schnelle WhatsApp-Sprachnachricht oder einfach durchklingeln. Und wenn ihr unterwegs seid, eine gute Fahrt.
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0: Haustier mit dir im Bett oder nicht? Ah, ich musste so grinsen, als ich das gelesen habe. Und die, die einen Hund haben, bestimmt jetzt auch. Also bei uns war das so, als unser Familienhund kam, war die Regel, Hund auf keinen Fall ins Bett. Und ratet mal, wo der Hund heute schläft. Und ratet mal, bei wem er zuerst geschlafen hat. Ach komm, hier hört doch jetzt bestimmt jemand zu und grinst und denkt sich, ja, ja, so war es bei uns auch. Also wenn das so ist, dann meldet euch hier mal bei mir. 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

dachte ich mir doch. In Thüringen dürfen die vierbeinigen Lieblinge auch im Bett schlafen. Nicht nur Hunde, also bei Sina aus Bad Berka ist es Hund Nelly und bei Clemens in Gotha Gandolf der König, das ist allerdings eine Katze. Also geht schon klar.

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0: 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Es ist 20 Uhr. 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
4: Guten Abend. Bundespräsident Frank-Walter Steinmeier hat den SPD-Politiker Alexander Schweizer zum neuen Bundesarbeitsminister ernannt. Steinmeier überreichte dem 53-Jährigen dazu die Ernennungsurkunde. Schweizer folgt auf Bärbel Baas, die nach einem Trauerfall in der Familie und öffentlichen Angriffen gegen sie ihren sofortigen Rücktritt erklärt hat.
5: Über 2 Meter groß, Veganer, Familienvater, Katholik, Lautern-Fan und leidenschaftlicher Arbeits- und Sozialpolitiker. Das Amt des Arbeitsministers kennt Schweizer schon aus Rheinland-Pfalz. Schon 2-mal leitete er das Landesministerium, bevor er nach dem Rücktritt von Malu Dreyer Ministerpräsident wurde. Viel Zeit, sich im neuen Job in Berlin einzuarbeiten, wird er nicht haben. Er steht unter Reformdruck, vor allem bei der Rente. Ein Knackpunkt ist die geplante Abschaffung der abschlagsfreien Rente nach 45 Beitragsjahren. Die Empfehlung der Rentenkommission lehnt Schweizer aber ab. Ursula Winkler, Antenne Thüringen, Nachrichtenredaktion.
4: Das Bundeswirtschaftsministerium plant den Aufbau einer nationalen Gasreserve. Geplanter Start ist nach einer Gesetzesänderung im nächsten Jahr. Die Gasreserve soll einen Umfang von 10% der deutschen Speicherkapazität haben. Das sind rund 24 Milliarden Kilowattstunden. Finanziert wird das über eine Umlage für Gaskunden, so der Plan. Sie liegt zwischen 3,77 Euro und 7,20 Euro pro Jahr. Die Grünen in Thüringen brauchen eine neue Führungsspitze. Nach Ann-Sophie Bohm kündigte auch Co-Chef Luis Schäfer an, dass er bei der Neuwahl im November nicht mehr kandidieren werde. Schäfer möchte sich auf seine Arbeit als Stadtratsmitglied und Ortsteilbürgermeister von Gera konzentrieren, erklärte er in einer Mitteilung. Bereits gestern hatte Bohm angekündigt, nicht mehr für einen Posten in der Führungsriege kandidieren zu wollen. Der neue Landesvorstand der Grünen soll bei einer Landesdelegiertenkonferenz am 13. und 14. November in Suhl gewählt werden. Wer dafür kandidiert, ist nicht bekannt. Der heiße und trockene Sommer macht sich auch bei der Weinlese bemerkbar. Die Winzer rechnen mit weniger Trauben, dafür aber mit hoher Qualität. Es wird von 4% Einbußen gegenüber den vorherigen Durchschnittsjahren ausgegangen. Das hat das Statistische Bundesamt mitgeteilt.
6: Durch Trockenheit und Hitze sind die Weintrauben zwar kleiner, meist aber aromatischer. Den Winzern geht mengenmäßig zwar einiges durch die Lappen hierzulande, dafür stimmt aber wohl die Qualität. Insgesamt wird ein guter Jahrgang erwartet. Vor allem in den 3 größten Weinbaugebieten, Rheinhessen, Pfalz und Baden, fällt der Ertrag im Vergleich zum Vorjahr auch um einiges üppiger aus. Etwa 70% der Ernte sind Weißmost und 30% rote Trauben. Ein Plus gibt's vor allem bei Riesling und Dornfelder, ein Minus beim grünen Silvaner.

0: blauen Portugiesen. Katrin Müller, Antenne Thüringen, Nachrichtenredaktion.
1: Danke an die News. Und bei dem Wetter, da wird man immer so ein bisschen angelacht von den Kürbissen beim Einkaufen, oder? Aber so eine schöne warme Kürbissuppe am Abend, warum denn nicht? Auf jeden Fall was Warmes zu essen, denn mit den Temperaturen geht's runter in den einstelligen Bereich. Nicht ganz so kalt wie letzte Nacht, aber trotzdem geht's runter. Morgen haben wir dann aber schön milde Temperaturen, 14 bis 17 Grad. Dazu noch ein paar Wolken unterwegs, dafür regnet's aber nicht mehr. Und ab Donnerstag ist dann goldener Herbst angesagt.
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1: 20:04 Uhr, Antenne Thüringen, der schnellste Verkehrsservice. Aktuell ist es ruhig, aber Blitzer stehen noch ein paar rum. Auf der B7 Erfurt Richtung Weimar, kurz hinterm Güterverkehrszentrum an der Brücke. Dann die A71 Richtung Schweinfurt-Höhe statt Ilm in der 120er-Zone. In Moderwitz Richtung Neustadt an der Orla und in Erfurt Gera-Talstraße zwischen Hochheim und Bischleben hier in der 60er-Zone. Und wenn noch was gefehlt hat, dann ergänzt ihr super gerne. Einfach unter der 0800 3x5 2550 durchklingeln und dann geben wir allen anderen Bescheid. So, und wenn ihr unterwegs seid, natürlich eine gute Fahrt.
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1: Mit Madeleine Rausch und das ist Teddy Swims mit seiner entspannten neuen Nummer Mr. Know-It-All. Schönen Feierabend.

Happy Dienstagabend. Vielleicht seid ihr ja gerade auf dem Heimweg vom Sport oder Dienstagabend ist so euer Hobbytag. Und wenn ihr kein Hobby habt, dann lohnt es sich bei uns immer mittwochs reinzuhören. 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Also Fakt ist, es ist anstrengend. So viel können wir jetzt schon mal sagen. Und natürlich gibt's das dann auch alles auf Social Media.

0: ganz entspannt. Mit The Weeknd geht's durch den Feierabend, durch den späten und auch etwas kühlen Abend. Wir schauen aufs Wetter. Ja, mit den Temperaturen geht's jetzt erstmal runter in einstelligen Bereich, so wie wir das jetzt auch von den letzten Nächten kennen. Nicht ganz so kalt wie letzte Nacht, aber trotzdem 6 Grad minimal. Morgen dann erstmal wolkig noch. Dafür trocken, das ist schon mal die gute Nachricht. Und die noch bessere Nachricht, ab Donnerstag kommt dann der goldene Herbst, also der mit der Sonne. Und die strahlt dann auf die der blaue Himmel, so rum. Blauer Himmel und bunte Blätter. Also einfach schön, gell? So machen wir das, 18 Grad maximal. 20.32 Uhr haben wir es. Antenne Thüringen mit dem schnellsten Verkehrsservice. Da sind wir richtig schnell durch. 2 Blitzer kennen wir noch in Erfurt in der Geratalstraße zwischen Hochheim und Bischleben steht einer und in Moderwitz Richtung Neustadt an der Orla. Und wenn noch was fehlt, dann könnt ihr jederzeit hier bei uns durchklingeln. Wir haben eine Nummer für alles, WhatsApp-Verkehr und mehr. Die 0800 3x5 2550. Euch unterwegs eine gute Fahrt.
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0: 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Es ist 21 Uhr. 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
4: Guten Abend. Die Gasversorgung in Deutschland soll krisenfest gemacht werden. Dazu hat das Bundeswirtschaftsministerium den Aufbau einer nationalen Gasreserve auf den Weg gebracht. Der Gesetzentwurf aus dem Haus von Ministerin Katharina Reiche liegt jetzt vor.
5: Die Gasreserve soll eine Vorsorge für Krisenfälle sein, damit es keine Versorgungsengpässe gibt, etwa bei Sabotage oder wenn wochenlang kein Gas aus Norwegen durch die Pipelines nach Deutschland fließt. Die Reserve soll ausschließlich für solche Notfälle da sein. Finanziert werden soll sie über eine Umlage, die die Gaskunden zahlen. Ein Haushalt, der im Jahr 20.000 Kilowattstunden verbraucht, muss mit Mehrkosten bis zu 7 Euro rechnen. Der Entwurf muss nun noch mit den anderen Ministerien abgestimmt werden. Thomas Brock, Antenne Thüringen, Nachrichtenredaktion.
4: Thüringen steht vor einer Sparrunde von bislang nicht gekanntem Ausmaß. Das sagte Finanzministerin Katja Wolf bei der Vorstellung der mittelfristigen Finanzplanung des Freistaats. Sie bezifferte den Einsparbedarf für 2028 auf 766 Millionen Euro, für 2029 auf 681 Millionen. Das Land werde seinen Spielraum für neue Schulden erstmals vollständig ausschöpfen und müsse trotzdem vor allem beim Personal und bei Förderprogrammen kürzen. Die Rücklagen, mit denen frühere Haushaltslücken geschlossen wurden, dürften Ende 2027 aufgebraucht sein. Zugleich wachsen die Steuereinnahmen nur verhalten, so Wolf. Auch Reformpläne des Bundes könnten die Einnahmen der Länder verringern. Die Bundesregierung plant, dass Unternehmen künftig die Arbeitszeit flexibler gestalten können. Ein starrer 8-Stunden-Arbeitstag wäre damit Geschichte. Bundeskanzler Friedrich Merz sieht darin auch eine Chance für die Beschäftigten. Das sagte er heute beim Arbeitgebertag in Berlin.
6: Betriebe im Ausland machen es vor. Da arbeiten die Beschäftigten teilweise 12 Stunden am Stück, dafür nur 3 Tage die Woche. Die Mitarbeiter hätten so viel Zeit für die Familie, sagt Merz. Für Firmen sind flexible Arbeitszeiten eine Chance, gerade wenn mehr zu tun ist als sonst. Gewerkschaften warnen vor mehr Stress und weniger Schutz vor Überstunden. Das Gesetz ist längst überfällig und fällt auch in den Bereich des neuen Arbeitsministers Schweizer. Der dürfte mit der Rentenreform aktuell aber genug zu tun haben. Thomas Bremser, Antenne Thüringen, Nachrichtenredaktion.
4: Deutschland gehört ab dem nächsten Jahr wieder dem UN-Menschenrechtsrat an. Die Mitglieder der UN-Vollversammlung in New York gaben der Bundesrepublik Deutschland bei der entsprechenden Abstimmung 163 Stimmen. Das ist deutlich mehr als die notwendige Mehrheit. Deutschland wird bereits zum 6. Mal Mitglied in dem Gremium. Zuletzt gehörte die Bundesrepublik von 2023 bis 2025 dem Menschenrechtsrat an. Mit einer Kandidatur für einen Sitz im UN-Sicherheitsrat war Deutschland dagegen Anfang Juni gescheitert.
7: Zur Mitte der Woche schaffen wir es jetzt endlich auch, richtig schönes Herbstwetter zu bekommen. Heute ziehen noch ein paar Regenwolken durch, aber die ziehen dann auch wirklich durch und dann auch weg aus Thüringen. Morgen dann schon trocken bei 14 bis 17 Grad, allerdings noch relativ wolkig. Das ändert sich am Donnerstag. Dann kommt nämlich ordentlich die Sonne raus. Es wird auch noch ein Tick milder, bis zu 18 Grad geht's hoch. Erstmal ein bisschen Nebel in den frühen Stunden, aber wie gesagt, der goldene Herbst, er kommt.
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0: RKI. Auf der A72 Richtung Chemnitz gibt es zwischen Zwickau West und Zwickau Ost einen Unfall in einer Baustelle. Der Butterbergtunnel auf der B241 bei Osterode am Harz ist in beiden Richtungen wegen Reinigungsarbeiten gesperrt. Die Sperrung dauert voraussichtlich bis morgen gegen 2 Uhr. Wir wünschen eine gute Fahrt.
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0: Also die grauen Herbsttage, die haben wir jetzt dann abgehakt. Morgen ist es noch so halb-halb. Es ist auf jeden Fall erstmal trocken. Aber dazu noch ein paar Wolken am Start bei 14 bis 17 Grad. Und ab Donnerstag heißt es dann schöner Herbst. Also der mit den bunten Blättern und mit dem blauen Himmel und dieser goldene Herbst. Ja, der kommt. 18 Grad bekommen wir maximal und dazu bleibt es trocken.
1: 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Auf der A38 Richtung Leipzig sind zwischen Breitenworbis und Bleicherode Personen auf der Fahrbahn. In Osterode am Harz ist der Butterbergtunnel auf der B241 in beiden Richtungen wegen Reinigungsarbeiten bis morgen gegen 2 Uhr gesperrt. Wir wünschen eine gute Fahrt.
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5: Ich bin David Riemer. Die schwarz-rote Koalition hat ihren Streit über die Einführung einer Zuckersteuer beigelegt. Sie soll am Vormittag im Kabinett beschlossen werden, hieß es aus dem Bundesfinanzministerium. Der Kompromiss sieht laut RND eine zweistufige Steuer und Ausnahmen für kleinere Hersteller vor. Mit der Zuckersteuer will Bundesfinanzminister Klingbeil nicht nur Einnahmen für den Bundeshaushalt generieren, sondern auch Getränkeherstellern einen Anreiz geben, den Zuckergehalt zu senken und ihre Produkte gesünder zu machen. Bundespräsident Steinmeier hat den SPD-Politiker Alexander Schweizer zum neuen Bundesarbeitsminister ernannt. Steinmeier überreichte dem 53-Jährigen dazu die Ernennungsurkunde. Schweizer folgt auf Bärbel Baas, die nach einem Trauerfall in der Familie und öffentlichen Angriffen gegen sie ihren sofortigen Rücktritt erklärt hat.
6: Über 2 Meter groß, Veganer, Familienvater, Katholik, Lautern-Fan und leidenschaftlicher Arbeits- und Sozialpolitiker. Das Amt des Arbeitsministers kennt Schweizer schon aus Rheinland-Pfalz. Schon 2-mal leitete er das Landesministerium, bevor er nach dem Rücktritt von Malu Dreyer Ministerpräsident wurde. Viel Zeit, sich im neuen Job in Berlin einzuarbeiten, wird er nicht haben. Er steht unter Reformdruck, vor allem bei der Rente. Ein Knackpunkt ist die geplante Abschaffung der abschlagsfreien Rente nach 45 Beitragsjahren. Die Empfehlung der Rentenkommission lehnt Schweizer aber ab. Ursula Winkler, Nachrichtenredaktion.
5: Bei den Schulprotesten in Frankreich hat es erneut Gewalt gegeben. In der Hauptstadt Paris etwa ging die Polizei mit Wasserwerfern und Tränengas gegen Randalierer im Umfeld eines Demonstrationszuges vor, die sie mit Gegenständen beworfen sowie Geschäfte und Cafés beschädigt hatten.
7: Die Gewalt in Paris und auch in anderen Großstädten ging in der Regel nicht von den Schülern mit ihren vielen handgemalten Transparenten aus, sondern von aggressiven, oft schwarz vermummten Gruppen. Diese mischten sich unter die Demonstrationszüge, attackierten die Einsatzkräfte und begingen Sachbeschädigungen. Daraufhin griffen die Polizisten, die ansonsten meist friedlichen Protestzüge begleitet hatten, zu härteren Einsatzmitteln. Aus Paris, Michael Evers.
5: Papst Leo hat nach Angaben des Vatikans eine Operation an der Lunge gut überstanden. Der Eingriff zur Entfernung eines Knotens sei erfolgreich verlaufen, teilte ein Sprecher am Abend mit. Der 71-Jährige habe in einer Klinik in Rom bereits in sein Zimmer zurückkehren können. Weitere Details sind noch nicht bekannt.
8: Naja, es gibt jetzt entweder 2 Möglichkeiten. Entweder was Langes anziehen beim Schlafen oder eben Fenster zulassen. Es kommt ordentlich kühl rein von draußen. Wir gehen jetzt wieder runter in die einstelligen Temperaturen. Allerdings ist es nicht ganz so frostig wie die letzte Nacht. Das merken wir auch tagsüber. Morgen dann bis zu 17 Grad maximal. Dann verschwinden auch so langsam die Regenwolken. Und ab Donnerstag ist dann der goldene Herbst da. Mit ganz, ganz viel Sonnenschein. 18 Grad maximal. Und so geht's auch am Freitag weiter.
9: 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Auf der A38 Richtung Leipzig ist die Strecke auf Höhe der Raststätte Eichsfeld Süd wegen eines Unfalls gesperrt. Auf der B241 in Osterode am Harz ist der Butterbergtunnel in beiden Richtungen wegen Reinigungsarbeiten gesperrt. Die Sperrung dauert voraussichtlich bis morgen gegen 2 Uhr. Wir wünschen eine gute Fahrt.
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0: zur Mitte der Woche schaffen wir es jetzt endlich auch, richtig schönes Herbstwetter zu bekommen. Heute ziehen noch ein paar Regenwolken durch, aber die ziehen dann auch wirklich durch und dann auch weg aus Thüringen. Morgen dann schon trocken bei 14 bis 17 Grad, allerdings noch relativ wolkig. Das ändert sich am Donnerstag. Dann kommt nämlich ordentlich die Sonne raus. Es wird auch noch ein Tick milder, bis zu 18 Grad geht's hoch. Erstmal ein bisschen Nebel in den frühen Stunden, aber wie gesagt, der goldene Herbst, er kommt.
1: 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Auf der A38 Richtung Leipzig ist die Fahrbahn auf Höhe der Raststätte Eichsfeld Süd wegen eines Unfalls gesperrt. Auf der B88 zwischen Katterfeld und Engelsbach liegt ein totes Wildschwein auf der Fahrbahn. Dort ist Vorsicht geboten. Der Butterbergtunnel auf der B241 bei Osterode am Harz ist wegen Reinigungsarbeiten in beiden Richtungen bis morgen gegen 2 Uhr gesperrt. Wir wünschen eine gute Fahrt.

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0: Ich bin David Riemer. Papst Leo leidet nach Angaben seiner behandelnden Ärzte an Lungenkrebs. Dies teilte das Ärzteteam der Gemelli-Klinik in Rom nach einer Operation des 71-Jährigen mit. Bei dem Eingriff sei der untere Lappen der rechten Lunge entfernt worden. Die anschließende Untersuchung habe bestätigt, dass es sich bei dem Knoten um ein sogenanntes Lungenadenokarzinom handele. Bundespräsident Steinmeier hat den SPD-Politiker Alexander Schweizer zum neuen Bundesarbeitsminister ernannt. Steinmeier überreichte dem 53-Jährigen dazu die Ernennungsurkunde. Schweizer wird Nachfolger von Bärbel Baas. Sie hatte ihren sofortigen Rücktritt als Ministerin und als SPD-Vorsitzende erklärt. Die Ernennung nutzte Steinmeier auch für mahnende Worte an die Adresse der Koalition. Er sagte:
1: Mit dem heutigen Wechsel im Kabinett bleibt die Bundesregierung auf allen Positionen besetzt. Zugleich bleiben die Erwartungen der Deutschen bestehen. Zuallererst die Erwartung, dass die Erneuerung unseres Landes gelingt. Das ist keine leichte Aufgabe. Diese Aufgabe fordert von allen Verantwortlichen Disziplin, gegenseitiges Vertrauen und die Bereitschaft zum Kompromiss.
0: Bundespräsident Steinmeier. Im Dezember will sich in Sachsen-Anhalt der AfD-Politiker Ulrich Siegmund als Ministerpräsident zur Wahl stellen. Die CDU-Fraktion will dann noch vor der Wahl den Saal verlassen. Um so dem Verdacht aus dem Weg zu gehen, aus den CDU-Reihen könnte es Stimmen für einen AfD-Ministerpräsidenten geben.
2: Es war offenbar nicht leicht für die 15 CDU-Abgeordneten, sich auf dieses ungewöhnliche Vorgehen zu einigen. Über 3 Stunden diskutierten sie hinter verschlossenen Türen in einem Raum im Landtag hier in Magdeburg. Anschließend verkündete Fraktionschef Sven Schulze das Ergebnis. 14 Abgeordnete stimmten zu. Einer will noch mal juristische Beratung in Anspruch nehmen. Und warum das Ganze? Vor einer Woche hatte der AfD-Landtagspräsident 4 Stimmen mehr bekommen, als AfD und BSW zusammen eigentlich haben. Es folgten Spekulationen, CDU-Abgeordnete könnten mit Ja gestimmt haben. Aus Magdeburg, Dörte Hein.
0: Der mit 120 Millionen Euro maximal gefüllte Euro-Jackpot geht nach Nordrhein-Westfalen. Ein Lottospieler oder eine Tippgemeinschaft hat die richtige Zahlen getippt, teilte Westlotto mit. Damit ist der deutsche Lotterie-Rekordgewinn eingestellt. Laut dem Online-Anbieter Lotto24 stammt der Gewinner aus dem Kreis Mettmann und ist 35 Jahre alt.
3: Also die grauen Herbsttage, die haben wir jetzt dann abgehakt. Morgen ist es noch so halb-halb. Es ist auf jeden Fall erstmal trocken. Aber dazu noch ein paar Wolken am Start bei 14 bis 17 Grad. Und ab Donnerstag heißt es dann schöner Herbst. Also der mit den bunten Blättern und mit dem blauen Himmel und dieser goldene Herbst. Ja, der kommt. 18 Grad bekommen wir maximal und dazu bleibt es trocken.
4: 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Auf der A4 Richtung Frankfurt ist zwischen dem Hernsdorfer Kreuz und dem Kreuz Erfurt ein Schwertransport unterwegs. Überholen ist nicht möglich. Auf der A38 Richtung Leipzig ist die Strecke auf Höhe der Raststätte Eichsfeld Süd wegen eines Unfalls gesperrt. Auf der B88 Richtung Wutha ist zwischen Katterfeld und Engelsbach ein totes Wildschwein auf der Fahrbahn. Der Butterbergtunnel auf der B241 bei Osterode am Harz ist in beiden Richtungen wegen Reinigungsarbeiten gesperrt, voraussichtlich bis morgen gegen 2 Uhr. In Rothenburg an der Fulda arbeiten auf der Kasseler Straße Höhe Brücke der Städtepartnerschaften. 3 Ampelanlagen fehlerhaft und zeigen dauerhaft rot. Die Störung soll im Laufe des 14. Oktober behoben werden. Wir wünschen eine gute Fahrt.
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0: Naja, es gibt jetzt entweder zwei Möglichkeiten. Entweder was Langes anziehen beim Schlafen oder eben Fenster zulassen. Es kommt ordentlich kühl rein von draußen. Wir gehen jetzt wieder runter in die einstelligen Temperaturen. Allerdings ist es nicht ganz so frostig wie letzte Nacht. Das merken wir auch tagsüber. Morgen dann bis zu 17 Grad maximal. Dann verschwinden auch so langsam die Regenwolken und ab Donnerstag ist dann der goldene Herbst da. Mit ganz, ganz viel Sonnenschein, 18 Grad maximal und so geht's auch am Freitag weiter.
1: Antenne Thüringen, der schnellste Verkehrsservice mit KI. Auf der A4 Richtung Frankfurt ist zwischen dem Hernsdorfer Kreuz und dem Kreuz Erfurt ein Schwertransport unterwegs. Überholen ist nicht möglich. Auf der A38 Richtung Leipzig ist die Fahrbahn auf Höhe der Raststätte Eichsfeld Süd wegen eines Unfalls gesperrt. Der Butterbergtunnel auf der B241 bei Osterode am Harz ist wegen Reinigungsarbeiten in beiden Richtungen gesperrt. Die Sperrung dauert voraussichtlich bis morgen gegen 2 Uhr. In Rothenburg an der Fulda sind auf der Kasseler Straße auf Höhe der Brücke der Städtepartnerschaften 3 Ampelanlagen gestört und leuchten dauerhaft rot. Die Störung soll im Laufe des 14. Oktober behoben werden. Bis dahin gilt die Beschilderung. Wir wünschen eine gute Fahrt.
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4: Ich bin David Riemer. Papst Leo hat Lungenkrebs, das sagten seine Ärzte nach einer Operation des 71-Jährigen. Bei dem Eingriff wurde Leo der untere Lappen der rechten Lunge entfernt. Nach einer Gewebeuntersuchung stand dann fest, es ist Krebs.
5: Eine Schreckensnachricht für viele Gläubige. Leo selbst, sagen seine Ärzte hier, habe damit gerechnet, dass es Krebs ist. Seine Prognose sei aber gut, da der Tumor im Frühstadium entdeckt wurde. Etwa 1,5 Stunden wurde der Papst hier operiert. Alles lief wie geplant und einige Zeit später fragte er schon nach seinem Abendbrot. Erst am Wochenende hatte Leo, der sich immer fit hält, völlig überraschend erklärt, er habe einen Lungenknoten. Aus Rom. Claudia Wächter.
4: Die schwarz-rote Koalition hat ihren Streit über die Einführung einer Zuckersteuer beigelegt. Sie soll am Vormittag im Kabinett beschlossen werden. Der Kompromiss sieht laut Redaktionsnetzwerk Deutschland eine zweistufige Steuer und Ausnahmen für kleinere Hersteller vor. Mit der Zuckersteuer will Bundesfinanzminister Klingbeil nicht nur Einnahmen für den Bundeshaushalt generieren, sondern auch Getränkeherstellern einen Anreiz geben, den Zuckergehalt zu senken und ihre Produkte gesünder zu machen. Bundespräsident Steinmeier hat den SPD-Politiker Alexander

0: Alexander Schweizer zum neuen Bundesarbeitsminister ernannt. Steinmeier überreichte ihm dazu die Ernennungsurkunde. Schweizer folgt auf Bärbel Baas, die nach einem Trauerfall in der Familie und öffentlichen Angriffen gegen sie ihren sofortigen Rücktritt erklärt hat.
1: Über 2 Meter groß, Veganer, Familienvater, Katholik, Lautern-Fan und leidenschaftlicher Arbeits- und Sozialpolitiker. Das Amt des Arbeitsministers kennt Schweizer schon aus Rheinland-Pfalz. Schon 2-mal leitete er das Landesministerium, bevor er nach dem Rücktritt von Malu Dreyer Ministerpräsident wurde. Viel Zeit, sich im neuen Job in Berlin einzuarbeiten, wird er nicht haben. Er steht unter Reformdruck, vor allem bei der Rente. Ein Knackpunkt ist die geplante Abschaffung der abschlagsfreien Rente nach 45 Beitragsjahren. Die Empfehlung der Rentenkommission lehnt Schweizer aber ab. Ursula Winkler, Nachrichtenredaktion.
0: Zum Fußball. Nach einem erneuten Blitzgegentor und einem Platzverweis für Michael Olise hat der FC Bayern einen weiteren Sieg verpasst. Beim 3:3 im Auswärtsspiel der Champions League bei Viking Stavanger drehten die Bayern um Doppelpacker Harry Kane zwar nach einem 0:2 Rückstand zunächst das Spiel, kassierten aber nach der gelb-roten Karte für Olise in Unterzahl den Ausgleichstreffer. RB Leipzig dagegen kann sich auch in der Königsklasse auf seine Heimstärke verlassen. Das Team gewann gegen die PSV Eindhoven mit 1:0.
2: Die Nächte und frühen Morgenstunden kalt, aber dafür tagsüber milder Herbst. Heute geht schon so ein bisschen los. Erstmal noch ein bisschen Nebelsuppe und Wolken sind auch noch viele am Start, aber die verziehen sich jetzt im Laufe des Tages und ab morgen heißt es dann goldener Herbst. 18 Grad maximal, dazu viel Sonnenschein und trocken geht's auch am Freitag weiter.
3: Antenne Thüringen, der schnellste Verkehrsservice mit KI. Auf der A4 Richtung Frankfurt ist zwischen dem Hernsdorfer Kreuz und dem Kreuz Erfurt ein Schwertransport unterwegs. Überholen ist nicht möglich. Auf der A38 Richtung Leipzig ist die Raststätte Eichsfeld Süd nach einem Unfall gesperrt. Der Butterbergtunnel auf der B241 bei Osterode am Harz ist wegen Reinigungsarbeiten in beiden Richtungen gesperrt. Die Sperrung dauert voraussichtlich bis morgen gegen 2 Uhr. In Rothenburg an der Fulda sind auf der Kasseler Straße nahe der Brücke der Städtepartnerschaften 3 Ampelanlagen gestört und zeigen dauerhaft rot. Die Störung soll im Laufe des 14. Oktober behoben werden. Wir wünschen eine gute Fahrt.
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0: lieber nochmal eine Schicht mehr anziehen. Das hilft gegens Frieren. Und die kann man ja dann auch einfach ausziehen im Laufe des Tages. 14 bis 17 Grad. Es wird recht mild heute. Dazu aber erstmal Nebelsuppe angesagt hier und da. Und die Wolken, die bleiben heute auch noch da. Die gute Nachricht, auch heute ist es schon trocken insgesamt. Ab morgen dann trockener, schöner, goldener Herbst. Bis zu 18 Grad und viel, viel Sonnenschein. Und am Freitag geht's trocken weiter.
1: 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Auf der A4 Richtung Frankfurt ist zwischen dem Hernsdorfer Kreuz und dem Kreuz Erfurt ein Schwertransport unterwegs. Überholen ist nicht möglich. Die A38 ist Richtung Leipzig auf Höhe der Raststätte Eichsfeld Süd wegen eines Unfalls gesperrt. Der Butterbergtunnel auf der B241 bei Osterode am Harz ist in beiden Richtungen wegen Reinigungsarbeiten gesperrt. Die Sperrung dauert voraussichtlich bis heute gegen 2 Uhr. In Rothenburg an der Fulda sind auf der B83 in der Kasseler Straße auf Höhe der Brücke der Städtepartnerschaften 3 Ampelanlagen gestört und zeigen dauerhaft rot. Achtet auf die Beschilderung, die Störung soll im Laufe des 14. Oktober 2026 behoben werden. Wir wünschen eine gute Fahrt.
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4: Ich bin David Riemer. Papst Leo leidet nach Angaben seiner behandelnden Ärzte an Lungenkrebs. Dies teilte das Ärzteteam der Gemelli-Klinik in Rom nach einer Operation des 71-Jährigen mit. Bei dem Eingriff sei der untere Lappen der rechten Lunge entfernt worden. Die anschließende Untersuchung habe bestätigt, dass es sich bei dem Knoten um ein sogenanntes Lungenadenokarzinom handele. Bundespräsident Steinmeier hat den SPD-Politiker Alexander Schweizer zum neuen Bundesarbeitsminister ernannt. Steinmeier überreichte dem 53-Jährigen dazu die Ernennungsurkunde. Schweizer wird Nachfolger von Bärbel Baas. Sie hatte ihren sofortigen Rücktritt als Ministerin und als SPD-Vorsitzende erklärt. Die Ernennung nutzte Steinmeier auch für mahnende Worte an die Adresse der Koalition. Er sagte:
5: Mit dem heutigen Wechsel im Kabinett bleibt die Bundesregierung auf allen Positionen besetzt. Zugleich bleiben die Erwartungen der Deutschen bestehen. Zuallererst die Erwartung, dass die Erneuerung unseres Landes gelingt. Das ist keine leichte Aufgabe. Diese Aufgabe fordert von allen Verantwortlichen Disziplin, gegenseitiges Vertrauen und die Bereitschaft zum Kompromiss.
4: Bundespräsident Steinmeier. Im Dezember will sich in Sachsen-Anhalt der AfD-Politiker Ulrich Siegmund als Ministerpräsident zur Wahl stellen. Die CDU-Fraktion will dann noch vor der Wahl den Saal verlassen. Um so dem Verdacht aus dem Weg zu gehen, aus den CDU-Reihen könnte es Stimmen für einen AfD-Ministerpräsidenten geben.
6: Es war offenbar nicht leicht für die 15 CDU-Abgeordneten, sich auf dieses ungewöhnliche Vorgehen zu einigen. Über 3 Stunden diskutierten sie hinter verschlossenen Türen in einem Raum im Landtag hier in Magdeburg. Anschließend verkündete Fraktionschef Sven Schulze das Ergebnis. 14 Abgeordnete stimmten zu. Einer will noch mal juristische Beratung in Anspruch nehmen. Und warum das Ganze? Vor einer Woche hatte der AfD-Landtagspräsident 4 Stimmen mehr bekommen, als AfD und BSW zusammen eigentlich haben. Es folgten Spekulationen, CDU-Abgeordnete könnten mit Ja gestimmt haben. Aus Magdeburg, Dörte Hein.
4: Zum Fußball. Der FC Bayern hat einen weiteren Sieg in der Champions League verpasst. Beim 3:3 gegen Viking Stavanger verspielten die Münchner trotz einer zwischenzeitlichen Führung den Sieg. Nach der gelb-roten Karte für Michael Olise kassierte Bayern in Unterzahl den Ausgleich. RB Leipzig gewann dagegen sein Heimspiel gegen PSV Eindhoven mit 1:0.
7: Je kühler die Temperaturen, desto besser arbeitet das Gehirn. Also wir können jetzt wirklich auf Hochtour arbeiten die nächsten Tage. Die Nächte sind relativ kalt schon, aber tagsüber ist es ja einfach nur frisch, würde ich mal sagen. Und fast schon mild jetzt inzwischen. Heute geht es nämlich hoch bis zu 17 Grad maximal. Dazu sind noch einige Wolken am Start heute, aber die verschwinden morgen und dann wird es schon wieder mild. 18 Grad maximal, dazu goldener Herbst und so geht es am Freitag auch weiter.
8: 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Auf der A71 Richtung Schweinfurt ist zwischen dem Kreuz Erfurt und Rentwertshausen ein Schwertransport unterwegs. Überholen ist nicht möglich. Der Butterbergtunnel auf der B241 bei Osterode am

0: Platz ist wegen Reinigungsarbeiten in beiden Richtungen bis heute gegen 2 Uhr gesperrt. In Rothenburg an der Fulda sind auf der Kasseler Straße an der Brücke der Städtepartnerschaften 3 Ampelanlagen in beiden Richtungen gestört und zeigen dauerhaft rot. Die Störung soll im Laufe des 14. Oktober behoben werden. Achtet auf die Beschilderung. Wir wünschen eine gute Fahrt.
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0: ob es Gespenster gibt. Ich kann diese Frage, die so alt ist wie die Menschheit, nur mit einem klaren Ja beantworten. Denn ich habe eins gesehen, habe es angefasst, es gespürt. Sein Geruch hat sich mir in mein Gedächtnis derartig eingebrannt, dass ich ihn immer noch genau beschreiben könnte. Alles begann an einem strahlend schönen Tag im Juni des Jahres 1899. Ich bin ein geübter Seereisender und überquerte den Atlantik schon einige Male. Daher habe ich unter den Dampfern, die diese Strecke fahren, meine Favoriten. Wenn es nicht zu eilig ist, buche ich meine Passage immer auf einem mir bekannten Schiff. Nennen Sie es altmodisch, aber ich habe so immer das Gefühl, eine gute Reise vor mir zu haben. So war es auch immer. Bis auf dieses eine Mal. Das Schiff, auf dem ich gebucht hatte, hieß Kamtschatka. Es war ein prächtiger, altmodischer Dampfer, der viele Vorzüge bot, aber auf dessen Planken ich dennoch nie wieder freiwillig einen Fuß setzen würde.
1: Stuart! Hey, Stuart!
2: Sir, darf ich Ihr Gepäck nehmen?
1: Gerne. Danke. So, hier. Vorsicht! Nicht gerade leicht, was?
2: Es geht schon.
1: Sicher?
2: Aber ja, doch.
1: Schön. Na dann, Brisbane ist mein Name.
2: Willkommen an Bord der Kamtschatka, Mr. Brisbane.
1: Danke sehr.
2: Ihre Kabinennummer, Sir?
1: Ah, ja, Moment. Hier habe ich sie. Kabine 105, untere Koje.
2: Verdammt. Verdammt.
1: Vorsicht bitte. In dem Koffer sind zwei Flaschen eines besonders guten Sherrys, die mir ein Freund für die Reise mitgegeben hat. Es wäre schön, wenn die meine Kabine unbeschadet erreichen würden.
2: Natürlich, Sir. Verzeihen Sie. Ich denke, Sie sind nicht kaputt gegangen. Ich habe jedenfalls kein zerbrechendes Glas gehört.
1: Sie sehen so erschrocken aus. Was ist denn? Stimmt etwas nicht? Ist das keine gute Kabine?
2: Eine Einschätzung dieser Art steht mir nicht zu. Bitte kommen Sie. Hier entlang. Wir versperren den anderen Passagieren den Weg.
1: Soll ich Ihnen nicht doch etwas abnehmen?
2: Robert, Sir. Ich heiße Robert. Und es geht schon, wirklich. Machen Sie sich keine Sorgen.
1: Naja, gut. Das würde mir jedoch leichter fallen, wenn Sie nicht schlagartig so blass geworden wären.
2: Das wird schon wieder.
0: Kabine 105 war im unteren Bereich des Dampfers, und zwar auf der Backbordseite, ziemlich weit achtern.
2: So, hier ist es. Kabine 105.
1: Aha.
2: Die untere Koje da ist Ihre, Sir.
1: Was ist das für ein Geruch?
2: Was meinen Sie?
1: Salzig, modrig, boah, irgendwie unangenehm.
2: Och, es gab einmal ein Problem mit eingedrungenem Wasser durch das Bullauge.
1: Mhm.
2: Es war wohl nicht richtig geschlossen.
1: Ich verstehe. Ist ja nicht weit bis zur Wasseroberfläche. Da kann bei starkem Seegang sicher ganz schön was hereinschwappen.
2: Ja.

0: Ich muss sagen, ich bin schon in deutlich angenehmeren Kabinen gereist. Der Raum macht einen ja trübsinnig.
1: Dort ist das Waschgeschirr. Ein Handtuch finden Sie auf Ihrer Matratze. Mhm. Wenn Sie zusätzliche Wolldecken benötigen, sagen Sie mir Bescheid. Ich werde mich bemühen, es Ihnen hier an Bord so bequem wie möglich zu machen.
0: Na, das ist doch Musik in meinen Ohren.
1: Wenn einstweilen nichts mehr anliegt, würde ich gerne gehen, Sir.
0: Moment, Moment. Nicht so eilig, junger Freund. Wollen Sie denn gar kein Trinkgeld?
1: Doch, ja, Sir. Sehr freundlich.
0: So, ich hab's gleich. Ja, bitte.
1: Danke, Sir.
0: Halt!
1: Ja.
0: Wer ist denn mein Nachbar in der oberen Koje?
1: Keine Ahnung, Sir.
0: Ich dachte, der jemand sei schon da, weil der graue Vorhang geschlossen ist.
1: Nein, es ist niemand in der Koje. Niemand. Und ich weiß auch gar nicht, ob sie für diese Passage belegt ist, diese Koje.
0: Was sind Sie denn so nervös? Sie sehen aus, als ob Sie lieber jetzt als gleich hier raus wollen.
1: Ich würde wirklich gerne nun...
0: Gehen Sie schon. Ist sicher noch viel zu tun bis zum Ablegen.
1: Ja.
0: So jung und schon solch ein Kauz. Es ereignete sich während des ersten Tages nichts, was wert wäre, berichtet zu werden. Wir liefen pünktlich aus. Da das Wetter schwül und drückend heiß war, genoss ich die frische Brise an Deck der Kamtschatka. Ich weiß bis heute nicht, ob es die im Übermaß genossene frische Luft war oder etwas anderes, das mich an diesem Abend frühzeitig so müde werden ließ. Ich suchte meine Kabine auf und stellte fest, dass ich doch noch einen Reisegefährten bekommen hatte. Es stand ein Koffer neben meinem eigenen und auf der Matratze in der oberen Koje hatte sich jemand bereits die Laken und Wolldecken für die Nacht zurechtgelegt.
2: Tja, das war's wohl mit der verlockenden Aussicht, die Kabine ganz für mich allein zu haben. Na, hoffentlich ist es wenigstens ein angenehmer Zeitgenosse.
0: Aber so wie es aussieht, werden wir uns wohl erst morgen früh kennenlernen. Scheint ja ein feiner Pinkel zu sein. Spazierstock, Schirm. Der Koffer ist auch nicht von schlechten Eltern. Wie auch immer. Ich verschwinde jetzt in meine Koje.
3: Im Halbschlaf bekam ich noch mit, wie mein Mitpassagier unsere Kabine betrat. Es handelte sich um einen großen, mageren Mann mit sandfarbenem Haar und einem ebensolchen Schnurrbart. Der Kerl war mir, als ob ich es geahnt hätte, ein bisschen zu sehr nach der neuesten Mode gekleidet. Ich hatte den Gedanken kaum zu Ende gedacht, da war ich auch schon eingeschlafen.

0: Mutter Gott! Nein! Nein! Herr, steh mir bei! Nein! Nein!
1: Ich erwachte mitten in der Nacht. Es war stockduster. Kein Lichtschein drang durch den kleinen Milchglaseinsatz in der Kabinentür. Was war da los in der oberen Koje? Was soll denn das? Da verträgt Anna wohl das Geschaukel nicht. Wer nicht seetüchtig ist, sollte besser keine Passage auf einem Dampfer buchen. Wenigstens die Tür hätte zumachen können. Verdammt. Das kann ja heiter werden. Aber das sollte nicht die letzte Störung in dieser Nacht gewesen sein. Als ich das zweite Mal erwachte,

0: war es immer noch finster und zudem für Juni ungewöhnlich kalt. Die Atemluft schien in der Luft zu kondensieren. Es roch nach Meerwasser, noch viel stärker als bei Tag. Ein fauliger, süßlicher Geruch nach Seetang lag in der Luft. Mein Mitreisender war offenbar in der Zwischenzeit zurückgekehrt. Aber es schien ihm keineswegs besser zu gehen. Im Gegenteil. Nicht schon wieder. Das wird aber jetzt wirklich lästig. Hey, alles in Ordnung da oben? Wenn ich helfen kann, gerne. Ansonsten würde ich aber, wenn es geht, gerne noch etwas schlafen. Nicht? Dann nicht. Was für ein Idiot. Na, dem werde ich morgen was erzählen. Eine frische, kühle Brise weckte mich morgens. Es war schon hell. Das Licht in der Kabine wechselte die Farbe, je nachdem, ob der Dampfer sich zur Wasseroberfläche neigte oder wieder zurückschwankte. Warum zieht es hier dann so? Verdammt, das Bullauge ist ja offen. So eine Fahrlässigkeit. Auch noch festgehakt. Ja, stell dich nur schlafend, Freundchen. Was da alles hätte passieren können. Wunderbar. Selbst gemütlich hinter zugezogenen Vorhängen schlummern und den guten Brisbane in der Morgenluft erfrieren lassen. Boah. Ich wusch mich, kleidete mich an und ging an Deck. Um diese Uhrzeit war außer mir noch kein Passagier wach. Einzig ein etwas zur Korpulenz neigender, dunkelhaariger Mann mit blauen Augen näherte sich mir. Ein schöner Morgen, nicht?
1: Wie man's nimmt. Man spürt schon jetzt, dass es ein Tag mit drückender Schwüle werden wird.
0: Das stimmt. Wobei es mir heute Nacht recht kalt vorkam.
1: Sollten Sie sich während der Überfahrt erkälten, wenden Sie sich vertrauensvoll an mich.
0: Ah, Sie sind der Schiffsarzt?
1: Ganz recht. Morton Hollows.
0: Aldous Brisbane. Freut mich.
1: Ebenfalls. So, Sie haben also gefroren heute Nacht, Mr. Brisbane.
0: Ja, ich fand das Bullauge weit offen. Mein Mitreisender aus der Koje über mir muss es geöffnet haben. Sicher wird er Sie noch konsultieren. Er schien heute Nacht größere Probleme mit Seekrankheit zu haben. Durch das geöffnete Fenster war es recht feucht und klamm in der Kabine.
1: Seltsam. Darf ich fragen, wo Sie untergebracht sind?
0: In der Kabine 105, untere Koje.
1: Oh.
0: Was haben Sie denn? Hey, Doktor.
1: Oder nichts. Nichts. Es gab nur bei den letzten drei Überfahrten bereits Beschwerden über diese Kabine.
0: Dem kann ich nur beipflichten. Mir stockte schier der Atem, als ich sie betrat. Sie ist offenbar nicht gründlich genug gelüftet worden. So etwas dürfte auf einem Schiff dieser Klasse eigentlich nicht vorkommen.
1: Ich glaube nicht, dass es mit Lüften getan wäre. Es scheint da etwas zu geben, das...
0: Ja.
1: Oh, bitte verzeihen Sie. Ich bin nicht auf diesem Schiff engagiert, um den Passagieren Angst einzujagen.
0: So schnell schafft man das bei mir auch gar nicht. Dafür liebe ich die Gefahr und das Abenteuer viel zu sehr. Was die Feuchtigkeit in der Kabine betrifft, da bin ich hart im Nehmen. Sollte ich mich erkälten, komme ich gern auf Ihr freundliches Angebot zurück, mich von Ihnen behandeln zu lassen.
1: Es ist nicht so sehr die Feuchtigkeit in dieser Kabine, die mich um Ihre Gesundheit fürchten lässt. Ihr Kabinengenosse... Was ist mit ihm?
0: Er hatte, wie gesagt, eine unruhige Nacht. Einmal stürzte er aus dem Zimmer, als ob der Teufel hinter ihm her wäre. Hat nicht einmal die Tür hinter sich geschlossen. Später hörte ich ihn in seiner Koje röcheln. Es klang, als ob er ertrinken würde. Eine Kälte erfüllte den ganzen Raum. Es war schier kaum auszuhalten. Heute früh war dann alles ruhig. Mein Mitreisender schien tief und fest zu schlafen.
1: Hören Sie, Sie sind offenbar ein netter Kerl. Was halten Sie davon, wenn Sie jetzt Ihr Gepäck holen und zu mir ziehen? Meine Kabine ist hier oben, sehr hübsch gelegen und bietet mehr als genug Platz für zwei.

0: Jetzt bin ich aber sprachlos.
1: Bitte, Mr. Brisbane.
0: Ich danke Ihnen wirklich von Herzen für das freundliche Angebot, aber das kann ich nicht annehmen.
1: Reden Sie keinen Unsinn, natürlich können Sie.
0: Es ist aber keinesfalls notwendig. Es bedarf keiner großen Anstrengung, meine Kabine ordentlich zu lüften und mal gründlich zu schrubben. Das wird den schlechten Geruch und die drückende Atmosphäre, die da in der Luft liegt, im Nu vertreiben.
1: Aber...
0: Was haben Sie denn bloß alle gegen diese Kabine?
1: In meinem Berufsstand neigen wir gewöhnlich nicht dazu, abergläubisch zu sein, aber ich fürchte, dass mich in meinem Fall die vielen Reisen auf See dazu verführt haben. Ich musste einsehen, dass sich nicht immer alles mit den Gesetzen der Naturwissenschaften erklären lässt. Es liegt mir wirklich fern, Ihnen Furcht einzujagen, Mr. Brisbane, aber ich bitte Sie, folgen Sie meinem Rat, packen Sie Ihre Sachen und ziehen Sie zu mir.
0: Ja, aber warum?
1: Weil... Wenn Sie oder irgendjemand sonst in Kabine 105 schläft, ich Sie im Geiste schon über Bord gehen sehe.
0: Gütiger Gott, wie kommen Sie denn nur auf sowas?
1: Weil auf den letzten drei Überfahrten alle Passagiere, die dort gebucht hatten, über Bord gegangen sind.
0: Das ist ein Scherz, oder? Sie wollen mich hochnehmen. Ist es nicht so, Doktor?
1: Es würde mir nicht einfallen, über so etwas Scherze zu machen.
0: Nicht zu fassen. In meiner Kabine. Alle tot.
1: Wir konnten nicht einen retten.
0: Ja, aber wo soll da der Zusammenhang sein? Ich jedenfalls glaube nicht an Spuk- und Geistererscheinungen. Sie werden sehen. Nichts wird mich daran hindern, lebend den Hafen von New York zu erreichen.
1: Das liegt ganz in Ihrer Hand. Mein Angebot steht.
2: Wir nahmen gemeinsam das Frühstück ein. Danach suchte ich wieder meine Kabine auf, die ich nun mit etwas anderen Augen sah. Die dicken, grauen Vorhänge der oberen Koje waren noch immer geschlossen. Kein Laut drang von dort oben herunter. Mein Mitreisender schien also immer noch zu schlafen.
0: Da hat aber jemand einen gesunden Schlaf. Robert!
3: Morgen, Sir.
0: Guten Morgen.
3: Der Captain wünscht, Sie zu sprechen.
0: Jetzt?
3: Es ist dringend, Sir. Bitte kommen Sie mit.
0: Ja, ja. Aber was ist denn?
3: Ich weiß nicht.
0: Wissen Sie es nicht oder dürfen Sie es nur nicht sagen?
3: Kommen Sie bitte, Sir.
0: Ja, ja, ja, schon gut.
2: Captain Grady erwartete mich mit sorgenvollem Gesicht bereits auf der Brücke. Nach einer knappen Begrüßung kam er sogleich zur Sache.
4: Ich muss Sie um Ihre Mithilfe bitten, Mr. Brisbane.
0: Gerne. Worum geht es?
4: Um Ihren Kabinengenossen. Er ist heute Nacht verschwunden.
0: Was? Aber...
4: Ist Ihnen an seinem Benehmen vielleicht etwas aufgefallen?
0: Was soll das heißen? Er ist verschwunden? Dies ist ein Dampfer. Wie weit kann man hier kommen?
4: Tja.
0: Wollen Sie damit sagen, dass er über Bord gesprungen ist?
4: Das müssen wir leider annehmen, ja.
0: Das wäre schier unglaublich. Der vierte Fall in Kabine 105.
4: Ach, Sie wissen bereits davon?
0: Ja, ja, ja. Ich hatte heute früh ein Gespräch mit Dr. Hollows.
4: Hollows. Er hätte Ihnen das nicht erzählen sollen.
0: Was macht das schon für einen Unterschied?
4: Schildern Sie mir bitte in allen Einzelheiten, was sich heute Nacht zugetragen hat.
2: Ich berichtete ihm von den Ereignissen der Nacht, so genau ich nur konnte.
4: Ja, den gleichen Bericht hörte ich bereits von zwei der drei Kabinengenossen auf den letzten drei Überfahrten.
0: Tja.
4: Ohne erkennbaren Grund rannten die Passagiere, die in der oberen Koje schliefen, auf den Gang hinaus und suchten wie besessen durch die Korridore das Deck zu erreichen. Dann sprangen sie über Bord. Zwei von ihnen sah die Nachtwache dabei.
0: Ja, aber ließen Sie denn nicht die Maschinen stoppen?
4: Natürlich taten wir das. Die Boote wurden zu Wasser gelassen und alles abgesucht. Vergeblich. Robert, der Steward, ahnte gestern bereits, dass Unheil in der Luft lag. Er sah heute früh in der oberen Koje nach, als sie an Deck waren, und fand sie leer. Wir suchten auf dem ganzen Schiff nach dem Mann, fanden ihn jedoch nicht. Ich muss leider davon ausgehen, dass er ebenfalls über Bord

0: gesprungen ist. So wie die drei anderen. Allerdings gab es diesmal keine Zeugen.
1: Ja. Eine schlimme Geschichte. Und was wollen Sie nun von mir?
0: Nichts schadet dem Ansehen eines Ozeandampfers mehr als Geschichten von Selbstmorden und ungeklärten Todesfällen.
1: Ich bin kein Klatschweib, da können Sie ganz beruhigt sein.
0: Das hatte ich gehofft. Danke für Ihr Verständnis, Mr. Brisbane. Ich biete Ihnen an, den Rest der Reise mit mir in meiner Kabine zu verbringen. Es ist leider sonst nichts mehr frei.
1: Das ist sehr freundlich. Dr. Hollows hat sich schon in ähnlicher Weise so fürsorglich gezeigt, aber ich werde lieber in meiner Kabine bleiben.
0: Sie sollten...
1: Das macht mir wirklich nichts aus. Ganz sicher nicht. Es ist mir angenehmer, zumal ich die Kabine ja jetzt ganz für mich alleine habe. Wenn es Sie beruhigt, ich verspreche Ihnen hoch und heilig, dass ich dem Beispiel dieser armen Unglücksmenschen nicht folgen werde und über Bord springe.
0: Mr.
1: Robert soll einfach das Gepäck des Vermissten wegschaffen und die Kabine gut lüften. Das genügt mir.
0: Sind Sie sicher?
1: Ganz sicher, ja.
0: Wenn Sie es so wollen. Ich kann Ihnen nicht verwehren, in Ihrer Kabine zu bleiben. Sie haben sie schließlich gebucht. Aber es wäre mir lieber gewesen, wenn Sie ausgezogen wären und wir endlich Ruhe hätten.
1: Die werden Sie auch so haben. Es wird nichts weiter geschehen, glauben Sie mir.
0: Ihr Wort in Gottes Ohr.
1: Gegen Abend ging ich noch einmal an Deck. Dr. Hollows lehnte an der Reling und bedachte mich mit einem äußerst besorgten Blick.
2: Wollen Sie es sich nicht doch überlegen und zu mir ziehen?
1: Nein, danke.
2: Na schön. Aber über kurz oder lang werden Sie es ja doch tun.
1: Das bleibt abzuwarten. Dr. Hollows und ich spielten noch mehrere Stunden Whist, ehe ich mich in meine Kabine zurückzog. Die gleiche, stickige Atmosphäre begrüßte mich dort. Das Bullauge war fest verschlossen. Oh, was für eine widerliche Luft. Ein Gefühl der Beklemmung ergriff mich. Während ich mich auskleidete, musste ich an den großen, hageren Mann denken, der die Kabine gestern Nacht mit mir geteilt hatte und der nun, ertrunken, 200 oder 300 Seemeilen achtern, auf den Wellen des Ozeans trieb. Als ich so über ihn nachdachte, hatte ich sein Gesicht ganz klar vor meinem inneren Auge.
3: Sei nicht dumm. Flieh, ehe es zu spät ist. Nur fort, fort von diesem Ort des Grauens. Noch ist Zeit.
1: Wer ist da? Hallo? Hallo?
3: Flieh, Bruder, flieh!
1: Robert? Sind Sie das? Wollen Sie mir einen Streich spielen? Na, warte. Den werde ich lehren. Nicht. Niemand zu sehen. Seltsam. Obwohl. Leer. Die Koje ist leer. Habe ich etwas anderes erwartet? Doch wohl nicht. Wie schnell man sich doch mit solch einer Gespensterfurcht anstecken lässt. Das Bullauge. Es war doch vorhin geschlossen, ganz sicher. Jetzt ist es offen und sogar festgehakt an der Wand. Nein, das geht zu weit. Robert! Robert! Zum Teufel, kommen Sie her, Mann! Robert!
4: Bitte, Sir, nicht so laut. Sie wecken ja die anderen Passagiere auf.
1: Das ist mir egal. Da, sehen Sie.
4: Was denn, Sir?
1: Das Bullauge, was denn sonst? Los, kommen Sie schon herein. Stehen Sie nicht wie ein kleines Schulmädchen in der Tür. Was hatte ich Ihnen gesagt?
4: Ich habe veranlasst, dass die Halterungsschrauben überprüft wurden, Sir. Das ist erledigt worden. Mein Wort darauf.
1: Und warum ist es dann jetzt wieder offen? Ich habe es bestimmt nicht geöffnet. Es ist verboten, es offen stehen zu lassen während der Fahrt. Wenn das Schiff noch stärker schlingert und Wasser einzudringen beginnt, können keine 10 Männer das Ding wieder zukriegen. Sie gefährden mit ihrer Sorglosigkeit unser aller Sicherheit hier an Bord. Ich werde ihr wenig kooperieren.

0: aggressives Verhalten dem Captain melden.
1: Es tut mir leid, Sir. Aber ich bin mir wirklich keiner Schuld bewusst. Der Captain wird das verstehen.
0: Was soll denn das wieder heißen?
1: Wenn Sie mir den Hinweis erlauben. Es gibt auf dem ganzen Dampfer niemanden, der dafür sorgen könnte, dass dieses Bullauge die Nacht über geschlossen bleibt. Ich bleibe nach dieser Reise jedenfalls nicht auf diesem Schiff. Bestimmt nicht. So, fertig. Bitte überprüfen Sie die Flügelmuttern.
2: Na schön. Die sollten so schnell nicht wieder aufgehen.
1: Und es wird dennoch nicht eine halbe Stunde dauern. Da steht das Bullauge wieder offen und ist an der Wand festgehakt. Das ist das Unheimlichste daran.
2: Wenn das der Fall sein sollte, gebe ich Ihnen ein hübsches Extra-Trinkgeld.
1: Einverstanden, Sir.
2: Sie können jetzt gehen.
1: Sehr wohl, Sir. Gute Nacht. Ich wünsche angenehme Träume.
2: Ja, schon gut, schon gut. Schließen Sie die Tür.
1: In 5 Minuten wird das Licht auf dem Gang gelöscht. Dann haben Sie es hier hübsch dunkel.
2: Keine Bange, ich habe hier noch mein Leselämpchen. Sind doch alle verrückt auf diesem Kahn. So. Hier kommt heute Nacht jedenfalls keiner mehr rein. Und raus schon gar nicht.
3: Da ich äußerst müde war, ging ich umgehend zu Bett. Und wirklich dauerte es keine 5 Minuten und im Gang gingen die Lichter aus. Auch hinter dem eingesetzten Milchglas meiner Kabinentür war nun schwärzeste Nacht. Sanft wiegte sich der Dampfer auf den Wellen. Es war vollkommen still an Bord. Kein Laut war mehr zu vernehmen. Nichts als das gleichmäßige Geräusch der Wellen, die gegen den Bug schlugen. Ich lag ganz still in meiner Koje. Obwohl ich wirklich todmüde war, wollte und wollte der Schlaf einfach nicht kommen. Erstaunlicherweise war mir das jedoch egal. Von Zeit zu Zeit sah ich nach dem Bullauge, das ich gerade noch erkennen konnte. Wie eine matt schimmernde Scheibe leuchtete es in der Finsternis. Denn draußen musste mittlerweile wohl ein fahler Mond aufgegangen sein. Stunden döste ich so vor mich hin, bis ich irgendwann doch einnickte. Ein kaltfeuchter Luftzug weckte mich. Feine Gischtropfen wehten mir ins Gesicht.
2: Was ist denn das?
0: Nein! Nein, nein, das kann doch nicht... Der ganze Boden ist voller Wasser! Oh, verdammt! Und das muss mir sehr abrupt passieren. Einfach rausgerutscht.
3: Das Hin- und Herschaukeln des Schiffes hatte in der Zwischenzeit mächtig zugenommen. Unsanft landete ich daher unter dem weit offenstehenden, in der Wand fest verharkten Bullauge, durch das immer wieder Gischt und schwallweise Wasser in die Kabine drang. Es war das erste Mal in diesen Tagen, dass die Furcht mir die Nackenhaare einzeln aufzustellen schien. Ich rappelte mich hoch und schloss das Bullauge. Dabei wurde mir bewusst, wie viel Anstrengung es kostete, die beiden Flügelmuttern festzuziehen. Ein selbstständiges Aufdrehen allein durch die Schlingerbewegungen des Schiffes war unmöglich. Das konnte einfach nicht sein. Die Tür war noch immer verschlossen. Es war niemand hier im Raum, der das gemacht haben konnte.
2: Wirklich niemand. Die Vorhänge.
3: Mir stockte der Atem. Die blickdichten, irisierend im fahlen Licht des Mondes schimmernden Vorhänge der oberen Koje, die gestern Abend, als ich mich niederlegte, sorgsam geöffnet waren, waren nun geschlossen.
0: Hallo? Ist da jemand? Hallo?
3: Es half nichts. Obwohl mir die Furcht den Hals zuschnürte, sodass es mir kaum noch möglich war zu schlucken, taumelte ich vorsichtig

0: für Schritt auf den vor eiskaltem Meerwasser triefenden Boden setzend auf die Koje zu.
1: Hallo? Bitte, so sagen Sie doch etwas. Ich höre Sie doch. Was wollen Sie?
0: Mein Herz schien doppelt so schnell zu klopfen. Mir begannen vor lauter Sauerstoff im Blut die Bilder vor den Augen zu verschwimmen. Wie im Traum sah ich meine klatschnassen Hände nach den Vorhängen fassen. Faulige, brackige Luft quoll mir unter dem Stoff hindurch entgegen. Die Quelle des unerträglichen Geruchs war die obere Koje. Es war deutlich zu hören, dass jemand darin lag.
1: Lass mich endlich in Ruhe!
0: Ein eiskalter Glitch, aber offenbar nur aus Muskeln bestehender Männerarm, packte mich, hob mich, als ob ich leicht wie eine Feder wäre, hoch und zerrte mich in die obere Koje.
2: Ich erhalte!
0: Es gelang mir mit letzter Kraft, die schlüpfrige, kalte und glitschige Masse, aus der der unheimliche Angreifer zu bestehen schien, abzuschütteln und sie mit einem gezielten Tritt aus der oberen Koje zu befördern. Aus den Augenwinkeln sah ich, dass der unheimliche, nunmehr fast körperlose Schatten rasch die Kabinentür aufschloss und auf den Gang hinaustaumelte. Ohne es wirklich zu wollen, schwang ich mich schon aus der oberen Koje und nahm die Verfolgung auf. Es war jedoch zu spät. Ich sah in einiger Entfernung nur noch ein schwarzes Etwas am Ende des Korridors um die Ecke huschen. Die Distanz war zu groß, als dass es einen Sinn ergeben hätte, die Verfolgung aufzunehmen. Auf dem menschenleeren, dunklen und totenstillen Gang kam ich mir vor wie auf einem Geisterschiff. Wie konnten all die anderen nur schlafen? Ich ging zurück in meine Kabine, aus der mir schon von Ferne ein Geruch von brackigem Meerwasser entgegendrang, und schloss ermattet die Tür.
1: Nein! Nein!
0: Kalter Schweiß rann mir von der Stirn herab. Das Bullauge, gerade erst unter Anstrengung mit zwei Flügelmuttern verschlossen, stand wieder sperrangelweit offen und war an der Wand festgehakt.
1: Oh Gott, Streichhölzer. Ich muss meine Laserlampe entzünden. Hoffentlich sind die Hölzer nicht zu nass geworden. Da. Da. Na komm schon.
0: Aber es waren keinerlei ungewöhnliche Spuren an der Halterung des Bullauges zu finden. Ich schloss es wieder und zog die Muttern diesmal noch fester an.
1: Wer das so einfach aufbekommt, den will ich sehen.
0: Ich wandte mich nun mit dem Leselämpchen bewaffnet wieder der oberen Koje zu. Sie war leer. Decken und Laken lagen vom Kampf zerwühlt auf der Matratze. Alles trocken. Seltsam. So glitschig und triefend vor Wasser, wie die Gestalt war, müsste doch hier oben alles schwimmen. Aber nichts. Allerdings ist der Geruch nach brackigem Meerwasser hier eindeutig am stärksten. Hier schlägt das kalte Herz von Kabine 105. Was rede ich denn da? Hier oben ist alles trocken. Das sollte Beweis genug sein, dass ich mir alles nur eingebildet habe. Ich werde dennoch wach bleiben. Oh, mein Gott, ist das kalt hier drin. Das Leselämpchen ließ ich brennen und setzte mich auf meinen Koffer. Von dort konnte ich den Raum gut im Auge behalten. Vor allem das Bullauge und die obere Koje. Quälend langsam verstrich die Zeit. Und nichts weiter geschah. Irgendwann begann am Horizont der Morgen zu dämmern. Ich gebe zu, dass ich diesen Umstand mit einer gewissen Erleichterung begrüßte. Ich wusch mich, kleidete mich an und ging an Deck. Meine Hoffnung erfüllte sich. Wie am Morgen zuvor

0: Schiffsarzt ebenfalls bereits wach und sah auf den Ozean hinaus.
1: Oh, guten Morgen, Mr. Brisbane. Alles in Ordnung?
0: Ich fürchte, nein. Sie hatten recht, mit der Kabine stimmt irgendetwas nicht.
1: Sie sehen aus, als ob Sie keine sehr ruhige Nacht hinter sich hätten.
0: Darf ich Ihnen davon erzählen?
1: Ich wäre Ihnen böse, wenn Sie es nicht hätten. Also?
0: Ich schilderte ihm, so exakt es mir möglich war, die Ereignisse der vergangenen Nacht. Besonders ausführlich ging ich auf die Merkwürdigkeiten rund um das Bullauge ein. Mochte der Rest meiner Erlebnisse vielleicht pure Einbildung gewesen sein, so konnte ich zumindest das Unerklärliche öffnen, mit meinem Leben bezeugen.
1: Sie brauchen keine Angst zu haben, dass ich Ihnen nicht glaube oder Sie gar für verrückt halte. Ich tue weder das eine noch das andere. Mein Rat ist unmissverständlich. Holen Sie Ihr Gepäck und ziehen Sie zu mir. Sie hätten sich all das erspart, wenn Sie bereits gestern so vernünftig gewesen wären.
0: Wie wäre es, wenn Sie stattdessen in der nächsten Nacht meine Kabine mit mir teilen würden? Helfen Sie mir, der Sache auf den Grund zu gehen, Doktor.
1: Sollten wir das versuchen, fürchte ich, werden wir auf einen anderen Grund sinken. Auf den Grund des Atlantiks. Sehen Sie es endlich ein. In Kabine 105 ist es nicht geheuer. Wie viele Menschen müssen dort noch sterben? Ich werde jedenfalls meine Heuer auf diesem Schiff nicht verlängern. Wenn wir New York erreicht haben, mache ich drei Kreuze, diesen Geisterkahn für immer verlassen zu können, und zwar lebend.
0: Sie sind ein Mann der Wissenschaft. Glauben Sie wirklich, dass das in Kabine 105 etwas mit Geistern zu tun hat?
1: Haben Sie eine andere Erklärung für all das? Dann nur heraus damit. Ich bin gespannt, Sie zu hören. Na also, das dachte ich mir. Nach dem, was bisher alles passiert ist und dem, was Sie mir gerade erzählt haben, würde ich nicht einmal bei Tag einen Fuß in diese Kabine setzen. Wenn Sie vernünftig sind, tun Sie es auch nicht mehr.
0: Aber Vernunft war noch nie eine meiner hervorstechendsten Eigenschaften gewesen. Da Dr. Hollows nicht gewillt war, mit mir die Nachtwache zu halten, versuchte ich es an anderer Stelle. Am späten Nachmittag traf ich den Captain und erzählte ihm ausführlich von den Vorkommnissen der vergangenen Nacht.
2: Na schön. Ich selbst werde Ihnen kommende Nacht Gesellschaft leisten. Vielleicht haben Sie recht. Und es gelingt uns, gemeinsam herauszufinden, was es mit diesen gehäuften Merkwürdigkeiten auf sich hat.
0: Captain Grady, Sie sind ein Mann nach meinem Geschmack. Zuvor sollte die Kabine aber noch einmal gründlich vom Schiffszimmermann untersucht werden, um auch wirklich alle Ursachen, die mit fauligen Holzplanken oder mangelhaften Halterungsschrauben zusammenhängen, auszuschließen.
2: Einverstanden. Ich werde Joseph Carlyle sofort entsprechende Anweisungen geben. Sicher möchten Sie dabei sein, wenn er die Kabine auf den Kopf stellt.
0: Allerdings möchte ich das.
2: Na schön.
0: Der Schiffszimmermann war ein sympathischer, vertrauenerweckender Mann, der offenbar nicht an Geister glaubte. Das nahm ich ungemein für ihn ein.
3: Wie wollen wir vorgehen, Sir?
0: Naja, wir werden hier mehr oder weniger alles auseinandernehmen müssen, Mr. Carlyle.
3: Das dachte ich mir schon. Wo wollen wir beginnen?
0: Es scheint mir sinnvoll, zunächst die obere Koje einer gründlichen Untersuchung zu unterziehen.
3: Schön, dann wollen wir mal. Helfen Sie mir, das Bettzeug und die Matratze rauszuräumen.
0: Ja. Doch die Untersuchung brachte nichts Außergewöhnliches zutage. Und das, obwohl wir beinahe die ganze Koje auseinandergeschraubt hatten. Nirgendwo war ein Brett locker, feuchte Stellen waren nicht auszumachen und schon gar keine versteckte Tür.
3: Dann sollten wir uns jetzt die Wandvertäfelung vornehmen.
0: Ich bin dabei. Das Ergebnis war ebenso niederschmetternd. Nichts Ungewöhnliches kam zum Vorschein.
3: Bleibt also nur noch der Boden, Sir.
0: Ja, machen wir uns ran. Aber auch hier hätte man sich, wie sich herausstellte, die Mühe eigentlich sparen können. Nachdem wir die Planken losgeschraubt hatten, war zu sehen, dass sie zwar von dem eingedrungenen Wasser der vergangenen Nacht durchfeuchtet waren, aber dennoch keinesfalls ungewöhnlich oder gar faulig waren.
3: Na schön, dann bringen wir alles wieder in den vorherigen Zustand.
0: Es wird uns wohl nichts anderes übrig bleiben.
3: Schauen Sie doch nicht so enttäuscht.

0: Was haben Sie denn erwartet? Dass wir ein Skelett unter den Planken finden?
1: Es wäre wenigstens ansatzweise eine Erklärung gewesen. Auch wenn diese mir weder schmecken noch behagen würde.
0: Das muss es jetzt ja auch gar nicht. Denn wir haben nichts dergleichen gefunden. Halten Sie mal die Planke?
1: Natürlich.
2: Alles in Ordnung, Sir?
1: Da.

0: abholen will. Sie hatten leider recht. Es war mir nicht möglich, das Bullauge heute Nacht geschlossen zu halten. So. Hier, für Sie.
1: Danke, Sir.
0: Ja? Ist noch etwas? Nur heraus damit.
1: Wenn ich mir die Bemerkung gestatten darf, Sir. Bitte erlauben Sie mir, Ihr Gepäck augenblicklich hier rauszuschaffen. Joseph kann dann ein Dutzend langer Nägel durch die Tür schlagen, damit niemand mehr herein kann. Diese Kabine hat allen, die sie bewohnt haben, nichts als Unglück gebracht. Geben Sie auf, Sir, Sie können diesen Kampf nicht gewinnen. Diese böse Kraft ist stärker als wir alle.
2: Ach, Robert, du klingst wie ein ängstliches, altes Waschweib.
1: Bitte, Sir, vergessen Sie Ihren Stolz und lassen Sie endlich Vernunft walten.
0: Ich habe mich noch vor keinem Abenteuer gedrückt,
1: Sir.
0: Außerdem habe ich ja heute Nacht Verstärkung. Der Captain wird mit mir Wache halten. Ich bin zuversichtlich, dass es uns gelingen wird, eine Erklärung für diese ganzen Vorkommnisse zu finden. Immerhin steht unser beider guter Ruf als tapfere Männer auf dem Spiel. Nicht zu vergessen der gute Ruf des Schiffes. Denn auf Dauer kann es sich keine Schifffahrtsgesellschaft erlauben, einen Passagier nach dem anderen über Bord gehen zu lassen.
1: Gott sei mit Ihnen.
0: Danke.
2: Machen Sie sich nichts draus, Sir. Sehen wir uns lieber das Bullauge an.
0: Eine gute Idee. Aber auch hier ließen sich keine Auffälligkeiten finden, obwohl Joseph Carlyle sehr gründlich die Verankerung und Halterung überprüfte. Das Bullauge schloss tadellos und die Muttern waren keineswegs ausgeleiert. Es wurde Abend und schließlich hüllte die Dunkelheit den sanft auf den Wellen gleitenden Dampfer ein. Der Captain betrat meine Kabine und verschloss die Tür.
3: So, vielleicht stellen wir noch Ihren Koffer vor die Tür.
0: Gerne. Da ist er.
3: Einer von uns beiden sollte darauf Platz nehmen. Dann kann wirklich niemand durch die Tür entwischen.
0: Wollen Sie oder soll ich diesen Part übernehmen?
3: Das ist mir gleich. Ich habe Robert angewiesen, heute die gesamte Nacht in diesem Bereich des Schiffes das Licht auf den Korridoren anzulassen.
0: Oh, zur Not habe ich ja noch meine Leselampe. Ich führe sie auf jeder Reise mit mir.
3: Gut. Ist das Bullauge auch wirklich fest verschlossen?
0: Jawohl, von der Kraft der Hände des Schiffszimmermanns.
3: Das sollte dann wohl genügen.
0: Ohne Hilfsmittel sind die Flügelmuttern jedenfalls nicht aufzuschrauben.
3: Somit kann nun kein menschliches Wesen mehr hier herein oder heraus. Alles, was wir heute Nacht erleben, ist also entweder eine Täuschung, die uns unsere Sinne beschert, oder...
0: Oder ein Geist.
3: Ja.
0: Ich hoffe, ehrlich gesagt, Ersteres.
3: Dem schließe ich mich an. Wissen Sie was? Ich werde mit dem Koffer vorlieb nehmen. Setzen Sie sich auf die untere Koje.
0: In Ordnung. Aber erst einmal werde ich meine Leselampe in die obere Koje stellen. Ich denke, dort ist die Lichtquelle am sinnvollsten aufgehoben.
3: Da widerspreche ich nicht.
0: So.
3: Wie still es ist.
0: Ja.
3: Als ob wir ganz allein auf der Kamtschatka wären.
0: Genau wie in den letzten beiden Nächten. Man kommt sich in dieser Kabine richtig gehend abgeschottet von allem vor.
3: Ein seltsames Gefühl.
0: Erzählen Sie mir, wie alles begann mit Kabine 105, Captain Grady.
3: Der erste Vorfall ereignete sich auf einer Überfahrt Anfang März. Da hat sich aber noch keiner wirklich etwas dabei gedacht. Denn durch Gespräche mit den Angehörigen des Toten stellte sich heraus, dass er schon immer Anwandlungen einer leichten Geistesgestörtheit gezeigt hatte.
0: Und dann lässt man ihn ohne Begleitung und Hilfe eine Überseefahrt machen?
3: Dies geschah ohne Wissen seiner Angehörigen. Er stahl sich wohl einfach davon. Eines Nachts dann stürzte er nach Luft japsend wie ein Ertrinkender an Deck und sprang in Panik und ohne, dass der wachhabende Offizier es verhindern konnte, über Bord.
0: Ließen Sie die Maschinen stoppen?
3: Natürlich, sofort. Es war eine windstille Nacht. Die See war also ruhig.
0: Sie fanden ihn aber trotzdem nicht.
3: Nein, und wir haben lange gesucht. Wegen des Krankheitsbildes des Passagiers hat sich im Nachhinein niemand

0: etwas bei der Sache gedacht. Es war eben ein bedauernswerter Selbstmord in geistiger Umnachtung, so wie er ab und an Bord eines Passagierdampfers leider vorkommt.
1: Aber dann ist es wieder passiert.
0: Ja, bereits auf der Rückfahrt von New York.
1: Und der Passagier, der über Bord ging, hatte ebenfalls in der Kabine 105 die obere Koje gebucht?
0: So war es. Die Nachricht verbreitete sich unter der Besatzung wie ein Lauffeuer. Seemänner haben einen furchtbaren Hang zu Aberglauben und Gespensterfurcht. Ich tat, was ich konnte, um die Sache herunterzuspielen und die Mannschaft anzuhalten, nicht zu viel und schon gar nicht mit Passagieren darüber zu reden. Aber das war leichter gesagt als getan, denn das, was geschehen war, war an Merkwürdigkeit nicht zu übertreffen.
1: Inwiefern?
0: Der zweite Vermisste muss durch dieses Bullauge da verschwunden sein.
1: Was?
0: Es gab keine andere Erklärung.
1: Was war er? Ein Zwerg? Ein Schlangenmensch? Wer sollte sich sonst da durchquetschen können?
0: Ich verstehe es ja auch nicht. Es war eine sehr stürmische Nacht. Wir hatten schwere See. An Deck ist der Passagier aus der oberen Koje nicht gekommen. Das hätte die Wache gesehen. Plötzlich aber kam der diensthabende Steward zu uns nach oben gerannt.
1: Was war los?
0: Wasser kam schwallweise unter der Tür durch. Unter der Tür von Kabine 105.
2: Schnell, kommen Sie, Captain! Man reagiert nicht auf mein Klopfen. Und es ist auch ziemlich viel Wasser, was da eindringt.
0: Wir sind natürlich sofort hierher gerannt und klopften wie verrückt. Die Tür war abgeschlossen.
2: Aufmachen!
3: Verdammt, machen Sie schon auf! Wollen Sie, dass wir alle absaufen wie die Ratten, Mann?
0: Aber nichts rührte sich. Da haben wir die Tür aufgebrochen.
1: Und?
0: Es stand alles unter Wasser. Das Bullauge schwang frei hin und her. Jedes Mal, wenn das Schiff sich neigte, schwappte ein riesiger Schwall Wasser herein. Irgendwie gelang es uns, unter Aufbietung all unserer Kräfte, es wieder zu schließen. Das Salzwasser hat hier einen ziemlichen Schaden angerichtet. Aber was war das schon im Vergleich damit, was noch hätte passieren können?
1: Es hätte auch den Untergang der Kamtschatka bedeuten können.
0: Ja.
1: Und der Passagier?
0: War verschwunden.
1: Die Kabine war leer?
0: So ist es. Und der Schlüssel steckte von innen.
1: Was?
0: Ich sagte ja, es gibt keine andere Möglichkeit. Der Unglückliche muss es irgendwie geschafft haben, sich durch das Bullauge zu zwängen und fand dann in der rauen See sein nasses Grab. Jetzt wissen Sie wenigstens, warum es hier in der Kabine von Zeit zu Zeit so brackig riecht.
1: Zum Beispiel jetzt. Merken Sie etwas? Der unangenehme Modergeruch hat zugenommen.
0: Ja, Sie haben recht.
1: Das habe ich in den letzten Nächten auch schon beobachtet. Am Zustand der Planken kann es nicht liegen. Da dürfte sich in den letzten 5 Minuten wohl kaum etwas verändert haben. Außerdem haben Joseph Carlyle und ich das alles überprüft.
0: Ja, kalt ist es.
1: Und es wird noch kälter werden. Der Geruch und die Kälte treten immer gemeinsam auf.
0: Mein Atem kondensiert in der Luft. Sehen Sie?
1: Auch das habe ich bereits in den vergangenen Nächten beobachtet. Dies sind die 2 untrüglichen Zeichen, dass gleich etwas passieren
0: wird. Wir sind vorbereitet.
1: Ich vermute, dass diese Sturmnacht, in der der zweite Passagier verschwand, auch der Beginn der Probleme mit dem Bullauge war.
0: Richtig. Seitdem fand man es mehrmals auf unerklärliche Art geöffnet vor. Was war das? Haben Sie das auch gehört?
1: Ja. Wenn man vom Teufel spricht. Es schien vom Bullauge zu kommen.
0: Die Flügel muttern. Sie bewegen sich. Gleichzeitig und ganz langsam.
1: Das kann doch nicht sein.
0: Sehen Sie doch selbst, wenn Sie mir nicht glauben.
1: Nicht zu fassen. Helfen Sie mir, die Muttern festzuhalten.
0: Ja. Sie dreht sich weiter, auch wenn ich sie mit aller mir zu Gebote stehenden Kraft zu fixieren versuche.
1: Meine auch.
0: Himmel!
1: Verdammt, was ist mit der Lampe?
0: Aus ist sie, zum Teufel. Hören Sie denn nicht? Wasser, es tropft aus der oberen Koje.
1: Das ist vollkommen unmöglich.
0: Aber ich höre es doch.
1: Darum kümmern wir uns gleich. Sehen Sie, das Bullauge. Es schwingt von selbst auf.
0: Und hakt sich in der Wand ein. Gespenstisch.

0: nachsehen.
1: Dafür sind wir immerhin hier zusammengekommen.
0: Sichern Sie die Tür. Was es auch sein mag, entkommen kann es uns nun nicht mehr.
1: Lassen Sie lieber mich nachsehen.
0: Nein, Sie... Ah!
2: Brisbane!
0: Was geschieht mit Ihnen?
1: Hilfe! Brady! Es hat mich gepackt! Helfen Sie mir doch, Mann!
2: Ja, doch! Ja.
1: Hält mich fest!
2: Es ist unglaublich stark!
1: Sie müssen irgendwie von mir runterzerren! Oh. Es bringt mich um! Schnell! Hör mal meinen Hals! Nichts!
2: Ja, doch! Ich tue ja, was ich kann!
1: Ja!
2: Nein!
1: Warten Sie, ich komme!
2: Nein.
1: Ich helfe Ihnen!
2: Beeilen Sie sich! Oh. Beeilen Sie sich! Oh.
1: Bin schon da! Na warte! Halten Sie durch, Ketten! Captain Brady.
0: Ist es fort?
1: Ja. Es schwang sich durch das Bullauge. Dabei schien es sich zu einem form- und körperlosen, unheilvollen Schatten zu verflüchtigen.
0: Wir können unserem Herrgott danken, dass wir beide mit dem Leben davongekommen sind.
1: Sie haben recht. Oh, viel hätte nicht gefehlt. Und die Schlacht wäre anders ausgegangen.
0: Oh, oh. Was ist mit Ihrem Handgelenk?
1: Oh, oh, es ist wohl gebrochen. Oh, oh, ich bin ziemlich unglücklich gefallen.
0: Dr. Hollows wird Ihnen helfen.
1: Ja.
0: Kommen Sie. Stützen ja. Sie sich auf mich.
1: Oh. Oh.
0: Langsam. Okay. Es besteht jetzt keine Gefahr mehr. Merken Sie etwas?
1: Ja. Es ist nicht mehr so kalt.
0: Genau.
1: Ich bin froh, dass ich nicht verrückt bin. Denn Sie haben dieses grauenhafte, schlüpfrige, triefend nasse Ding doch auch gesehen.
0: Gesehen und gespürt. Was für eine Kraft. Man wurde hin und her geworfen, als ob man nichts wiegen würde.
1: Ich würde für die Nächte, bis wir den Hafen von New York erreichen, gerne auf Ihr freundliches Angebot zurückkommen. Das freie Bett in Ihrer Kabine betreffend.
0: Sind Sie letztlich also doch zur Vernunft gekommen?
1: Na, manchmal dauert es bei mir etwas.
0: Ich werde Joseph Carlyle anweisen, morgen sowohl das Bullauge als auch die Tür dieser Kabine für immer zu verschließen.
1: Das wird wohl das Beste sein.
3: Der Rest der Überfahrt verlief ohne besondere Vorkommnisse. In Captain Brady, der von Tag zu Tag schweigsamer wurde, reifte während dieser Zeit der Vorsatz, seine Heuer auf diesem Schiff nicht zu verlängern. Er ging in New York von Bord und betrat den Dampfer nie wieder. Gleiches galt für Dr. Hollows, Robert und mich. Sollten Sie jemals eine Überfahrt auf der Kamtschatka buchen, so verlangen Sie spaßeshalber in Kabine 105 die obere Koje. Man wird Ihnen mitteilen, dass dies leider nicht möglich sei, da sie schon belegt ist. Und das genau ist sie auch. Ich kann es bezeugen.

0: Die Nächte und frühen Morgenstunden kalt, aber dafür tagsüber milder Herbst. Heute geht schon so ein bisschen los. Erstmal noch ein bisschen Nebelsuppe und Wolken sind auch noch viele am Start, aber die verziehen sich jetzt im Laufe des Tages und ab morgen heißt es dann goldener Herbst. 18 Grad maximal, dazu viel, viel Sonnenschein und trocken geht's auch am Freitag weiter.
1: 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A71 Erfurt Richtung Schweinfurt. Zwischen dem Kreuz Erfurt und Rentwertshausen ist ein Schwertransport unterwegs. Überholen ist nicht möglich. B7 Jena Richtung Erfurt. Zwischen Ullerweg und Nora liegt ein totes Wildschwein auf der Fahrbahn. In beiden Richtungen ist Vorsicht geboten. B241 Osterode am Harz, Butterberg-Tunnel. Der Tunnel ist in beiden Richtungen wegen Reinigungsarbeiten gesperrt, voraussichtlich bis heute gegen 2 Uhr. B83 Rothenburg an der Fulda, Kasseler Straße, auf Höhe der Brücke der Städtepartnerschaften arbeiten 3 Ampelanlagen fehlerhaft und zeigen dauerhaft rot. Achtet auf die Beschilderung, die Störung soll im Laufe des 14. Oktober 2026 behoben werden. Wir wünschen eine gute Fahrt.
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